0: und die grundsätzlich zur Verfügung steht. Eine andere Möglichkeit wäre, dass wir das, was wir sozusagen bei der Mehrwertsteuer zusätzlich einnehmen, den Menschen zurückgeben, indem wir die Mehrwertsteuer von 19% auf 7% senken. Auch das könnte ein Weg sein.
1: Der Fraktionschef von CDU und CSU frei. Kurz vor der Landtagswahl in Mecklenburg-Vorpommern hat es ein TV-Duell zwischen Ministerpräsidentin Schwesig und AfD-Spitzenkandidat Holm gegeben. Im NDR-Fernsehen warf Schwesig der AfD vor, die Wirtschaft im Land und den sozialen Zusammenhalt zu gefährden. Holm sagte dazu, Schwesig polarisiere und schüre Ängste. Die Ministerpräsidentin habe Mecklenburg-Vorpommern heruntergewirtschaftet. In MV wird am Sonntag ein neuer Landtag gewählt. Nach letzten Umfragen liegt die AfD knapp vor Schwesigs SPD. Die EU könnte bald ein Social-Media-Verbot für Kinder unter 13 Jahren beschließen. EU-Kommissionspräsidentin von der Leyen will einen entsprechenden Vorschlag heute vorstellen. Anschließend müssen sich das Europaparlament und die Mitgliedsländer mit dem Vorschlag befassen. Bis es zu einer Einigung kommt und ein Mindestalter tatsächlich eingeführt wird, könnten Monate oder sogar Jahre vergehen. Fußball-Bundestrainer Jürgen Klopp benennt heute seinen ersten Kader seit Amtsantritt. Auf dem Platz ist Klopps Premiere in einer Woche beim Länderspiel gegen die Niederlande. Heute geht es um das Personal für diese und drei weitere Partien. Aus Frankfurt am Main, Tim Brockmeier.
2: So scheint gesichert, dass es nach dem Rücktritt von Manuel Neuer zum Comeback von Marc-André Ter Stegen im deutschen Tor kommen wird. Genauso wie der Bundestrainer natürlich auf bekannte Kräfte wie Kimmich, Wirtz, Schlotterbeck oder auch Tah setzen wird. Als große Überraschungen werden Felix Keidel vom Aufsteiger Elversberg, Younes Ebnu Talib aus Frankfurt oder auch Brajan Gruder von RB Leipzig gehandelt. Jürgen Klopp hatte bei seinem Amtsantritt vor 8 Wochen gesagt, es werden Spieler Möglichkeiten bekommen, die jetzt noch gar nicht damit rechnen. Dem Bundestrainer scheint es ernst mit dem versprochenen Wandel nach der WM.
1: Das waren die Nachrichten. Das Wetter in Deutschland. Heute Nacht oft klar und trocken in Süd- und Ostbayern. Lang anhaltender Regen, 13 bis 9 Grad. Tagsüber häufig trocken und vor allem im Süden Sonne, im Norden mehr Wolken. 17 bis 22 Grad. Es ist 2.03 Uhr.
3: Jetzt wird Zeit für den Blick auf die Straßen. Hallo, Annal unterwegs. Hier ist der Verkehrsservice in der ARD Hitnacht. A1 Hamburg Richtung Lübeck ist zwischen Kreuzberg der Heide und Bad Oldesloe wegen Fahrbahnerneuerung bis 6 Uhr früh gesperrt. A4 Aachen Richtung Köln ist zwischen Köln-Poll und Dreieck Heumer wegen Brückenarbeiten gesperrt. Und A7 Ulm Richtung Würzburg ist zwischen Kreuzfeuchtwangen, Kreilsheim und Wörnitz wegen Bauarbeiten bis 6 gesperrt. Hier habe ich die A12 im Blick. Berlin Richtung Frankfurt-Oder ist zwischen Fürstenwalde West und Briesen wegen Bauarbeiten bis 5 gesperrt. Und A29 Oldenburg Richtung Ahlhorner Heide zwischen Wadenburg und Großen Kneten wegen einer Nachtbaustelle bis 5 die Sperrung. Hier A40 Essen Richtung Dortmund ist zwischen Dreieck Bochum West und Bochum Zentrum wegen Bauarbeiten bis nächste Woche Freitag gesperrt. Berlin. A100 Berliner Stadtring zwischen Treptow und zwischen Oberlandstraße und Buschkrugallee ist in beiden Richtungen zwischen Dreieck Neukölln und Treptower Park bis 5 gesperrt. A103 Richtung Steglitz ist zwischen Saarstraße und Fehlandstraße wegen Vermessungsarbeiten im Tunnel derzeit gesperrt. Das waren die Verkehrsmeldungen. Weiterhin eine gute und störungsfreie Fahrt für Sie.
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3: Mit André Holst. Schön, dass Sie dabei sind.

Simon & Garfunkel. Ja, da sind sie wieder, die Nachtfalken, Nachtanbeter. Vielleicht auch Sicherheitsleute, Krankenhauscrews, Taxipiloten und LKW-Fahrer. Das ist der Soundtrack für die Nacht hier, die ARD-Hitnacht aus Magdeburg. 2:12 mittlerweile und ich finde es schön, dass sie dabei sind. Schön, dass sie wach sind vielleicht und auch bleiben, wenn sie ihre Arbeit machen, Nachtdienst haben. Und ich finde es gut, dass sie diese Nacht mit uns teilen. ARD-Hitnacht, die kommt aus Magdeburg vom MDR. Mein Name ist André Holst und ich sage ja gerne Kuckuck, auch für Marcel, der sich gerade gemeldet hat und der auf aufregende Frauen steht, musikalischer Natur, Upside Down. Jetzt mal, hier ist Diana Ross.

Backstreet Boys in der ARD Hitnacht um 2:50. Ich weiß nicht, ob Sie gerade vor dem PC sitzen oder vielleicht ein bisschen am Handy tickern. Und wenn man so ein paar Minuten hat, es wird ja gerade viel in den Medien wieder über die Nutzung von KI, von der künstlichen Intelligenz diskutiert. Wer darf was, wer kann was, wer sollte was? Aber wenn ich die Wahl hätte, künstliche Intelligenz ist mir lieber als natürliche Dummheit. Und das Schöne ist, die eine entwickelt sich weiter, die andere leider auch.

0: Mike and the Mechanics, The Living Years, hier in der ARD-Hitnacht. Ja, es geht auf 2.30 Uhr und jetzt wollen wir mal gucken, was auf den Straßen noch so läuft oder gar nichts los ist. Der Verkehrsservice in der ARD-Hitnacht, hallo an alle unterwegs. Ich habe die A1 im Blick, Hamburg Richtung Lübeck. Das ist die Strecke zwischen Kreuzberg der Heide und Bad Oldesloe. Da gibt's gerade Fahrbahnerneuerung, darum ist die Strecke gesperrt. A4 Aachen Richtung Köln ist zwischen Köln-Poll und Dreieck Heumer wegen Bauarbeiten bis 5 gesperrt. A7 Ulm Richtung Würzburg ist zwischen Kreuzfeuchtwangen, Kreilsheim und Wörnitz wegen Bauarbeiten bis 6 gesperrt. A12 Berlin Richtung Frankfurt-Oder ist zwischen Fürstenwalde West und Briesen wegen Bauarbeiten noch bis 5 gesperrt. A29 Oldenburg Richtung Ahlhorner Heide ist zwischen Wadenburg und Großenkneten wegen einer Nachtbaustelle bis 5 gesperrt. Hier habe ich die A40 Essen Richtung Dortmund zwischen Dreieck Bochum West und Bochum Zentrum. Da sind Bauarbeiten und darum ist die ganze Strecke bis Freitag gesperrt. A100 Berliner Stadtring ist Richtung Treptow zwischen Oberlandstraße und Buschkrugallee in beiden Richtungen zwischen Dreieck Neukölln und Treptower Park bis 5 gesperrt. Und hier die A103 Richtung Steglitz ist zwischen Saarstraße und Philanderstraße wegen Vermessungsarbeiten im Tunnel Feuerbachstraße bis 5 gesperrt. Das waren die Verkehrsmeldungen. Weiterhin eine gute und störungsfreie Fahrt für Sie.
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0: Diese Nacht kommt vom Mitteldeutschen Rundfunk aus Magdeburg. Ich bin André Holst und surfe mit Ihnen geschmeidig über meine Wortwellen in den Donnerstag.

0: Tracy Chapman hier in der ARD-Hitnacht. Oh, die Helden der Nachtschicht sind die, die wach bleiben, ne, während der Rest der Welt so tut, als gäbe es nur Tageslicht. Das sind die Kaffeekrieger, die Flurlichtphilosophen, die Menschen, die um 2.39 Uhr morgens Problem lösen. Und wenn sie auch Probleme lösen, dann ist es ganz schön dabei, den Soundtrack für die Nacht zu genießen. Und wir haben hier so den einen oder anderen musikalischen Zeitsprung. Die 70er Jahre sind immer wieder Garant dafür, dass man Musik hat, die unter die Haut gehen und durch die so viele Erinnerungen wieder wach werden. Wie geht's Ihnen mit diesem Song hier?
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0: The Real Thing und You to Me are Everything.

One Republic, Good Life, hier in der ARD-Hit-Nacht, 2.46 Uhr. Ich habe da gerade eine Nachricht von Tommy aus Kiel in Schleswig-Holstein bekommen. Der feiert nämlich mit seinen Kumpels so mitten in der Nacht, so einer Wochenmitte, eine spontane Küchenparty. Und die gehen jetzt das Rest der Essen an. Schönen guten Morgen, sage ich dazu. Guten Hunger und weiterhin viel Spaß mit dem Soundtrack für die Nacht und Musik von der unvergessenen Bonnie Tyler. Bitter Blue.

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1: Um 3 Uhr mit Juliette Groß. Unionsfraktionschef Frei hält es für möglich, dass die Regierung schnell für Entlastung bei den Spritpreisen sorgt. In der ARD-Sendung Maischberger bezeichnete er es als nötig, dass dafür alle eng zusammenarbeiten, auch im Parlament. Dann sei es möglich, die Bürger schon in 2 Wochen zu entlasten.
2: As soon as possible. Ich glaube, wenn man das jetzt zügig macht, kann das zum 1. Oktober gelingen. Wir haben im Frühjahr, also im Mai, im Juni, haben wir die Mineralölsteuer abgesenkt. Der sogenannte Tankrabatt, das ist natürlich eine Option, die grundsätzlich zur Verfügung steht. Eine andere Möglichkeit wäre, dass wir das, was wir sozusagen bei der Mehrwertsteuer zusätzlich einnehmen, den Menschen zurückgeben, indem wir die Mehrwertsteuer von 19% auf 7% senken. Auch das könnte ein Weg sein.
1: Der Fraktionschef von CDU und CSU Frei. Für die zweite Option, also eine niedrige Mehrwertsteuer auf Kraftstoffe, hatte sich gestern schon Wirtschaftsministerin Reiche ausgesprochen. US-Präsident Trump hat der Europäischen Union gedroht, sollte die EU deutlich enger mit Kanada zusammenarbeiten. Hintergrund ist der Brüsseler Plan, Kanada eine sogenannte assoziierte Mitgliedschaft anzubieten. Trump sagte, ein solcher Schritt könne eine feindselige Handlung darstellen. Dann werde er sehr hohe Zölle verhängen oder den Handel mit Europa ganz einstellen. EU-Kommissionspräsidentin von der Leyen hatte gestern eine assoziierte Mitgliedschaft Kanadas ins Spiel gebracht. Die EU-Kommission will soziale Netzwerke für Kinder unter 13 Jahren verbieten. So viel ist schon bekannt. Heute will Kommissionschefin von der Leyen ihre Pläne genauer vorstellen und sagen, was mit dem sogenannten Kids Act noch umgesetzt werden soll. Unsere Brüssel-Korrespondentin Katrin Schmidt berichtet, worum es geht.
3: Ja, jetzt geht's vor allem darum, welche Auflagen die Plattformen bekommen. Und zwar nicht nur die Social Medias, sondern auch Gaming-Plattformen und sogenannte KI-Begleiter, die ja auch eine emotionale Beziehung zu den Nutzerinnen und Nutzern aufbauen. Denn der Plan der EU-Kommission ist weiter, dass dann zwischen 13 und 15 Jahren nur die Möglichkeit besteht, Minikonten auf TikTok, Instagram und Co. einzurichten, mit eingeschränkten Funktionen und maximal 1 Stunde am Tag nutzbar.
1: In der Fußball-Europa League ist Leverkusen mit einem Sieg in die neue Saison gestartet. Die Leverkusener gewannen ihr erstes Vorrundenspiel gegen den slowenischen Meister Celje mit 2:0. Das waren die Nachrichten. Das Wetter in Deutschland. Tagsüber häufig trocken und vor allem im Süden Sonne, im Norden mehr Wolken, 17 bis 22 Grad. Am Freitag Wolken, Sonne und vor allem in der Mitte kurze Schauer, 18 bis 21 Grad. Und am Samstag im Norden und Westen eher grau, im Osten und Süden oft sonnig. Es ist gleich 3:03 Uhr.
4: Hier ist der Verkehrsservice in der ARD-Hitnacht. Hallo an alle unterwegs. Ich habe eine Meldung von der A1 Hamburg Richtung Lübeck. Die Strecke ist zwischen Kreuzberg der Heide und Bad Oldesloe wegen Fahrbahnerneuerung bis 6 gesperrt. A4 Aachen Richtung Köln ist zwischen Köln-Poll und Dreieck Heumer wegen Bauarbeiten bis 5 gesperrt. A7 Ulm Richtung Würzburg ist zwischen Kreuz Feuchtwangen, Kreilsheim und Wörnitz wegen Bauarbeiten bis 6 gesperrt. Die A12 Berlin Richtung Frankfurt-Oder ist zwischen Fürstenwalde West und Briesen wegen Bauarbeiten bis 5 gesperrt. Dann habe ich hier noch die A29 Oldenburg Richtung Ahlhorner Heide ist zwischen Wadenburg und Großen Kneten wegen einer Nachtbaustelle gesperrt. A40 Essen Richtung Dortmund ist zwischen Dreieck Bochum West und Bochum Zentrum wegen Bauarbeiten bis nächsten Freitag gesperrt. Und die A100 Berliner Stadtring ist Richtung Treptow zwischen Oberlandstraße und Buschkrugallee in beiden Richtungen zwischen Dreieck Neukölln und Treptower Park bis 5 gesperrt. Und hier habe ich noch die A103 Richtung Steglitz zwischen Saarstraße und Philanderstraße wegen Vermessungsarbeiten im Tunnel Feuerbachstraße 5 Uhr gesperrt. Das waren Sie, die Verkehrsmeldungen. Ich wünsche Ihnen weiterhin eine gute Fahrt in den Tag.
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4: Jawohl. Für Sie am Sabbeln ist André Holst. Ich rede gerne in ein Mikro. Es widerspricht wenigstens nicht ständig. Für alle, die unterwegs sind, gibt's jetzt Road to Hell mit Chris Rea. Gute Fahrt weiterhin.

0: Die sieben Brücken von Karat. Ja, Kult hier in der ARD-Hitnacht um 10:30 mittlerweile, 3:20 Uhr haben wir es. Und jetzt gibt es hier was ganz Besonderes. Und zwar, wenn man so über Sommermusik denkt, der Sommer klingt ja jetzt langsam, aber sicher aus, auf jeden Fall. Trotzdem kann es im Radio sommerlich frisch zugehen. Ein Song, der damals mehr Aufregung ausgelöst hat als jede Wetterkarte. Sabrina mit Boys, Summertime Love. 80er-Pop in seiner besten Form. Eine Sängerin, die wusste, wie man Europa wach hält.
1: Boys.

Straßen. Der Verkehrsservice in der ARD hat Nacht mit einer Meldung von der A1 Hamburg Richtung Lübeck. Die Strecke ist zwischen Kreuzberg der Heide und Bad Oldesloe wegen Fahrbahnerneuerung noch bis 6 gesperrt. A3 Frankfurt Richtung Köln ist zwischen Frankfurter Kreuz und Kelsterbach nach einem Unfall derzeit gesperrt. A4 Aachen Richtung Köln ist zwischen Köln-Poll und Dreieck Heumar wegen Bauarbeiten bis 5 gesperrt. Und A7 Ulm Richtung Würzburg ist zwischen Kreuz Feuchtwangen und Kreilsheim-Wörnitz wegen Bauarbeiten bis 6 gesperrt. Berlin meldet hier A12 Richtung Frankfurt-Oder zwischen Fürstenwalde-West und Briesen Bauarbeiten.

0: Feuerbachstraße bis 5 gesperrt. Das waren die Verkehrsmeldungen. Weiterhin eine gute Fahrt für Sie.
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0: Diese Nacht kommt vom MDR aus Magdeburg. Ich bin André Holst. Hallöchen. Ich habe gerade ein Update installiert. Keine Ahnung welches. Ich hoffe, ich bin noch ich. Aber das sind sie. The Rolling Stones, Start Me Up. Schön, dass Sie bei uns sind.

0: Mrs. Greenberg gab sich die Ehre, hier in der ARD-Nacht, 3:50 haben wir es. Und ja, ich freue mich über diesen Gruß, der per E-Mail gekommen ist an ard-hitnacht@mdr.de. Richard aus Köln nämlich, der hält die Stellung an der Hotelrezeption. Ganz entspannt hat Nachtdienst, Nachtportier. Er schickt allen Nachteulen einen freundlichen Gruß und wünscht einen richtig schönen Start in den neuen Tag. Und die, die noch arbeiten sollen, eine Grüße für die ruhige Schicht bekommen. Da packen wir den Soundtrack für die Nacht drauf, denn ich mache nochmal und ganz besonders den Balladenladen auf für Richard aus Köln. Herzliche Grüße mit Richard Sanderson und Reality.
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0: ARD nach 3.47 Uhr, heute am 17. September. Und das heißt, wir haben ja Geburtstagskinder. Ne? Das sind Jungfrauen heute am 17. September. Die haben kosmischen Rückenwind, allerdings nur, wenn alles nach Plan läuft. Und da ist es auch schon, das Horoskop für die Geburtstagskinder des Tages. Und falls es gar keinen Plan gibt, dann wird eben spontan einer erstellt. Ihre Superpower heute, Perfektionismus mit Humor. Sie räumen auf, sortieren aus, strukturieren durch und wirken dabei, als hätten sie das Universum persönlich gebeten, mal eben stillzuhalten. Die Sterne sagen, mach dir einen schönen Tag. Die Jungfrau dagegen sagt, das habe ich längst organisiert. Also ein Geburtstagskindern des Tages einen richtig schönen Geburtstag.
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So, es geht auf die 4 Uhr Nachrichten hier in der ARD Hitnacht. Und jetzt habe ich noch was Feines von Lenny Kravitz. Lenny Kravitz im Nachtdienst. Das ist ein bisschen wie Kaffee mit Hüftschwung, ne? It ain't over till it's over. Ah, das ist ein toller Song. Da kommt er schon. Ist im Grunde nur, leg die Müdigkeit weg. Wir sind lang noch nicht fertig. 3.52 Uhr ARD Hitnacht. Und wir sind auch noch nicht am Ende. Ganz im Gegenteil. Es macht Spaß.

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1: Um 4 Uhr mit Juliette Groß. Die Bundesregierung will für Entlastung bei den Spritpreisen sorgen. Das haben verschiedene Regierungspolitiker zuletzt klargestellt. In welcher Form das passieren könnte, das ist aber unklar. Union und SPD sind sich in einigen Punkten noch nicht einig. Unionsfraktionschef Frei hat aber jetzt gesagt, dass er eine sehr schnelle Entlastung für möglich hält. Aus der Nachrichtenredaktion Jan Busche.
2: Zum 1. Oktober könne das gelingen. Thorsten Frei nennt das in der ARD-Sendung Maischberger ambitioniert, aber möglich. Er bringt zwei Modelle ins Spiel. Eine niedrigere Energiesteuer, wie schon im Mai und Juni beim Tankrabatt, oder eine niedrigere Mehrwertsteuer auf Kraftstoffe. Dafür hatte sich auch Wirtschaftsministerin Reiche von der CDU gestern schon ausgesprochen. Mit dem Koalitionspartner SPD dürfte es aber noch einige Gesprächsrunden geben, vor allem wegen der Frage, wie Entlastungen finanziert werden sollen. Die SPD favorisiert eine Extrasteuer für Mineralölkonzerne auf besonders hohe Gewinne.
1: US-Präsident Trump hat der Europäischen Union gedroht, sollte die EU deutlich enger mit Kanada zusammenarbeiten. Hintergrund ist der Brüsseler Plan, für Kanada eine sogenannte assoziierte Mitgliedschaft anzustreben. Trump sagte, ein solcher Schritt könne eine feindselige Handlung darstellen. Dann werde er sehr hohe Zölle verhängen oder den Handel mit Europa ganz einstellen. Kurz vor der Landtagswahl in Mecklenburg-Vorpommern hat es ein TV-Duell zwischen Ministerpräsidentin Schwesig und AfD-Spitzenkandidat Holm gegeben. Im NDR-Fernsehen warf Schwesig der AfD vor, die Wirtschaft im Land und den sozialen Zusammenhalt zu gefährden. Holm sagte dazu, Schwesig polarisiere und schüre Ängste. Die Ministerpräsidentin habe Mecklenburg-Vorpommern heruntergewirtschaftet. In MV wird am Sonntag ein neuer Landtag gewählt. Nach letzten Umfragen liegt die AfD knapp vor Schwesigs SPD. Fußball-Bundestrainer Jürgen Klopp benennt heute seinen ersten Kader seit Amtsantritt. Es geht um das Personal für die ersten 4 Nations League-Spiele. Aus Frankfurt am Main, Tim Brockmeier.
3: So scheint gesichert, dass es nach dem Rücktritt von Manuel Neuer zum Comeback von Marc-André Ter Stegen im deutschen Tor kommen wird. Genauso wie der Bundestrainer natürlich auf bekannte Kräfte wie Kimmich, Wirtz, Schlotterbeck oder auch Tah setzen wird. Als große Überraschungen werden Felix Keidel vom Aufsteiger Elversberg, Younes Ebnu Talib aus Frankfurt oder auch Brajan Gruda von RB Leipzig gehandelt. Jürgen Klopp hatte bei seinem Amtsantritt vor 8 Wochen gesagt, es werden Spieler Möglichkeiten bekommen, die jetzt noch gar nicht damit rechnen. Dem Bundestrainer scheint es ernst mit dem versprochenen Wandel nach der WM.
1: Das waren die Nachrichten. Das Wetter in Deutschland. Tagsüber häufig trocken und vor allem im Süden Sonne, im Norden mehr Wolken, 17 bis 22 Grad. Am Freitag Wolken, Sonne und Schauer. Es ist 4.03 Uhr.
4: Hier ist der Verkehrsservice in der ARD-Hitnacht. Die A1 Hamburg Richtung Lübeck ist zwischen Kreuzberg der Heide und Bad Oldesloe wegen Fahrbahnerneuerungen bis 5 Uhr gesperrt. Die A3 Frankfurt Richtung Köln ist zwischen Frankfurter Kreuz und Kelsterbach nach einem Unfall gesperrt. Dann die A4 Aachen Richtung Köln ist zwischen Köln-Poll und Dreieck-Heumar wegen Bauarbeiten bis 5 gesperrt. Und die A7 Ulm Richtung Würzburg ist zwischen Kreuzfeuchtwangen, Kreilsheim und Wörnitz wegen Bauarbeiten bis 6 gesperrt. Hier habe ich die A12 Berlin Richtung Frankfurt-Oder ist zwischen Fürstenwalde West und Briesen wegen Bauarbeiten bis 5 gesperrt. A29 Oldenburg Richtung Alhorner Heide ist zwischen Wartenburg und Großen Kneten wegen einer Nachtbaustelle gesperrt. Und die A40 Essen Richtung Dortmund ist zwischen Dreieck Bochum West und Bochum Zentrum wegen Bauarbeiten bis nächsten Freitag gesperrt. A93 Weiden Richtung Regensburg ist zwischen Pohnholz und Regenstauf nach einem Lkw-Unfall noch bis ca. 7 Uhr gesperrt. Aus Berlin kommt diese Meldung. A100, das ist der Berliner Stadtring, da ist Strecke Richtung Treptow zwischen Oberlandstraße und Buschkrugallee sowie in beiden Richtungen zwischen Dreieck Neukölln und Treptower Park die Strecke gesperrt, das Ganze bis 5 Uhr. Und A103 Richtung Steglitz ist zwischen Saarstraße und Philanderstraße wegen Vermessungsarbeiten im Tunnel Feuerbachstraße bis 5 gesperrt. Ist eine Menge noch los da draußen. Also, fahren Sie gut durch diese Nacht, kommen Sie gut in den neuen Tag. Das waren die Verkehrsmeldungen. Gute Fahrt weiterhin.
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4: Ganz Deutschland, ein Beat und ich bin André Holst.

0: Tom Petty and the Heartbreakers. Learning to Fly hier in der ARD Hitnacht. 4:09. Es gibt ja Songs, die bringen jede Tanzfläche zum Glühen. Und dann gibt's Dancing Queen von ABBA, ne? Ein Song, bei dem selbst Leute mit zwei linken Füßen plötzlich meinen, sie wären Disco-Profis.
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Glenn Medeiros, Nothing's Gonna Change for Me hier in der ARD Hitnacht. 16 Minuten nach 4, Donnerstag, 17. September. Und jetzt gibt's Musik Made in Germany. Da sind Songs dabei, die fühlen sich so ein bisschen wie so ein Soundtrack fürs Leben an. Ne? Für die großen Momente, die kleinen Siege und all die Menschen, mit denen man sie teilt. Andreas Burani, auf uns!

0: Auch in dieser Nacht haben wir natürlich unsere Zeitmaschine für Sie am Laufen, machen einen kleinen Sprung in das Jahr 1970, ne? 70er Jahre. Ach, das war eine schöne Zeit. Die 70er habe ich gerne in Erinnerung. Ich weiß nicht, wie es Ihnen geht. Schlaghosen, ne? Plateauschuhe, auffällige Muster, die waren richtig beliebt und natürlich ein rebellisches Lebensgefühl, wie irgendwie jedes Jahrzehnt ein bestimmtes rebellisches Lebensgefühl auch hervorgebracht hat. Dieser Song, der steht, wie würde ich das sagen, auch für diese Zeit. Ne? Wir rocken so ein bisschen jetzt diesen frühen Donnerstagmorgen in der ARD-Hitnacht mit Free und All Right Now.
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way it is in der ARD-Nacht. Kommen Sie gut und sicher durch die Nacht. Und damit es besonders gut wird, gucke ich mal, ob was auf den Straßen los ist. Hier ist der Verkehrsservice in der ARD-Hitnacht. Hallo. Hier ist der Verkehrsservice in der ARD-Hitnacht. Hallo an alle unterwegs. Wir haben es 4:30 Uhr, A1 Hamburg Richtung Lübeck.

0: Arbeiten, da haben wir eine Sperrung. Dann die A27 Bremerhaven Richtung Bremen ist zwischen Bremen Industriehäfen und Überseestadt wegen eines brennenden LKW derzeit gesperrt. A29 Oldenburg Richtung Ahlhorner Heide ist zwischen Wadenburg und Großenkneten wegen einer Nachtbaustelle bis 5 gesperrt. Und die A40 Essen Richtung Dortmund ist zwischen Dreieck Bochum West und Bochum Zentrum wegen Bauarbeiten bis nächste Woche Freitag gesperrt. Und die A93 Weiden Richtung Regensburg ist zwischen Brunholz und Regenstauf nach einem LKW-Unfall noch bis ca. 7 Uhr gesperrt. Das waren die Verkehrsmeldungen. Wir wünschen Ihnen weiterhin eine gute und vor allem störungsfreie Fahrt.
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0: Ich bin André Holst. Die Uhr tickt, der Kaffee kickt und wir hauen hier in die Tasten mit Joe Cocker.
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0: anderes Beispiel für Leben, Thema hier in der ARD-Hitnacht. Kennen Sie vielleicht in der Nacht, ne? Da wird der Kühlschrank zum spirituellen Mentor. Man macht dann die Tür auf, sieht dieselben drei Sachen wie gestern und hofft trotzdem, dass sich das Universum spontan in Gouda verwandelt hat. Ja, dann starrt man in diesen Kühlschrank so mitten in der Nacht und fragt sich, was mache ich eigentlich hier? Und warum steht da immer noch dieser Joghurt, den ich seit Juni ignoriere? Tür wieder zu, ab ins Bett und so tun, als hätte man gerade eine wichtige Entscheidung getroffen. Das nennt man Nachtlogik. Und wenn man nicht schlafen kann, sollte man den Soundtrack wenigstens genießen. Den gibt's hier in der ARD-Hitnacht.
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Club, das war Alphaville mit Sounds Like a Melody in der ARD Hitnacht. Wir haben es viertel vor fünf mittlerweile, 4:45 Uhr oder dreiviertel fünf, was auch immer Sie möchten, können wir drehen und wenden. Wir wissen, es ist Donnerstagmorgen und da ist gerade noch eine E-Mail reingekommen. Und zwar schreibt sie, hallo, hier ist Vera aus Kaiserslautern. Ich höre euch immer. Ihr macht so tolle Musik, seid echt klasse. Und ganz herzliche Grüße gehen raus für alle, die jetzt unterwegs sind und alle, die hier arbeiten und unser Land zusammenhalten. Ich wünsche euch einen schönen Donnerstag, eure Vera. Ja, Vera, ich habe mich sehr gefreut über diesen Gruß und ich finde es ganz klasse, dass sie auch so mitten in der Nacht noch schreiben. Das machen ja viele, ard-hitnacht@mdr.de. Da freuen wir uns, wenn es eine E-Mail gibt, auch wenn es eine Anregung gibt oder auch einfach mal ein Küsschen.

Eternal Flame. Ja, das war die perfekte Musi zum Start in den Donnerstag. Und für alle, die die ARD-Hitnacht jetzt schon verlassen, ich wünsche Ihnen einen schönen Tag und ganz viel Spaß mit Ihren Landesprogrammen. Wir hier machen weiter mit Musik von den Pet Shop Boys.

0: Schönen guten Morgen. 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
0: Und es gibt heute teilweise dichte Wolken, aber es gibt auch Sonnenschein. Am Nachmittag werden die Quellwölkchen ein bisschen mehr. Es bleibt aber trotzdem weitestgehend trocken heute. Höchstwerte, die liegen so zwischen 14 und 20 Grad. Morgen starten wir auch mit vielen Wolken und auch nochmal ein paar Regenschauern. Aber ab und zu gibt es auch Sonne bis 21 Grad.
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2: Um 5 Uhr mit Juliette Groß. Unionsfraktionschef Frei hält es für möglich, dass die Regierung schnell für Entlastung bei den Spritpreisen sorgt. In der ARD-Sendung Maischberger bezeichnete er es als nötig, dass dafür alle eng zusammenarbeiten, auch im Parlament. Dann sei es möglich, die Bürger schon in 2 Wochen zu entlasten.
3: As soon as possible. Ich glaube, wenn man das jetzt zügig macht, kann das zum 1. Oktober gelingen. Wir haben im Frühjahr, also im Mai, im Juni, haben wir die Mineralölsteuer abgesenkt. Der sogenannte Tankrabatt, das ist natürlich eine Option, die grundsätzlich zur Verfügung steht. Eine andere Möglichkeit wäre, dass wir das, was wir sozusagen bei der Mehrwertsteuer zusätzlich einnehmen, den Menschen zurückgeben, indem wir die Mehrwertsteuer von 19% auf 7% senken. Auch das könnte ein Weg sein.
2: Der Fraktionschef von CDU und CSU Frei. Für die zweite Option, also eine niedrigere Mehrwertsteuer auf Kraftstoffe, hatte sich gestern schon Wirtschaftsministerin Reiche ausgesprochen. US-Präsident Trump hat der Europäischen Union gedroht, sollte die EU deutlich enger mit Kanada zusammenarbeiten. Hintergrund ist der Brüsseler Plan, Kanada eine sogenannte assoziierte Mitgliedschaft anzubieten. Trump sagte, ein solcher Schritt könne eine feindselige Handlung darstellen. Dann werde er sehr hohe Zölle verhängen oder den Handel mit Europa ganz einstellen. EU-Kommissionspräsidentin von der Leyen hatte gestern eine assoziierte Mitgliedschaft Kanadas ins Spiel gebracht. Denkbar ist eine engere Zusammenarbeit in den Bereichen Verteidigung und Technologie. Die EU-Kommission will soziale Netzwerke für Kinder unter 13 Jahren verbieten. So viel ist schon bekannt. Heute will Kommissionschefin von der Leyen ihre Pläne genauer vorstellen und sagen, was mit dem sogenannten Kids Act noch umgesetzt werden soll. Unsere Brüssel-Korrespondentin Katrin Schmidt berichtet, worum es geht.
4: Ja, jetzt geht's vor allem darum, welche Auflagen die Plattformen bekommen. Und zwar nicht nur die Social Medias, sondern auch Gaming-Plattformen und sogenannte KI-Begleiter, die ja auch eine emotionale Beziehung zu den Nutzerinnen und Nutzern aufbauen. Denn der Plan der EU-Kommission ist weiter, dass dann zwischen 13 und 15 Jahren nur die Möglichkeit besteht, Minikonten auf TikTok, Instagram und Co. einzurichten, mit eingeschränkten Funktionen und maximal 1 Stunde am Tag nutzbar.
2: In der Fußball-Europa-League ist Leverkusen mit einem Sieg in die neue Saison gestartet. Die Leverkusener gewannen ihr erstes Vorrundenspiel gegen den slowenischen Meister Celje mit 2:0. Das waren die Nachrichten.
0: Und hier ist der MDR Sachsen Verkehrsservice. Vorsicht bitte auf der A4 Richtung Frankfurt. Zwischen Rüdesdorf und Hermsdorf Ost steht ein defekter LKW. Und für mehr Tipps unsere kostenlose Verkehrshotline. Das ist die 0800 637 5637. Schnell und aktuell der MDR Sachsen Verkehrsservice.
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0: Guten Morgen.

0: Bruce Springsteen. Darauf freue ich mich immer hier bei der Sendung.
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2: 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Sabine, mein Name, aus Bautzen. 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
2: 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Also wir haben schon viele schöne Zeit miteinander verbracht. In regelmäßigen Abständen treffen wir uns. Meistens klappt es auch, dass wir alle vier zusammen sind. 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Und da ist das in Ordnung.
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0: The Living Daylights hier beim Sachsenradio. Viertel sechs ist es jetzt durch und es ist zwar schon ganz, ganz viel zu lesen, aber offiziell gibt Bundestrainer Jürgen Klopp den Kader für die Länderspielpause eigentlich erst heute um 10 Uhr bekannt. Tim Brockmeier aus unserer Sportredaktion, sortier uns mal bitte, was wir schon zum Kader wissen.
1: Es ist so ein bisschen wie immer zuletzt vor diesen Nominierungen. Gefühlt die Hälfte aller Bundesligaspieler ist schon durch die Boulevardpresse durchdiskutiert worden. Das ist so ein bisschen wie früher bei mir beim Schoko-Adventskalender. Machst schon alle Türchen vorher auf und guckst und isst vielleicht das ein oder andere Stück, um sie dann ganz sorgfältig erst nochmal zuzudrücken, bis es dann wirklich soweit ist. Also die größte Überraschung ist wohl Felix Keidel vom Aufsteiger Elversberg. Der hat gefühlt vor kurzem noch dritte Liga gespielt und ist jetzt vielleicht bald Nationalspieler. Yunus Ebno Talib, Stürmer von Eintracht Frankfurt, ist wohl auch dabei. Said Elmala aus Köln bekommt endlich seine DFB-Chance, genauso wie Brian Gruder von RB Leipzig. Klopp hatte bei seinem Amtsantritt vor 8 Wochen ja gesagt, es werden Spieler Möglichkeiten bekommen, die jetzt noch gar nicht damit rechnen. Und es scheint Jürgen Klopp wohl tatsächlich ernst mit diesem Wandel nach dem zu frühen WM aus und der Ablösung von Julian Nagelsmann.
0: Und was macht Klopp sonst so? Also wo stellt er den DFB noch auf den Kopf?
1: Es geht ihm wohl wirklich um einen neuen Geist in der Mannschaft, aber auch rund um die Mannschaft. Er hat vor ein paar Tagen in der DFB-Zentrale in Frankfurt ein sogenanntes Town Hall Meeting einberufen, hat alle DFB-Mitarbeiter zusammengerufen, um sie einzuschwören, dass jeder beim Deutschen Fußballbund Verantwortung trägt, auch wenn er erstmal jetzt nicht unmittelbar im Umfeld der Nationalmannschaft arbeitet. Er sagt, die DFB-Elf ist kein eigener Planet innerhalb des DFB. Andersrum will er auch die DFB-Spieler, wenn er sie dann im DFB-Camp in Herzogenaurach zusammengerufen hat, einschwören, den Spielern klar machen, dass nur weil es das Team hinter dem Team, die Mitarbeiter in der DFB-Zentrale gibt, sich die Spieler voll und ganz auf den Fußball konzentrieren können, aber daraus eben auch eine Verpflichtung für jeden Spieler entsteht, alles für den gemeinsamen Erfolg zu tun. Er wird Abläufe verändern, auch im Zusammensein abseits des Platzes ein bisschen was neu machen. Neue Verhaltensregeln soll es geben. Also es geht ihm schon darum, spürbar für alle zu machen, dass das jetzt ein Neuanfang ist. Also wir werden nach dieser 2-wöchigen Länderspielpause mit den 4 Spielen schon ein bisschen besser wissen, wie sehr Jürgen Klopp jetzt diese DFB-Elf belebt hat und wie viel Messias-Magie von ihm wirklich zu erwarten ist.
0: Ja, sind wir mal gespannt. Also jetzt am Wochenende ist noch normal Bundesliga, aber dann sind 2 Wochen Länderspielpause. 4 Spiele gibt's, Tim hat's gesagt, gegen die Niederlande, gegen Griechenland, gegen Serbien und jetzt steht hier nochmal gegen Griechenland. Ich glaube, das gucke ich nochmal nach. Schönen guten Morgen, 5:19 Uhr.

Nee, war schon alles richtig. Ich habe mich ja gerade gewundert, dass Deutschland bei den Länderspielen jetzt zweimal gegen Griechenland spielt. Aber es sind ja Nations League-Spiele, gibt es ja immer ein Hin- und Rückspiel. Also zweimal gegen Griechenland, gegen Serbien. Passt da alles, was wir da gerade erzählt haben. Und gegen die Niederlande geht's los.

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2: Einen schönen guten Morgen. Zunächst schauen wir aufs Wetter. Einen Wechsel aus Sonne und Wolken gibt es heute im Dresdner Elbland. Es soll weitgehend trocken bleiben bei maximal 16 bis 19 Grad. Einen schweren Verkehrsunfall mit einer Toten gab es gestern Mittag kurz nach 12 Uhr in Kamenz. Eine 74 Jahre alte Frau fuhr mit ihrem Pkw auf der S94 von Bokau in Richtung Kamenz. Rund 200 Meter vor der Kreuzung zur Macherstraße geriet sie aus unbekannter Ursache in den Gegenverkehr und stieß mit einem LKW zusammen. Die Frau wurde in ihrem Fahrzeug eingeklemmt und starb noch am Unfallort. Die Polizei sucht jetzt Zeugen des Unfalls. In der Elblandkunsthalle in Riesa im ehemaligen Muscator-Areal läuft derzeit eine Ausstellung unter dem Titel Zinnober. Eine Farbe, 31 Künstlerinnen, 140 Werke, wird die Ausstellung beschrieben. Nina Joke ist Malerin und eine der Kuratorinnen und sie hat ganz klare Vorstellungen, was diese Ausstellung bewirken soll.
3: Das ist natürlich, die Leute auf eine Reise der Begeisterung für die Malerei mitzunehmen. Eine Ausstellung, die funktioniert, die vielleicht fast so eine Art Symphonie ist und so, dass auch jeder einsteigen kann. Also nicht ausgewählt für ein Spezialistenpublikum, sondern wirklich für jeden. Dass die hier reingehen und am besten sagen, wow, was kann Malerei? Und das in so einer versammelten Power von 31 Frauen, das hat einfach eine wahnsinnige Kraft. Und wenn das gelingt, ist gerade hier an diesem Ort viel erreicht.
2: American Football Bundesligist Dresden Monarch spielt am Sonnabend um den Einzug ins Finale um die deutsche Meisterschaft. Ab 16 Uhr treffen die Dresdner im Heinz-Steyer-Stadion auf die Pforzheim Wild Dogs. Sollten die Monarchs das Match gewinnen, spielen sie am 3. Oktober im Finale ebenfalls in Dresden, dann aber im Dynamo-Stadion. Die Dresden Monarchs sind in dieser Saison bisher noch ungeschlagen, haben alle 12 Hauptrundenspiele und auch vor 2 Wochen das Viertelfinale gewonnen. Also für Spannung ist gesorgt am Sonnabend bei den Dresden Monarchs. Soweit die aktuellen Informationen aus dem

0: 20 Minuten noch bis um 6. 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
0: Josefine Bechler und heute ist es so ein bisschen durchmischt.
2: Ja, wobei es gibt eher den ruhigeren Part. Wir haben Zwischenhocheinfluss. Das bedeutet, die Sonne kommt schon zum Teil ganz gut durch. Teilweise ist es zwar auch ein bisschen neblig trüb jetzt am Anfang und auch im Laufe des Tages sind dann wieder Quellwolken am Nachmittag vor allem ein Thema. Aber da sind nur ganz selten mal Schauer unterwegs. Und die Temperatur, die ist aktuell eher so im frischen Bereich zwischen 9 und 12 Grad. Und dann am Nachmittag liegen wir so meistens bei 14 bis 20, vielleicht örtlich sogar 21, 22 Grad.
0: Und wie entwickelt sich das Richtung Wochenende?
2: Ja, morgen kommt dann das nächste Tiefdruckgebiet. Das ist schon in der Nacht. Auf dem Weg zu uns wird uns dann morgen zeitweise noch beschäftigen. Danach auf der Rückseite des Tiefs sind auch noch einzelne Schauer am Nachmittag unterwegs. Aber da kommt schon wieder so ein bisschen die Sonne durch. Aber man merkt daran auch schon, dass da wirklich wieder ein bisschen wechselhafteres Wetter ein Thema ist, weil auch der Wind etwas zulegt. Aber zum Wochenende sollte es eigentlich am Samstag wieder eher ruhiger sein, am Sonntag wieder ein bisschen Regen geben. Also wir wechseln immer einfach das Thema von Tag zu Tag.
0: Okay, und man kann einfach sagen, es wird jetzt dann doch langsam etwas herbstlicher, ne?
2: Ja, also die Temperaturen werden jetzt nicht allzu weit nach oben gehen, aber kalt ist es auch nicht. Für September ist es immer noch eigentlich eher der warme Bereich, so zwischen 15 und 22 Grad.
0: Alles klar, danke schön, Josefine Bechler.
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1: Und im Wort zum Tag hören Sie Katrin Metter aus Meißen.
2: Franz von Assisi tat es vor 800 Jahren. Die spanische Mystikerin Teresa von Avila vor 500 Jahren. Die meisten Kinder machen es heute noch gern. Erwachsenen wird es empfohlen, Menschen mit Plattfüßen sowieso, weil es die Muskeln im Fußgewölbe aktiviert. Die Rede ist vom Barfußlaufen. Und das kommt schon in der Bibel vor. Das Neue Testament erzählt, wie Jesus seine engsten Vertrauten losschickt, mit dem Auftrag, zu den Menschen zu gehen und sie froh und gesund zu machen. Und er gibt ihnen erstaunlich detaillierte Anweisungen für die Reise. Nehmt kein Geld mit, keinen Proviant, verzichtet auf bequeme Kleidung, geht barfuß, so sagt es Jesus. Mich beschäftigt das. Warum sollen die Männer barfuß gehen? Ich habe mich informiert und gelesen, wer zu Jesu Zeiten barfuß unterwegs war, konnte sich entweder keine Schuhe leisten oder hatte es sehr eilig. Denn die Sandalen, die man damals trug, ließen sich nur mit viel Aufwand anziehen. Wenn Jesus seine Freunde also barfuß losschickt, steckt darin beides. Zum einen macht er klar, mein Auftrag ist dringend, die Menschen brauchen euch jetzt. Aber zugleich bittet Jesus seine Männer, nicht so aufzutreten, als hätten sie alles und wüssten alles. Zeigt, dass ihr so bedürftig seid wie die, zu denen ihr geht, sagt Jesus. Dass ihr auf ihre Gastfreundschaft angewiesen seid. Dass ihr sie genauso braucht wie sie euch. Ich finde, das ist ein guter Rat für alle, die mit einer Mission unterwegs sind. Für die Jünger Jesu, für die ersten Christen, für Franz und Clara, für Teresa von Avila und auch für die Kirche von heute. Zeigen, dass wir genauso angewiesen und verletzlich sind wie die, zu denen wir gehen, dass wir einander brauchen. Diese Haltung will ich mir zu Herzen nehmen. Geht bestimmt auch, wenn man Schuhe anhat.

0: Um kurz nach sechs.
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0: Wir suchen zwei Kandidaten, die gleich mitspielen möchten. So in gut 20 Minuten. Zu gewinnen gibt es einen Reisegutschein im Wert von 200 Euro. Und damit starten wir. Und dann kann man ja beliebig weiterspielen, versuchen, den Wert des Gutscheins noch hochzuschrauben. Und wenn beide mal auf dem Schlauch stehen, dann kann es trotzdem einen Gewinner geben. So war das gestern Nachmittag.
2: Ja, wir fahren bei uns in Sachsen los, Richtung Süden, in eine größere Stadt. Und das Land, in dem diese Stadt liegt, ist bekannt für Berge, für Uhren und für Schokolade. Die Stadt selbst ist ebenfalls von Bergen umgeben und liegt direkt an einem See.
3: Genf.
2: Nee, Genf ist nicht richtig. Das ist absolut nicht richtig. Das ist total schade. Sie werden leider auch für den Mut nicht belohnt. Aber die 200 Euro in Form unseres Reisegutscheins bekommt jetzt der Herr Winkler. Ganz tief durchatmen. Und wir gönnen ihm das und gratulieren, Frau Klein, oder?
4: Natürlich. Ja, das war jetzt ziemlich einfach für mich.
0: Ja, es kamen dann noch ein paar Hinweise und dann war irgendwann klar, dass es um Luzern ging. Aber das war wirklich nicht ganz leicht. Ich sag Ihnen, was das Reiseziel, was wir nächste Stunde haben, das kennen Sie auf jeden Fall. Und wenn Sie noch mit dabei sein wollen, wenn Sie noch mitspielen wollen, dann jetzt schnell anmelden, mdrsachsenradio.de.

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8: Josefine Bechler ist bei uns im Wetterstudio. Was bringst du uns heute für ein Wetter mit?
9: Gutes Pilzwetter, denn wir haben so Werte zwischen 14 und 20 Grad. Das ist zwar für uns vielleicht jetzt aus dem Sommer heraus ein bisschen frisch, aber für die Pilze durchaus warm und gut zum Wachsen. Dazu gibt es teilweise dichte Wolken, aber auch oft Sonnenschein. Und am Nachmittag sind zwar Quellwolken unterwegs, aber da fällt nichts heraus.
8: Bist du so jemand, der gerne in die Pilze geht?
9: Na, im Herbst schon, wenn man mal aufs Land geht. Ja, aber essen tue ich sie meistens nicht so gerne, gebe ich zu.
8: Das heißt, du verschenkst sie dann. Oh, das ist immer gefährlich bei Pilzen.
9: Naja, jetzt sammle ich nur das, was ich wirklich kenne. Und das sind nur Maronen und vielleicht ein Champignon. Aber auch nur, wenn er direkt auf der Wiese steht.
8: Richtig überzeugt bin ich noch nicht, Josi. Da arbeiten wir noch dran. Weiter geht's mit den Nachrichten.
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10: Mit Gabriela Wegner. Guten Morgen. Eine Entlastung von hohen Spritpreisen könnte nach Ansicht von Unionsfraktionschef Frei schon zum 1. Oktober in Kraft treten. Das sei ambitioniert, aber erreichbar, sagte der CDU-Politiker am Abend in der ARD. Nötig seien dafür schnelle Entscheidungen der Koalition sowie eine enge Zusammenarbeit im Parlament. Frei nannte als kurzfristige Maßnahme, die Energiesteuer erneut zu senken, nach dem Vorbild des Tankrabatts im Frühjahr. Denkbar sei auch eine von 19% auf 7% reduzierte Mehrwertsteuer auf Kraftstoffe. Dafür hatte sich auch schon Wirtschaftsministerin Reiche ausgesprochen. Der Sächsische Landtag debattiert zum Auftakt seiner heutigen Sitzung über aktuelle politische Themen. Auf Antrag der SPD diskutieren die Abgeordneten über die geplante Kürzung der Bundeszuschüsse für die Kindertagesstätten. Über die weitere Tagesordnung informiert MDR Sachsen-Reporterin Beate Dietze.
11: Im Anschluss diskutiert der Landtag über die Stärkung des Bevölkerungsschutzes in Sachsen. Bedrohungen und Krisen seien gestiegen, hieß es. Deshalb sollen Feuerwehren, Hilfsorganisationen und THW besser unterstützt werden. Im Mittelpunkt stehen Ausstattung, Ausbildung und Nachwuchsarbeit, eine gemeinsame Initiative von Minderheitskoalition, Linken und Grünen. Außerdem beschäftigen sich die Abgeordneten mit den Problemen des Kleingartenwesens. Das kämpft auf dem Land mit Leerstand. In den Großstädten gibt es stattdessen lange Wartelisten. Diskutiert wird dabei auch über einen Verdrängungsschutz und teures Abwasser. Themen, die vielen Kleingärtnern unter den Nägeln brennen.
10: Sachsens Umweltminister von Breitenbuch will den Artenschutz im Freistaat lockern. Der CDU-Politiker verwies im Landtag auf wirtschaftliche Schäden, vor allem für die Land- und Teichwirtschaft, etwa durch Biber, Fischotter oder Kormoran. Ziel müsse sein, die Bestände dieser Tiere besser zu regulieren. Dafür sollte der strenge Artenschutz gelockert werden. Nach Angaben des CDU-Politikers arbeitet die Landesregierung bereits an einer Biberverordnung, um bei hohen Schäden einzelne Tiere leichter entnehmen zu können. Bayer Leverkusen ist mit einem Heimsieg in die Fußball-Europa League gestartet. Die Werkself setzte sich gegen den slowenischen Meister NK Celje 2:0 durch. In der Regionalliga Nordost hat Chemie Leipzig auswärts gegen Tasmania Berlin 5:2 gewonnen. Mit 2:1 war Erzgebirge Aue bei Magdeburg 2 erfolgreich. Außerdem trennte sich Lok Leipzig 2:2 vom BFC Dynamo und der Chemnitzer FC unterlag zu Hause gegen Babelsberg mit 0:1. In der Handball-Bundesliga der Frauen musste sich Sachsen-Zwickau auswärts gegen Blomberg-Lippe mit 20:31 geschlagen geben. Das waren Nachrichten von MDR Sachsen. 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
8: Und hier ist der MDR Sachsen Verkehrsservice. Im Landkreis Görlitz ist die Straße zwischen der B178 Oberkunnersdorf und Herwigsdorf nach einem Unfall gesperrt. Ansonsten sind die Straßen frei, also gute Fahrt. Und falls Sie was gesehen haben, dann rufen Sie uns an. Kostenlose Verkehrshotline, das ist die 0800 637 5637. Schnell und aktuell der MDR Sachsen Verkehrsservice.
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8: Guten Morgen.

0: und 11 Minuten. 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Und überlegen Sie mal kurz mit mir zusammen, wen würden Sie mitten in der Nacht anrufen, wenn es wirklich drauf ankommt? Für viele ist es ja nicht unbedingt jemand aus der Familie, sondern es ist oft auch die beste Freundin oder der beste Freund. Oder was schätzen Sie so an langjährigen Freundschaften?
1: Dass man sich vertrauen kann, dass man halt miteinander über alles reden kann und selbst wenn es Ärger gibt oder wenn man jetzt sagt, man hat sich jetzt mal ein paar Wochen nicht gesehen, aus was für Gründen, dass man aber immer wieder Kontakt zueinander hat und findet.
2: Also als langjährige Freundschaft kann man sich eigentlich auf den anderen auch verlassen. Das ist ein gutes Verhältnis und man hat seine Themen, man hat seine Hobbys, die man dann ausübt.
3: Dass man schnell wieder aufs Thema kommt, wieder immer was zu erzählen hat und unterhält sich. Ist ganz toll.
4: Für mich ist da wichtig, dass man immer jemanden hat, wo man wieder mal hingehen kann und vor allem zusammen was unternehmen kann.
5: Dass man sich auf eine Freundin immer verlassen kann, auch wenn man sich nicht täglich sieht oder wöchentlich, sondern dass man einfach weiß, da ist jemand und man kann denjenigen anrufen und der ist dann auch da.
0: Und sagen Sie Ihren liebsten Freunden auch gerne Bescheid, dass wir gleich unsere nächste Runde hin und weg spielen. Vielleicht mag jemand ja zuhören und mal überlegen, ob er auch mal mitspielen mag.
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0: My Life hier beim Sachsenradio, 6:19. Wir sind bereit für eine neue Runde.
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0: So, und wer ist um diese Uhrzeit schon früh wach? Die Mädels natürlich. Schönen guten Morgen, Frau Poschmann aus Wichtichenau.
2: Guten Morgen.
0: Und Nicole Gärtner aus Neukirch haben wir auch am Telefon.
3: Guten Morgen.
0: Und Nicole ist schon ganz fleißig auf der Arbeit.
3: Ja.
0: Ja? Du bist schon ewig wach, ne?
3: Genau.
0: Sag mal, seit wann? Wann klingelt bei dir der Wecker?
3: Na, so 3:30.
0: Okay. Da haben Sie noch geschlummert, oder, Frau Poschmann?
2: Jawohl, habe ich.
0: Ja, zu Recht. Zu Recht. Gut, dann spielen wir mal eine Runde. Ich habe ja versprochen, dass das Reiseziel heute jetzt etwas leichter ist als gestern Nachmittag. Das gebe ich Ihnen mal so mit auf den Weg. Es geht darum, ich bringe Sie an einen Ort gedanklich und wer als erstes weiß, wo es hingeht, der ruft es bitte rein, wenn das falsch sein soll. Dann gewinnt automatisch der andere. Und wir starten mit einem 200-Euro Reisegutschein, den man gewinnen kann. Also, da machen wir uns mal auf den Weg. Wir suchen heute eine Insel. Wenn wir von Dresden aus ins Flugzeug steigen, dann brauchen wir so ungefähr 2 Stunden. Und dann sind wir auf der Insel im Mittelmeer. Dort gibt es wirklich alles, was das Urlaubsherz begehrt. Shoppen, essen, wandern, baden, Party. Vielleicht ist es deswegen auch die Lieblingsinsel der Deutschen.
3: Mallorca.
0: Ich würde sagen, also war mir klar, dass es spätestens da funktioniert. Also für mein Gefühl war Frau Poschmann, Sie waren das, oder? Die als erstes Mallorca gerufen hat. Nicole?
2: Ja.
3: War sie.
0: Nicole, ich weiß, wir sind ja noch eine Weile auf der Arbeit. Einfach nochmal versuchen. Vielleicht hören wir uns heute nochmal. Und Frau Poschmann, Ihnen sage ich schon mal herzlichen Glückwunsch zu einem 200-Euro-Gutschein, Reisegutschein.
2: Dankeschön.
0: Das Dankeschön klingt schon so, als ob Sie nicht weitermachen wollten.
2: Ja, ich glaube, das ist so, ja.
0: Och.
2: Ja, das werden wir überlegen, ob wir vielleicht nächstes Jahr, wir waren jetzt ein paar Jahre nicht mehr auf Mallorca, dass wir vielleicht nochmal fliegen nächstes Jahr. Und dann können wir uns gut fürs Leihauto dann das Geld nehmen.
0: Okay, dann könnten Sie das schon mal investieren. Ja, das stimmt. Ja. Aber 400-Euro Reisegutschein wäre natürlich auch nicht schlecht.
2: Ja, stimmt auch.
0: Aber das Geld verlieren ist auch doof.
2: Ja.
0: Also, was machen wir?
2: Nee, ich bleib dabei.
0: Sie bleiben dabei. Alles klar, dann herzlichen Glückwunsch.
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0: Haben Sie gemerkt, habe ich jetzt auch Muffensausen bekommen, Sie zu bequatschen, ne?
2: Ja, fast hätten Sie mich so weit gehabt.

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10: Mit Gabriela Wegner. Eine Entlastung von hohen Spritpreisen könnte nach Ansicht von Unionsfraktionschef Frey schon zum 1. Oktober in Kraft treten. Das sei ambitioniert, aber erreichbar, sagte der CDU-Politiker am Abend in der ARD. Der Sächsische Landtag debattiert zum Auftakt seiner heutigen Sitzung über aktuelle politische Themen. Auf Antrag der SPD diskutieren die Abgeordneten über die geplante Kürzung der Bundeszuschüsse für die Kindertagesstätten. Bayer Leverkusen ist mit einem Heimsieg in die Fußball-Europa League gestartet. Die Mannschaft setzte sich gegen den slowenischen Meister NK Celje 2:0 durch.
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11: Einen schönen guten Morgen. Zunächst schauen wir aufs Wetter. Heute gibt es einen Mix aus Sonne und Wolken im Dresdner Elbland. Es soll aber weitgehend trocken bleiben. Die Höchstwerte liegen zwischen 16 Grad in Dippoldeswalde und 19 Grad in Thiendorf. Der Koschitzer Tunnel auf der A17 in Richtung Dresden war gestern Abend stundenlang gesperrt. Grund war ein Unfall, an dem ein LKW und mehrere PKW beteiligt waren. Dabei erlitt eine Person schwere Verletzungen, zwei weitere wurden leichter verletzt. Durch den Zusammenstoß liefen größere Mengen an Betriebsstoffen aus, die die Feuerwehr aufnehmen musste. Im Einsatz waren rund 50 Kräfte von Feuerwehr und Rettungsdiensten. In Bischofswerda wird das 800-jährige Stadtjubiläum im kommenden Jahr geplant und mit der Silvesterfeier auf dem Marktplatz wird das Festjahr eröffnet, sagte Oberbürgermeister Holm Große.
12: Wir werden im Juni eine offizielle Festveranstaltung haben und anschließend wirklich eine tolle Festwoche. Die beginnt am 6. Juni mit einem Festumzug. Wir haben ein Sport- und Familienwochenende. Zum Tag der offenen Hinterhöfe und zum Herbstmarkt wird es einen Handwerkermarkt geben mit einer Biermeile. Klar, ein Festbier ist vorgesehen für 800 Jahre. Last but not least gibt es ganz viele Veranstaltungen von einzelnen Vereinen, die gar nicht alle oft zu führen sind. Da gibt es dann die Seite 800 Jahre Bischofswerda, wo das nachgelesen werden kann.
11: Soweit der Oberbürgermeister von Bischofswerda, Holm Große. Eine 41 Jahre alte Frau wurde gestern Abend in Dresden-Mockritz durch einen herabstürzenden Ast verletzt. Gegen 18 Uhr stieg sie auf der Hans-Thoma-Straße aus ihrem Auto und wurde von einem etwa 15 Meter langen massiven Ast einer Weide getroffen. Warum der Ast abbrach, ist bislang noch unklar. In ihrem Auto saßen noch drei Kinder, die unverletzt blieben, aber natürlich einen Riesenschreck bekamen. Die Frau kam ins Krankenhaus, die Kinder wurden dem Vater übergeben.

Rixdorf nach einem Unfall gesperrt. Für mehr Tipps unsere kostenlose Verkehrshotline, das ist die 0800 637 5637. Schnell und aktuell, das ist der MDR Sachsen Verkehrsservice. Guten Morgen!

0: 6.41 Uhr.
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0: Hier ist das Sachsenradio. Möchte ich einen Film übers Rudern im Kino schauen? Wäre ich spontan jetzt erstmal bei einem Nein. Aber unser Filmexperte Peter Beddis, der will uns überzeugen, dass das sehr wohl eine gute Idee ist. Guten Morgen, Peter.
1: Guten Morgen.
0: Dokumentar oder Spielfilm?
1: Ein Spielfilm, und zwar ein sehr, sehr guter, über den bundesdeutschen Trainer Karl Adam. Hat von 1912 bis 1976 gelebt. Nach dem Zweiten Weltkrieg wollte er wieder Boxen unterrichten, aber das wurde abgelehnt, weil es die Jugend zu Gewalt anstacheln würde, hat man damals gedacht. Und so hatte er eine andere Idee.
2: Sie haben doch mit dem Schmähling trainiert. Wie kommt ausgerechnet ein Boxer zum Rudersport?
3: Indem er aus der Gosse kommt, oder Karl?
4: Wo man herkommt, ist belanglos. Wichtig ist, wo man hin will.
3: Oh, ich habe deinen Hang zur Philosophie fast vergessen.
5: Wo wollen Sie denn hin, Adam, wenn ich fragen darf?
4: Naja, da, wo jeder hier hin will. So ein Olympisches Spiel nach Rom.
1: Noch lachen die Herren Funktionäre, aber das soll ihnen bald vergehen.
0: Und wenn solche Underdogs antreten, da gibt es wahrscheinlich eben nicht nur Fans.
1: Völlig richtig. Heino Fer spielt hier ein wunderbares Ekel, das immer wieder versucht, Karl Adams Bemühungen zu torpedieren, aber das gelingt ihm nicht. Adam hat sich im Norden an der Grenze zu Mecklenburg-Vorpommern eingerichtet und fährt da einen Erfolg nach dem nächsten ein.
6: Ratzeburg gewinnt die deutsche Meisterschaft.
7: Was zum Teufel liegt Ratzeburg?
8: Ratzeburg liegt ungefähr anderthalb Längen vor Kiel.
9: Willst du wirklich, dass dieser Proletenhaufen Deutschland bei der EM vertritt?
1: Wie das so ist bei diesen Filmen, gibt es das eine große Ziel, hier Olympia in Rom 1960. Und obwohl man weiß, wie das ausgeht, drückt man dem Boot die Daumen und schaut fasziniert auf die große Leinwand.
0: Ich habe überhaupt keine Ahnung, wie das ausgeht.
1: Ja, du kannst es dir aber ungefähr denken.
0: Ja, okay. In der Hauptrolle ist Oliver Masucci zu sehen. Ja. Den kennt man seit dieser Hitler-Satire. Er ist wieder da. Warum wollte er den Karl Adam spielen?
1: Weil der Menschen liebt, die Ecken haben, die Kanten haben. Mhm. Weil hier eine sehr unwahrscheinliche Geschichte erzählt wird aus dem Leistungssport. Das hat er mir letztens im Interview gesagt.
10: Er hat normale Menschen genommen. Die hatten Wut im Bauch, weil Mütter zu Hause, Väter sind im Krieg gestorben, marodierende Jugendliche, und hat die ins Boot gesetzt und hat aus denen Olympiasieger gemacht. Und kein Mensch hat dran geglaubt. Das ist eine ganz tolle, berührende Figur.
1: Und jetzt haben wir es auch mal verraten. Ja, es gibt einen Olympiasieg am Ende zu bestaunen. Also, um es kurz zu machen, Masucci spielt diesen Typen grandios. Und wer jetzt sagt, kann ich weglassen, ist ja ein Sportfilm. Ha, falsch gedacht. Es geht auch um Flucht aus der DDR, um Vergangenheitsbewältigung, um die Liebe, einfach ums Leben in all seinen Facetten.
0: Und marodierende Jugendliche, die Topathleten werden.
1: Jawohl.
0: Dankeschön, Peter Beddis.

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5: Josefine Bechler bei uns im Wetterstudio. Es gibt so ab und zu ein bisschen Regen, aber allzu viel ist nicht, hast du gesagt, ne?
6: Genau, also wenn dann nur vereinzelt am Nachmittag vielleicht nochmal ein schwacher Schauer, aber ansonsten sieht es eigentlich trocken aus und neben dichteren Wolken gibt es durchaus auch größere Aufheiterungen.
5: Und die Aussichten?
6: Morgen gibt es dann wieder ein Tiefdruckgebiet, also heute ist es ja mit Zwischenhocheinfluss verbunden. Morgen dann durch das Tiefdruckgebiet auch wieder zeitweise mit Regen. Wir hätten auch am Nachmittag ein paar Schauer zu bieten, aber am Nachmittag sind die Sonnenaussichten etwas besser.
5: Okay, also es geht einfach wechselhaft weiter. Das gilt dann übrigens auch fürs Wochenende. Und jetzt geht's bei uns weiter mit den Nachrichten. Heute Morgen im Nachrichtenstudio für Sie ist Gabriela Wegner.
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7: Guten Morgen. Eine Entlastung von hohen Spritpreisen könnte nach Ansicht von Unionsfraktionschef Frei schon zum 1. Oktober in Kraft treten. Das sei ambitioniert, aber erreichbar, sagte der CDU-Politiker am Abend in der ARD. Nötig seien dafür schnelle Entscheidungen der Koalition sowie eine enge Zusammenarbeit im Parlament. Frei nannte als kurzfristige Maßnahme, die Energiesteuer erneut zu senken, nach dem Vorbild des Tankrabatts im Frühjahr. Denkbar sei auch eine von 19% auf 7% reduzierte Mehrwertsteuer auf Kraftstoffe. Dafür hatte sich bereits Wirtschaftsministerin Reiche ausgesprochen. Der Sächsische Landtag debattiert in seiner heutigen Sitzung über die Betreuungsqualität in Kindertagesstätten. Hintergrund ist das sogenannte Kita-Startchancen- und Qualitätsentwicklungsgesetz des Bundes. Das stößt in Sachsen auf Kritik. Demnach stellt der Bund zwar mehr Anforderungen, kürzt den Ländern aber Zuwendungen für diesen Bereich. In der aktuellen Debatte des Parlaments soll es ferner um den Ausbau der Elbe und die finanzielle Situation der Pflegekassen gehen. Weitere Themen sind der Bevölkerungsschutz im Freistaat sowie die Situation der Kleingärten. Auf Antrag der AfD soll es zudem um einen Ausbaustopp für Windkraftanlagen gehen. 30 Botschafter und andere diplomatische Vertreter besuchen heute die Region Leipzig. Die Gäste kommen unter anderem aus Frankreich, Indien, Polen, den USA, Saudi-Arabien und Vietnam. Sie folgen einer Einladung der Mittelstands- und Wirtschaftsunion im Landkreis Leipzig. Am Abend findet ein Empfang im Schloss Stürmtal statt. Über die Bedeutung des Besuches sagte Schlossherr Manfred Kolbe, MDR Sachsen.
8: Der Freistaat Sachsen war immer ein Exportland und wir müssen weiter Exportland bleiben mit internationalen Kontakten in die ganze Welt. Nur so ist unser Wohlstand zu halten und deshalb müssen wir Netzwerke knüpfen, müssen Kontakte knüpfen und dazu dient dieser Besuch. Und die Hoffnung sind neue Impulse, langfristige Partnerschaften und eine Belebung der Wirtschaftskontakte zugunsten des Freistaates Sachsen.
7: Wegen eines Unfalls ist der Koschitzer Tunnel auf der A17 in Richtung Dresden gestern Abend stundenlang gesperrt gewesen. Wie die Feuerwehr MDR Sachsen mitteilte, waren ein LKW und mehrere PKW zusammengeprallt. Drei Menschen wurden dabei verletzt, einer davon schwer. Durch den Zusammenprall liefen größere Mengen an Kraftstoff und Öl aus, die von der Feuerwehr gebunden und entfernt wurden. Am Unfallort waren rund 50 Kräfte von Feuerwehr und Rettungsdiensten im Einsatz. Das waren Nachrichten von MDR Sachsen. 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
5: Und hier ist der MDR Sachsen Verkehrsservice. A14 Richtung Dresden am Schkeuditzer Kreuz in der Überfahrt zur A9 Richtung München. Behinderungen durch Radwechsel auf der rechten Fahrspur. Und die A14 Richtung Dresden zwischen Dreieck-Patenaue und Nauenhof steht ein defekter LKW auf der rechten Spur. Im Landkreis Görlitz ist die Straße zwischen der B178 und Herwigsdorf nach einem Unfall gesperrt. Und falls Sie noch was gesehen haben, dann rufen Sie uns an unter 0800 6375 637. 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
5: Welche Vereinskasse gehört nicht aufpoliert? Ich glaube, da gibt es keine, oder? Alle könnten ein bisschen Geld gebrauchen, alle Vereine. Und da haben Sie hier in Sachsen Glück, denn ab nächsten Monat können Sie bei uns dieses Geld wieder erspielen. 2500 Euro, das haben wir letztes Jahr auch schon gemacht. Und was aus dem Geld in den Vereinen geworden ist, das hören wir gleich hier beim Sachsenradio. Ein Beispiel.

0: 7 Uhr und 10 Minuten und eine Ilse Bähnert. Kann ja schon relativ anstrengend sein. Aber wenn es ganz viele davon plötzlich auf einem Haufen gibt, dann hat ein Verein 2500 Euro beim Sachsenradio gewonnen.
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0: Genau, letztes Jahr haben wir das auch schon gespielt und die Garnsdorfer Tierfarm hat sich da 2500 Euro bei uns erspielt. Erst mussten sie unseren Promi des Tages erraten, das war Ilse Bähnert. Und dann bis zum Nachmittag 50 Leute zusammenbringen, die wie Ilse Bähnert aussehen. Da war was los auf der Farm. Silvio ist nochmal unterwegs zu allen Vereinen, guckt, was mit dem Geld angestellt wurde.
2: Na, ich gucke mich mal um, ob ich irgendwo noch eine Kittelschürze hängen sehe, aber nein, ich sehe keine mehr. Das gesamte Gelände wurde befreit von Kittelschürzen. Oder Yvonne, habt ihr noch welche da?
3: Tatsächlich haben wir ein, zwei noch aufbewahrt.
2: Echt? Wirklich? Ja. Herrlich. Nie wieder angehabt?
3: Nein, die sind tatsächlich gewaschen und liegen im Schrank als Erinnerung. Und selbst gebastelte Perlenketten haben wir auch noch aufgehoben.
2: Und Yvonne, du hast mir vorhin gerade gesagt, wenn du jetzt nochmal so dran zurückdenkst, das war so eine Wahnsinnsnummer, weil auch so viele aus dem Ort gekommen sind, die gesagt haben, wir helfen. Und aus dem Altersheim sind auch viele gekommen.
3: Richtig. Also nicht nur aus dem Ort, sondern aus Dresden sind Leute mit angereist. Aus Zwickau waren da.
2: Herrlich.
3: Also wirklich sehr, sehr breit gefächert in der Umgebung aus Hohenstein. Viele aus dem Pflegeheim, Schwulen, wo mir die Tiere hingehen. Also es war echt toll. Es war nie alles von alt bis jung.
2: Und ich war letztes Jahr gar nicht hier. Es war nämlich die Elena, die hat tatsächlich die Aktion betreut. Und es ist total schön hier. Ich stehe inmitten von Tieren, Schafe, Ziegen, Hunde, die hier lang schnuppern. Doreen, das heißt, jeder, der sagt, ich liebe Tiere, kann zu euch kommen.
4: Ja, der kann hier sehr
2: und mithelfen
4: gerne mithelfen. Ja.
2: Ich wusste, dass du das
4: immer benötigt
2: sagst. Das heißt, wo braucht ihr Hilfe?
4: Oh, am meisten beim Stallmisten natürlich und dann bei der Ponypflege. Mit den Ponys spazieren gehen, die putzen und die ein bisschen bewegen.
2: Mit den Ponys spazieren gehen? Ich weiß, das ist ganz viele Kinder, die das hören und sagen, oh Mutti, ich will.
4: Ja, Mutti, ich will, aber ein Erwachsener ist schon vonnöten, ja, einfach weil es eine Verantwortung ist. Ne? Zumal man ja hier außerhalb des Hofes sich bewegt mit den Ponys.
2: So, jetzt bin ich ja hier für die knallharte Kontrolle. Ich hatte gelesen, dass ihr Unterstände damals bauen wolltet für die Tiere. Was ist draus geworden? Habt ihr das Geld ausgegeben?
3: Wir haben das Geld ausgegeben.
2: Ist nicht mehr da.
3: Es ist nicht mehr da. Es fehlt noch ein bisschen. Es wird weiter noch gebaut. Was jetzt noch fehlt, sind die Außenbleche, aber das wird auch noch fertig gemacht.
2: Guck mal, wollen wir das gleich als Aufruf machen? Wenn es jemand hört, der sagt, ich habe Außenbleche, soll er die herbringen oder soll er lieber Geld geben?
3: Das wäre natürlich toll. Wer noch Bleche da hat, Wellbleche, wird tatsächlich was benötigt.
2: Richtig, so die Weltbleche, wie man es kennt.
3: Genau. Wer gerne was da hat, nicht mal benötigt, ganz so Tierfarm freut sich.
0: Ja, oder ihr meldet euch gleich nochmal an. Ich komme wohl auch gerne mal vorbei mit so einem Pony spazieren. Kein Problem. 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
0: Genau, und wenn ich mdrsachsenradio.de sage, da können Sie sich schlau machen. Da können Sie sich aber jetzt tatsächlich auch direkt anmelden. Was erledigt ist, ist erledigt. Hier ist das Sachsenradio. Guten Morgen.

0: Guten Morgen, hier ist das Sachsenradio, 27 Minuten und es ist zwar schon ganz viel zu lesen, aber offiziell gibt Bundestrainer Jürgen Klopp den Kader für die Länderspielpause eigentlich ja erst so in knapp 3 Stunden bekannt. Um 10, Tim Brockmeier, sortier uns mal, was wir schon wissen.
1: Die größte Überraschung ist wohl Felix Keidel vom Aufsteiger Elversberg. Der hat gefühlt vor kurzem noch dritte Liga gespielt und ist jetzt vielleicht bald Nationalspieler. Younes Etnotaleb, Stürmer von Eintracht Frankfurt, ist wohl auch dabei. Said Elmala aus Köln bekommt endlich seine DFB-Chance, genauso wie Brian Gruder von RB Leipzig. Klopp hatte bei seinem Amtsantritt vor 8 Wochen ja gesagt, es werden Spieler Möglichkeiten bekommen, die jetzt noch gar nicht damit rechnen. Und es scheint Jürgen Klopp wohl tatsächlich ernst mit diesem Wandel nach dem zu frühen WM aus und der Ablösung von Julian Nagelsmann.
0: Und was macht er sonst so? Also stellt er den DFB auf den Kopf?
1: Er wird Abläufe verändern, auch im Zusammensein abseits des Platzes ein bisschen was neu machen. Neue Verhaltensregeln soll es geben. Also es geht ihm schon darum, spürbar für alle zu machen, dass das jetzt ein Neuanfang ist. Also wir werden nach dieser 2-wöchigen Länderspielpause mit den 4 Spielen schon ein bisschen besser wissen, wie sehr Jürgen Klopp jetzt diese DFB-Elf belebt hat und wie viel Messias-Magie von ihm wirklich zu erwarten ist.
0: Also jetzt am Wochenende ist noch ganz normal Bundesliga, aber dann 2 Wochen Länderspielpause, 4 Spiele, Niederlande, Griechenland, Serbien und nochmal Griechenland. Hier ist das Sachsenradio. Schönen guten Morgen und das ist France Gall mit Ella, Ella, Ella. Die hat's einfach. Schönen guten Morgen.

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6: 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Eine Entlastung von hohen Spritpreisen könnte nach Ansicht von Unionsfraktionschef Frei schon zum 1. Oktober in Kraft treten. Das sei ambitioniert, aber erreichbar, sagte der CDU-Politiker am Abend in der ARD. Der Sächsische Landtag debattiert in seiner heutigen Sitzung über die Betreuungsqualität in Kindertagesstätten. Hintergrund sind die geplanten Kürzungen der Bundeszuschüsse. In der Handball-Bundesliga der Frauen musste sich Sachsen-Zwickau auswärts gegen Blomberg-Lippe geschlagen geben. Sie verloren mit 20:31.
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7: Einen schönen guten Morgen. Zunächst schauen wir aufs Wetter. Heute gibt es einen Mix aus Sonne und Wolken im Dresdner Elbland. Es soll aber weitgehend trocken bleiben. Die Höchstwerte liegen zwischen 16 Grad in Altenberg und 19 Grad in Großenhain. In Radebeul ist derzeit ein Vermessungsfahrzeug des Unternehmens Sachsennetze unterwegs. Das mit Messtechnik ausgerüstete Spezialfahrzeug sammelt Daten für ein 3D-Abbild der Umgebung. Darüber informiert die Stadtverwaltung. Die Daten dienten der Planung neuer Bauvorhaben und dem Betrieb der Netzinfrastruktur. Videos würden keine aufgenommen, so die Stadt weiter. Der Straßenverkehr werde nicht beeinträchtigt. Ein Mann aus Dresdens Schieren ist von Internetbetrügern um knapp 10.000 Euro gebracht worden. Wie die Polizei mitteilte, habe der 60-Jährige einen Anruf eines vermeintlichen Bankmitarbeiters erhalten, der ihm mitteilte, dass es unberechtigte Abbuchungen von seinem Konto gegeben hätte. Letztlich brachte der Betrüger den Mann dazu, mehrere Transaktionen zu bestätigen und damit Geld von seinem Konto zu überweisen. In der Elbland-Kunsthalle in Riesa, im ehemaligen Muscator-Areal, läuft derzeit eine Ausstellung unter dem Titel Zinnober. Eine Farbe, 31 Künstlerinnen, 140 Werke, wird die Ausstellung beschrieben. Nina Jog ist Malerin und eine der Kuratorinnen und sie hat ganz klare Vorstellungen, was diese Ausstellung bewirken soll.
8: Das ist natürlich, die Leute auf eine Reise der Begeisterung für die Malerei mitzunehmen. Eine Ausstellung, die funktioniert, die vielleicht fast so eine Art Symphonie ist und so, dass auch jeder einsteigen kann. Also nicht ausgewählt für ein Spezialistenpublikum, sondern wirklich für jeden. Dass die hier reingehen und am besten sagen, wow, was kann Malerei? Und das in so einer versammelten Power von 31 Frauen, das hat einfach eine wahnsinnige Kraft. Und wenn das gelingt, ist gerade hier an diesem Ort viel erreicht.
7: Soweit die Malerin Nina Jog. Die Ausstellung ist noch bis zum 31. Oktober in der Elbland-Kunsthalle in Riesa zu sehen. Soweit die aktuellen Informationen aus dem Regionalstudio in Dresden.
9: Und hier ist der MDR Sachsen Verkehrsservice. A14 Richtung Dresden am Schkeuditzer Kreuz in der Überfahrt zur A9 Richtung München. Behinderungen durch Radwechsel auf der rechten Fahrspur. A14 Richtung Dresden.

wenn Sie mitspielen möchten um einen 200-Euro Reisegutschein. Oh, da müssen Sie ja gar nicht viel machen, außer sich jetzt eben schnell anmelden. mdrsachsenradio.de oder Sie rufen an 01375 800 800 für 14 Cent pro Anruf. Schönen guten Tag.

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0: 7.42 Uhr, hier ist das Sachsenradio. Guten Morgen.
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0: Josefine Bechler, so, warte mal, ich weiß, du hast gesagt, ab morgen ist es ein Tief. Heute ist es noch Hochdruckeinfluss?
2: Genau, heute ein Zwischenhoch. Das ist ein Ableger von einem recht umfangreichen Hochdruckgebiet über dem Atlantik. Und da hat sich so ein kleiner Ableger zu uns durchgearbeitet, hat aber keinen Namen. Also ich kann euch da nichts nennen. Und das sorgt aber für recht ruhige Wetterverhältnisse. Es ist ein Zwischenhoch. Und damit gibt es das auch nur vorübergehend. Also heute genießen, ein paar Wolkchen sind zwar auch mit dabei, am Nachmittag auch mal ein paar mehr Quellwolken. Und jetzt anfangs gibt es natürlich auch ein bisschen Nebel und Hochnebel.
0: Okay, also Regen kann sein, muss aber nicht. Ist ja auf jeden Fall nicht das bestimmte Ding heute am Tag.
2: Wenn dann nur vereinzelt, vielleicht am Nachmittag nochmal ein kurzer Schauer.
0: Und wie ist das dann in den nächsten Tagen?
2: Ja, morgen gibt es dann Tiefdruckeinfluss, das hast du ja auch schon erwähnt. Mhm. Da kommt ein Tiefdruckgebiet, ein Island-Tief auf uns zu. Das zieht mit einer Front durch, ist aber jetzt keine sehr kräftige Front. Sie wird mal etwas Regen bringen, das ist vor allem so am Vormittag, auch noch zeitweise am Nachmittag der Fall, zieht dann aber Richtung Osten ab und danach gibt es nur noch einzelne Schauer und die Sonne kann dann auch schon wieder zum Abend ein bisschen besser durchkommen.
0: Okay. Dankeschön, Josefine Bechler.
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3:15 ist es, hier ist das Sachsenradio. Jetzt gehen wir nochmal kurz hier mit Elena Miles in die Knie und dann spielen wir um den 200-Euro Reisegutschein hier beim Sachsenradio. Aber vorher erstmal Black Velvet. Guten Morgen.

0: Lena Miles mit ihrer Hommage für Elvis Black Velvet hier beim Sachsenradio. 10 Minuten noch, dann ist es 8. Aber wir haben noch was vorher.
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0: Dann sage ich guten Morgen, Bettina Klinger aus Wünschendorf und Helga Medjaci aus Thum.
2: Guten Morgen.
0: Geht es Ihnen beiden gut?
2: Sehr gut.
3: Danke. Ja, ich sitze bequem.
0: und dir war jetzt die Helga gemeint oder ich?
2: Nee, du warst gemeint.
0: Achso, ich. Mir geht's auch ganz wunderbar hier. Ich sitze bequem in meinem Studio und darf Dinge verschenken. Besser geht's doch gar nicht.
2: Sehr gut.
0: Ne? Dann wollen wir mal machen. Also die Spielregeln, denke ich, sind bekannt. Trotzdem erkläre ich sie nochmal kurz für alle, die jetzt neu einsteigen. Ich stelle gleich ein Reiseziel vor. Das schlage ich quasi so vor, als wären wir gerade im Reisebüro. Und wer als erstes drauf kommt, wo es hingehen soll, der ruft es bitte rein. Sollte die Antwort allerdings falsch sein, hat automatisch der andere gewonnen.
2: Genau.
0: Ich höre keinen Widerspruch. Das bedeutet, gegen die Nervosität legen wir am besten einfach los, oder?
2: Jawohl.
3: Ja.
0: Jo, dann kann ich schon mal verraten, dass wir heute keine Städtereise machen, sondern eine Flusskreuzfahrt. Und wir suchen tatsächlich eben einen Fluss. Es geht durch Europa. Unser Ziel beginnt vergleichsweise unspektakulär, macht sich dann aber auf den Weg auf eine sehr lange Reise. Auf seinem Weg durchquert der Fluss zahlreiche Länder, mehrere europäische Hauptstädte. Am Ende erreicht er das Schwarze Meer und das ist die Donau. Bettina, richtig?
2: Am 4.10.
3: Ja, es stimmt. Ich wollte es auch sagen, aber ich hatte noch auf 2, 3 Infos gewartet, hätte ich auch da rein sein können. Aber die Donau ist ja das größte Flusssystem für Flusskreuzfahrten.
0: Nach der Wolga der zweitlängste Fluss Europas. Genau, das wäre alles noch gekommen. Aber das ist eben immer so das, ne? Entweder man geht ein Risiko oder man kann auch daneben liegen. Genau.
3: Also dann. Ich werde wieder nach Madeira fliegen.
2: Viel Spaß.
3: Danke, danke. Tschüss.
0: Tschüss. So, und das bedeutet, wir haben jetzt 200 Euro in der Tasche. Als Reisegutschein. Und wir spielen weiter. Das freut mich, aber wieder ja natürlich cool. So natürlich ist das ja nun nicht.
2: Ja, Risiko.
0: Risiko. Ja, dann hören wir uns nächste Stunde wieder und brauchen aber trotzdem noch eine Kandidatin oder einen Kandidaten, der sich traut.
2: Ich freue mich.
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0: Die Donau haben wir heute gesucht bei unserem Reisegewinnspiel und die fließt auch durch Wien. Deswegen Vienna Calling von Falco, das passt ja sehr, sehr schön. Und wenn Sie gleich mitspielen wollen, 20 Minütchen sind es nur, dann gibt es schon die nächste Runde. Dann gerne noch anmelden, mdrsachsenradio.de oder 01375 800 800 für 14 Cent pro Anruf. Wir spielen um einen 400-Euro Reisegutschein.
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0: Josefine Bechler ist heute Morgen bei uns im Wetterstudio. Was bringst du uns heute mit?
11: Zwischenhocheinfluss. Und das bedeutet, dass die Sonne doch recht häufig sich zeigt. Es gibt zwar auch stellenweise ein bisschen Nebel, Hochnebel jetzt anfangs und am Nachmittag auch Quellwolken. Aber daneben zeigt sich die Sonne recht gut und die Temperatur, die steigt. Aktuell noch ein bisschen frisch, aber dann am Nachmittag Werte so zwischen 16 und maximal 20, vielleicht sogar 21 Grad.
0: Und dann geht's wie weiter?
11: Morgen gibt es dann schon das nächste Tiefdruckgebiet. Das wird dann schon am Vormittag von Nordwesten aufziehen. Dann bringt es auch bis in den Nachmittag hinein so ein bisschen Regen. Aber danach kann sich dann von Nordwesten auch wieder etwas die Sonne zeigen. Ja, aber die Temperatur, die ändert sich nicht viel. Deswegen bleiben wir doch im mäßig warmen Bereich, so zwischen 15 und 22 Grad.
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12: Mit Gabriela Wegner. Guten Morgen. Eine Entlastung von hohen Spritpreisen könnte nach Ansicht von Unionsfraktionschef Frei schon zum 1. Oktober in Kraft treten. Das sei ambitioniert, aber erreichbar, sagte der CDU-Politiker am Abend in der ARD. Nötig seien dafür schnelle Entscheidungen der Koalition sowie eine enge Zusammenarbeit im Parlament. Frei nannte als kurzfristige Maßnahme, die Energiesteuer erneut zu senken, nach dem Vorbild des Tankrabatts im Frühjahr. Denkbar sei auch eine von 19% auf 7% reduzierte Mehrwertsteuer auf Kraftstoffe. Dafür hatte sich bereits Wirtschaftsministerin Reiche ausgesprochen. Der Sächsische Landtag debattiert zum Auftakt seiner heutigen Sitzung über aktuelle politische Themen. Auf Antrag der SPD diskutieren die Abgeordneten über die geplante Kürzung der Zuschüsse des Bundes für die Kindertagesstätten. Über die weitere Tagesordnung informiert MDR Sachsen-Reporterin Beate Dietze.
13: Im Anschluss diskutiert der Landtag über die Stärkung des Bevölkerungsschutzes in Sachsen. Bedrohungen und Krisen seien gestiegen, hieß es. Deshalb sollen Feuerwehren, Hilfsorganisationen und THW besser unterstützt werden. Im Mittelpunkt stehen Ausstattung, Ausbildung und Nachwuchsarbeit, eine gemeinsame Initiative von Minderheitskoalition, Linken und Grünen. Außerdem beschäftigen sich die Abgeordneten mit den Problemen des Kleingartenwesens. Das kämpft auf dem Land mit Leerstand. In den Großstädten gibt es stattdessen lange Wartelisten. Diskutiert wird dabei auch über einen Verdrängungsschutz und teures Abwasser. Themen, die vielen Kleingärtnern unter den Nägeln brennen.
12: Wegen eines Unfalls ist der Koschitzer Tunnel auf der A17 in Richtung Dresden gestern Abend stundenlang gesperrt gewesen. Wie die Feuerwehr MDR Sachsen mitteilte, waren ein LKW und mehrere PKW zusammengeprallt. Drei Menschen wurden dabei verletzt, einer davon schwer. Durch den Zusammenprall liefen größere Mengen an Kraftstoff und Öl aus, die von der Feuerwehr gebunden und entfernt wurden. Am Unfallort waren 50 Kräfte von Feuerwehr und Rettungsdiensten im Einsatz. Bayer Leverkusen ist mit einem Heimsieg in die Fußball-Europa League gestartet. Die Werkself setzte sich gegen den slowenischen Meister NK Celje 2:0 durch. In der Regionalliga Nordost hat Chemie Leipzig auswärts gegen Tasmania Berlin 5:2 gewonnen. Mit 2:1 war Erzgebirge Aue bei Magdeburg 2 erfolgreich. Außerdem trennte sich Lok Leipzig 2:2 vom BFC Dynamo und der Chemnitzer FC unterlag zu Hause gegen Babelsberg mit 0:1. Das waren Nachrichten von MDR Sachsen. 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
0: Dankeschön, Gabi. MDR Sachsen Verkehrsservice. A14 Richtung Dresden am Schkeuditzer Kreuz in der Überfahrt zur A9 Richtung München. Behinderungen durch Radwechsel auf der rechten Fahrspur. Und im Landkreis Görlitz ist die Straße zwischen der B178 und Herwigsdorf nach einem Unfall gesperrt. Im Landkreis Sächsische Schweiz-Osterzgebirge, da ist die Straße zwischen Porschendorf und Dürrausdorf-Dittersbach nach einem Unfall gesperrt. Und in Ohorn ist die Brettniker Straße nach einem Unfall gesperrt. Es wird geblitzt auf der A17 Prag Richtung Dresden-Gorbitz und Dresden zwischen Dresden-Gorbitz und Dresden-Südvorstadt. Und falls Sie noch was gesehen haben, dann rufen Sie uns an. Kostenlos unter 0800 6375 637. Schnell und aktuell der MDR Sachsen Verkehrsservice.
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0: Und heute soll es bei uns im Wissen zum Weitersagen um Hunde- und Katzenmenschen gehen. Carsten Möbius, da kannst du ja nur allen auf die Füße treten.
14: Nein, ich trete niemandem auf die Füße, wirklich nicht. Ich finde, Hunde- und Katzenmenschen sind gleich sympathisch. Und alles, was über Hunde- und Katzenmenschen gesagt wird, ist sowieso nur Spekulation.
0: Ja, dann lassen wir dich gleich mal spekulieren. Hier im Wissen zum Weitersagen. Guten Morgen.

0: und 11 Minuten. Hier ist das Sachsenradio. So, Silvio hat einen Hund, ich habe eine Katze und Carsten Möbius aus der MDR Wissen Redaktion möchte über Hunde und Katzenmenschen sprechen.
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0: Carsten, du weißt, Silvio ist gerade nicht im Studio, also was hast du zu sagen? Gibt es einen Unterschied zwischen Hunde und Katzenmenschen? Gibt es doch gar nicht, oder?
3: Doch. Also rein statistisch, wissenschaftlich gibt es doch den einen oder anderen Unterschied.
0: Dann schieß mal los. Welche sind das?
3: Das ist wirklich nur statistisch. Hundebesitzer gelten als geselliger und etwas extrovertierter als Team Katze. Und Katzenbesitzer sollen dafür ein bisschen offener für neue Erfahrungen sein und unabhängiger. So, und was machen wir jetzt damit, Elena?
0: Also Hundemenschen sind geselliger.
3: So, und jetzt geht's wieder los. Erstens, hole ich mir einen Hund, weil ich geselliger bin, oder werde ich geselliger, weil ich einen Hund habe? Wo fängt's an, wo hört's auf? Ja, und das Gleiche ist beim Team Katze. Und ich bin ja der festen Überzeugung, dass wir uns die Tiere nach der Art der Liebe aussuchen, die sie uns schenken.
0: Okay. Aber das würde dann bedeuten, Carsten, Hundemenschen wollen, dass man ihnen überall hinterherrennt und Katzenmenschen stehen auf vollkommen unberechenbare Stimmungsschwankungen. Also ich glaube, da müssen wir nochmal ran an die Theorie, aber wir halten erstmal fest, wir sind alle super.
3: Wir sind alle super, ja.
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0: Deep Blues Brothers, everybody needs somebody to love. Hier beim Sachsenradio.
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0: Und die Helga Mitjadji aus Thum, die hat es so toll gemacht gerade und hat mit der Donau einen 200-Euro Reisegutschein gewonnen. Guten Morgen, Helga. Helga?
2: Ja, hallo?
0: Ah, okay. Bist du doch da. Also,
2: ja.
0: Genau. Und du setzt deinen Gutschein, damit wir jetzt um 400 Euro spielen können.
2: Jawohl.
0: Mit dabei außerdem David Püchner aus Chemnitz. Guten Morgen.
3: Guten Morgen.
0: So, Mensch, ihr habt ja eine Bombenlaune. Das ist ja richtig gut. Aber warum auch nicht, ne, wenn man um Urlaubsgeld spielen kann?
2: Genau.
0: Beide wissen, was passiert genau. Die erste richtige oder die erste gegebene Antwort, so die zählt, ob die nur richtig oder falsch ist. Das gucken wir dann. Wenn sie falsch ist, gewinnt automatisch der andere. Und wir machen jetzt eine Flugzeugreise. Ich suche eine Insel. Wir fliegen mit dem Flugzeug Richtung Nordwest. Nach einigen Stunden erreichen wir eine Insel, auf der die Natur absolut die Hauptrolle spielt. Es gibt hier Vulkane, Geysire, Wasser.
2: Island! Island! Ja.
0: Ah, genau. Helga!
2: Ja!
0: Ja. Helga, ja. Wusste schon, oh, gegen den David muss ich mich ranhalten in der Geschwindigkeit.
2: Tut mir leid.
0: Oder?
2: Das war E-Buchstabe.
0: Ja. Boah.
2: David, tut mir leid!
3: Ja. Das macht nichts.
0: Das muss ich nicht.
3: Ich sag. Herrlich.
0: Helga, das bedeutet 400 Euro Reisegutschein sind in der Kasse.
2: Super.
0: Und was machen
2: Super.
0: Wir jetzt?
2: Vielen Dank. Ich würde die 400 Euro nehmen.
0: Ach, gerade hast du
2: Man
0: so überzeugend gesagt, los
2: so
0: geht's. Natürlich spielen wir. Und jetzt sagst du genauso ja. rigoros, jetzt ist Schluss?
2: Ja.
0: Na gut. Dann herzlichen Glückwunsch und du
2: danke,
0: hast doch schon
2: danke.
0: Eine Idee, wo es als nächstes hingehen soll, oder?
2: Ich glaube, nächstes Jahr möchte mein Schatz mal in die Berge.
0: Okay.
2: Ich habe jetzt viele Jahre sind wir doch irgendwo ans Meer oder an See gefahren und ja, jetzt muss es mal in die Berge. Und ich glaube, es geht so nach Österreich. Ich habe mich dieses Jahr ganz sehr in Salzburg verliebt und ich glaube, das wird es nächstes Jahr.
0: Dann geh mal schön ins Reisebüro mit deinem Schatz und dann könnt ihr euch was
2: danke.
0: Feines raussuchen.
2: Danke, danke.
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14: Mit Gabriela Wegner. Der Sächsische Landtag debattiert in seiner heutigen Sitzung über die Betreuungsqualität in Kindertagesstätten. Hintergrund sind die geplanten Kürzungen der Bundeszuschüsse. Eine Entlastung von hohen Spritpreisen könnte nach Ansicht von Unionsfraktionschef Frei schon zum 1. Oktober in Kraft treten. Das sei ambitioniert, aber erreichbar, sagte der CDU-Politiker am Abend in der ARD. Bayer Leverkusen ist mit einem Heimsieg in die Fußball-Europa League gestartet. Die Mannschaft setzte sich gegen den slowenischen Meister NK Celje 2:0 durch.
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16: Einen schönen guten Morgen. Zunächst schauen wir aufs Wetter. Heute gibt es einen Wechsel aus Sonne und Wolken im Dresdner Elbland. Es soll weitgehend trocken bleiben. Die Höchstwerte liegen zwischen 16 Grad in Geising und 19 Grad in Gröditz. Der Korschützer Tunnel auf der A17 in Richtung Dresden war gestern Abend stundenlang gesperrt. Grund war ein Unfall, an dem ein LKW und mehrere PKW beteiligt waren. Dabei erlitt eine Person schwere Verletzungen, zwei weitere wurden leichter verletzt. Durch den Zusammenstoß liefen größere Mengen an Betriebsstoffen aus, die die Feuerwehr aufnehmen musste. Im Einsatz waren rund 50 Kräfte von Feuerwehr und Rettungsdiensten. In Bischofswerda wird das 800-jährige Stadtjubiläum im kommenden Jahr geplant und mit der Silvesterfeier auf dem Marktplatz wird das Festjahr eröffnet, sagte Oberbürgermeister Holm Große.
17: Wir werden im Juni eine offizielle Festveranstaltung haben und anschließend wirklich eine tolle Festwoche. Die beginnt am 6. Juni mit einem Festumzug. Wir haben ein Sport- und Familienwochenende. Zum Tag der offenen Hinterhöfe und zum Herbstmarkt wird es einen Handwerkermarkt geben mit einer Biermeile. Klar, ein Pestbier ist vorgesehen für 800 Jahre. Last but not least gibt es ganz viele Veranstaltungen von einzelnen Vereinen, die gar nicht alle oft zu führen sind. Da gibt es dann die Seite 800 Jahre Bischofswerda, wo das nachgelesen werden kann.
16: Sagt der Oberbürgermeister von Bischofswerda, Holm Große. Die beiden mobilen Trinkwasserbrunnen mit Nebeldüsen in der Dresdner Altstadt und in der Neustadt werden in der kommenden Woche wieder abgebaut. Das hat die Stadtverwaltung mitgeteilt. Das Pilotprojekt ist beendet. An der Umfrage über die Wirkung der beiden Anlagen am George-Gomondy-Platz und in der Seestraße haben sich rund 700 Menschen beteiligt. Die Rückmeldungen der Teilnehmer sollen gemeinsam mit den Erfahrungen aus dem Pilotbetrieb in die Auswertung der Landeshauptstadt einfließen. Auf dieser Grundlage wird eine Empfehlung zum weiteren Umgang mit dem mobilen Trinkwasserangebot erarbeitet. Anschließend soll über eine mögliche Fortführung oder Weiterentwicklung des Angebots im neuen Jahr entschieden werden. Soweit die Meldungen aus Dresden.
18: Und hier ist der MDR Sachsen Verkehrsservice. A14 Richtung Dresden am Schkeuditzer Kreuz in der Überfahrt zur A9 Richtung München. Behinderungen durch Radwechsel auf der rechten Fahrspur. Und im Landkreis Görlitz ist die Straße zwischen der B178 und Herwigsdorf nach einem Unfall gesperrt. Im Landkreis Sächsische Schweiz-Osterzgebirge ist die Straße zwischen Porschendorf und Dürörsdorf-Dittersbach nach einem Unfall gesperrt.

0: It's a beautiful day. Es ist ein schöner Tag. Michael Bublé hier beim Sachsenradio. Und wenn wir schon bei einem schönen Tag sind, warum nicht auch bei einem schönen Thema? Es gibt ja Dinge, die halten erstaunlich lange. Computer, Omas Kaffeemaschine und offensichtlich auch gute Freundschaften. Heute Morgen wollten wir einfach mal wissen, was Sie an langjährigen Freundschaften schätzen.
1: Dass man sich alles erzählen kann. Dass es wie bei einer Partnerschaft ist, guten wie in schlechten Zeiten. Dass man füreinander da ist.
2: Ja, wir hatten auch schon mal Freundschaften, aber in der heutigen Zeit, jeder hat nur noch seine Arbeit und macht sein. Man ist wandern gegangen, man hat irgendwie viel unternommen.
3: Wenn man auf die Freunde zurückgreifen kann, wenn man sie wirklich braucht.
4: Man muss sich nicht erst groß erklären. Ich treffe mich auch mit Kollegen, mit denen wir schon 30 Jahre nicht mehr zusammenarbeiten. Aber wenn wir uns treffen, ist nach 10 Minuten diese Vertrautheit von vor 30 Jahren wieder da. Und das macht's aus.
0: Das macht's aus und das muss man pflegen.
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1: Und im Wort zum Tag hören Sie jetzt Katrin Metter aus Meißen.
2: Franz von Assisi tat es vor 800 Jahren. Die spanische Mystikerin Teresa von Avila vor 500 Jahren. Die meisten Kinder machen es heute noch gern. Erwachsenen wird es empfohlen, Menschen mit Plattfüßen sowieso, weil es die Muskeln im Fußgewölbe aktiviert. Die Rede ist vom Barfußlaufen. Und das kommt schon in der Bibel vor. Das Neue Testament erzählt, wie Jesus seine engsten Vertrauten losschickt, mit dem Auftrag, zu den Menschen zu gehen und sie froh und gesund zu machen. Und er gibt ihnen erstaunlich detaillierte Anweisungen für die Reise. Nehmt kein Geld mit, keinen Proviant, verzichtet auf bequeme Kleidung, geht barfuß, so sagt es Jesus. Mich beschäftigt das. Warum sollen die Männer barfuß gehen? Ich habe mich informiert und gelesen, wer zu Jesu Zeiten barfuß unterwegs war, konnte sich entweder keine Schuhe leisten oder hatte es sehr eilig. Denn die Sandalen, die man damals trug, ließen sich nur mit viel Aufwand anziehen. Wenn Jesus seine Freunde also barfuß losschickt, steckt darin beides. Zum einen macht er klar, mein Auftrag ist dringend, die Menschen brauchen euch jetzt. Aber zugleich bittet Jesus seine Männer, nicht so aufzutreten, als hätten sie alles und wüssten alles. Zeigt, dass ihr so bedürftig seid wie die, zu denen ihr geht, sagt Jesus. Dass ihr auf ihre Gastfreundschaft angewiesen seid. Dass ihr sie genauso braucht wie sie euch. Ich finde, das ist ein guter Rat für alle, die mit einer Mission unterwegs sind. Für die Jünger Jesu, für die ersten Christen, für Franz und Clara, für Teresa von Avila und auch für die Kirche von heute. Zeigen, dass wir genauso angewiesen und verletzlich sind wie die, zu denen wir gehen, dass wir einander brauchen. Diese Haltung will ich mir zu Herzen nehmen. Geht bestimmt auch, wenn man Schuhe anhat.

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12: Und heute gibt es viele dicke Wolken, daneben scheint aber auch die Sonne. Am Nachmittag werden die Quellwolken dann wieder ein bisschen mehr und es bleibt weitgehend trocken. Also es kann hier und da mal einen kurzen Schauer geben, das ist schon möglich. Aber es wird eher die Ausnahme sein. Höchstwerte liegen heute so zwischen 17 und 21 Grad. Ab morgen kommt ein Tief rein, dann gibt es auf jeden Fall deutlich mehr Regen und am Wochenende pendelt sich das Ganze dann so ein. Weiterhin bei Temperaturen zwischen 16 und 21 Grad. Und jetzt geht's weiter bei uns mit den Nachrichten. Heute Morgen mit Gabriela Wegner.
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13: Guten Morgen. Eine Entlastung von hohen Spritpreisen könnte nach Ansicht von Unionsfraktionschef Frei schon zum 1. Oktober in Kraft treten. Das sei ambitioniert, aber erreichbar, sagte der CDU-Politiker am Abend in der ARD. Nötig seien dafür schnelle Entscheidungen der Koalition sowie eine enge Zusammenarbeit im Parlament. Frei nannte als kurzfristige Maßnahme, die Energiesteuer erneut zu senken, nach dem Vorbild des Tankrabatts im Frühjahr. Denkbar sei auch eine von 19% auf 7% reduzierte Mehrwertsteuer auf Kraftstoffe. Dafür hatte sich bereits Wirtschaftsministerin Reiche ausgesprochen. Der Sächsische Landtag debattiert in seiner heutigen Sitzung über die Betreuungsqualität in Kindertagesstätten. Hintergrund ist das sogenannte Kita-Startchancen- und Qualitätsentwicklungsgesetz des Bundes. Das stößt in Sachsen auf Kritik. Demnach stellt der Bund zwar mehr Anforderungen, kürzt den Ländern aber Zuwendungen für diesen Bereich. Weitere Themen im Parlament sind der Bevölkerungsschutz im Freistaat, der Ausbau der Elbe und die Situation der Kleingärten. Auf Antrag der AfD soll es zudem um einen Ausbaustopp für Windkraftanlagen gehen. 30 Botschafter und andere diplomatische Vertreter besuchen heute die Region Leipzig. Die Gäste kommen unter anderem aus Frankreich, Indien, Polen, den USA, Saudi-Arabien und Vietnam. Sie folgen einer Einladung der Mittelstands- und Wirtschaftsunion im Landkreis Leipzig. Auf dem Programm stehen Besuche bei Wirtschaftsunternehmen in der Region. Damit sollen neue internationale Kontakte angebahnt und langfristige Partnerschaften gefördert werden. Bei einem Unfall nahe Herrnhut ist am Morgen ein Mensch schwer verletzt worden. Laut Polizei hatte ein Transporter beim Abbiegen einem Motorrad die Vorfahrt genommen. Dessen 47-jähriger Fahrer kam mit einem Rettungshubschrauber in ein Krankenhaus. Zudem geriet sein Motorrad in Flammen. Der 64 Jahre alte Transporterfahrer blieb unverletzt. Die Kreuzung zwischen der S143 und der Löbauer Straße ist weiterhin voll gesperrt. Jürgen Klopp benennt heute seinen ersten Kader als Fußball-Bundestrainer. Die Präsentation findet am Vormittag in der DFB-Zentrale in Frankfurt statt. Tim Brockmeier wagt schon mal den Blick voraus.
14: Jürgen Klopp hatte bei seinem Amtsantritt vor 8 Wochen gesagt, es werden Spieler Möglichkeiten bekommen, die jetzt noch gar nicht damit rechnen. So scheint gesichert, dass es nach dem Rücktritt von Manuel Neuer zum Comeback von Marc-André Ter Stegen im deutschen Tor kommen wird. Als große Überraschungen werden Felix Keidel vom Aufsteiger Elversberg, Younes Ebnu-Talib aus Frankfurt oder auch Brajan Gruda von RB Leipzig gehandelt. Vieles deutet zudem darauf hin, dass Klopp für die erstmals 2-wöchige Länderspielpause mit insgesamt 4 Spielen in der Nations League einen extra großen Kader nominieren wird, um möglichst viele Spieler testen zu können.
13: Das waren Nachrichten von MDR Sachsen. 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
12: Dankeschön, Gabi. MDR Sachsen Verkehrsservice. Damit die A72 Richtung Hof zwischen Chemnitz Süd und Stolberg Nord. Stockender Verkehr. Sie brauchen 10 Minuten mehr Zeit. Die B183 ist zwischen Zinner und Torgau nach einem Unfall in beiden Richtungen gesperrt und im Landkreis Bautzen zwischen Kamenz und Thonberg. Da gibt es Behinderungen nach einem Unfall. Im Landkreis Görlitz ist die Straße zwischen der B178 und Herwigsdorf nach einem Unfall gesperrt. Und im Landkreis Sächsische Schweiz-Osterzgebirge ist die Straße zwischen Porschendorf und Dürersdorf-Dittersbach nach einem Unfall gesperrt. In Ohorn ist die Brettnicker Straße nach einem Unfall gesperrt und es wird geblitzt auf der A4 Richtung Frankfurt am Dreieck Dresden-Nord, auf der A17 Richtung Prag zwischen Dresden-Gorbitz und Dresden-Südvorstadt, am Ortsausgang Nieski Richtung Horka, in Pirna-Kopitz in der Schillerstraße. Und für mehr Tipps ist das die kostenlose Verkehrshotline, die 0800 6375 637. 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
12: Guten Morgen.

0: Guten Morgen, hier ist das Sachsenradio und wir kümmern uns nächsten Monat wieder um Vereine. Das ist nicht mehr lange hin.
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0: Man weiß das, Vereinskassen sind eigentlich immer klamm. 2500 Euro können Sie aber ganz einfach an einem Tag für Ihren Verein gewinnen. Also ganz einfach ist es nicht, eine Aufgabe muss man schon erfüllen, aber das hat wirklich letztes Jahr so unglaublich viel Spaß gemacht. Wir waren zum Beispiel bei der Garnsdorfer Tierfarm, die haben morgens erst einen Prominenten erraten. Das war in diesem Fall Tom Pauls Paraderolle, die Ilse Behnert. Und die Garnsdorfer, die haben dann zugesehen, dass sie die Nachmittagsherausforderung auch meistern und haben 50 Menschen im Ilse-Behnert-Kostüm aufgetrieben. 2500 Euro damit erspielt. Und jetzt schauen wir nochmal, was aus dem Gewinn geworden ist. Silvio besucht die Vereine nämlich, hat sich ein Bild davon gemacht, wofür das Geld eingesetzt wird.
2: Oh, ich bin schockverliebt hier bei der Garnsdorfer Tierfarm. Das ist ein bisschen wie Urlaub. Ja? Du stehst hier, da hast du diesen ganz leichten ländlichen Geruch dazu. Hier auf dieser Tierfarm, hier laufen die Tiere einfach um mich herum. Schafe, Ziegen. Die Hunde beschnuppern ja mein Knie. Es ist einfach total schön. Und vor allen Dingen viel schöner finde ich es natürlich, dass ich kontrollieren konnte, dass die 2500 Euro hier wirklich gut ausgegeben wurden. Und zwar ein Unterstand für Tiere, gerade wenn das Wetter nicht so gut ist, gerade wenn es mal regnet oder auch stürmt, Hagel gibt. Und den habt ihr wirklich sehr, sehr gut gebaut von dem Geld.
3: Wir hatten auch ein zweites Projekt gehabt dieses Jahr. Hasenstall-Außenanlage haben wir noch gebaut.
2: Auch noch von dem Geld?
3: Ich wollte schon sagen,
2: so viel war es dann auch nicht.
3: Nee, so viel war es nicht. Aber das haben wir auch trotzdem dieses Jahr mitgebaut noch als zweites Projekt. Und da fehlen bloß noch für den Winter auch noch ein paar Wellblecher zum Traum.
2: Gut, also ich höre raus, es könnte eigentlich nochmal Geld wieder fließen. Ne? Meine, müsst ihr euch nochmal anmelden jetzt, wir spielen ja wieder.
3: Ja, es wird immer auf dem Gnadenhof, ob nun Futter, Heufutter für den Winter oder allgemein Tierarztkosten, es wird immer Geld benötigt.
2: Doreen, wenn ihr so zurückdenkt an die Zeit, hat es so einen Schwung gegeben, weil auch so viele geholfen haben, die ihr vielleicht gar nicht kanntet?
4: Das auf jeden Fall, und das Interesse in der Öffentlichkeit ist auch gestiegen. Deswegen haben wir uns dann auch entschieden, dieses Jahr erstmalig einen offenen Besuchstag einzuführen, dass wir jeden vierten Samstag im Monat geöffnet haben für interessierte Leute, für helfende Hände, die das hier kennenlernen wollen, um einfach den Leuten hier die Möglichkeit zu geben, jemanden auf dem Hof anzutreffen.
2: Kommen doch bestimmt die ganzen Kiddies mit ihren Eltern, weil die sagen, oh, guck mal, hier können wir Tiere streicheln.
4: Ja, das ist auch so gewollt.
2: Natürlich so Futter mitbringen,
4: Seelenwohl gut für die Kinder. Und ansonsten freuen wir uns natürlich über Futterspenden, über Sachspenden. Und wenn der ein oder andere mal einen Geldschein in die Spendenbox steckt, hilft uns das auch weiter.
2: Und Doreen, hast du gerade gesagt, für Seelenwohl, gerade so bei älteren Menschen und Tiere, spürt man das, wie das ankommt?
3: Ja, ganz, ganz toll. Also es ist wirklich, also dass da teilweise für Erinnerungen wieder wachgerüttelt werden, wie die von der Motorik wieder auf einmal anfangen, selbstständiger zu werden, doch mal mit dem Rollator loszulaufen, weil da ein Hahn oder eine Hase drauf sitzt. Also das ist schon, auch die Demenzstation ist schon Gänsehaut pur.
2: Also, tut was Gutes und genauso soll es weitergehen. Also ich sehe, Geld ist ausgegeben, Geld ist angelegt. Und wer es vielleicht zu Hause hört und sagt, Mensch, ich habe ein Herz für Tiere, Futter wird immer gebraucht, Wellbleche braucht man für einen neuen Unterstand. Und ich sehe da hinten, das ist ja genau der Unterstand, den wir gebaut haben. Für das Geld, für 2500 Euro. Ich würde sagen, abgenommen ist es, passt.
3: Super, vielen, vielen Dank euch.
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2: Guten Morgen, Sabine, mein Name aus Bautzen. Und ich freue mich schon, demnächst wieder mit meinen ehemaligen Kolleginnen zum Frühstück zu gehen. Und die haben eigentlich immer eine schöne Zeit. Und das ist alles prima für uns.
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0: Jetzt glaube ich, dass da viel gelacht wird. Hier ist das Sachsenradio, 9:22 Uhr jetzt. Guten Morgen.

0: Take My Breath Away beim Sachsenradio.
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5: 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Der Sächsische Landtag debattiert in seiner heutigen Sitzung über die Betreuungsqualität in Kindertagesstätten. Hintergrund sind die geplanten Kürzungen der Bundeszuschüsse. 30 Botschafter und andere diplomatische Vertreter aus mehreren Ländern besuchen heute die Region Leipzig. Die Gäste folgen einer Einladung der Mittelstands- und Wirtschaftsunion im Landkreis Leipzig. Auf dem Programm stehen Besuche bei Wirtschaftsunternehmen. Jürgen Klopp benennt heute seinen ersten Kader als Fußball-Bundestrainer. Die Präsentation findet am Vormittag in der DFB-Zentrale in Frankfurt am Main statt.
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6: Einen schönen guten Morgen. Zunächst schauen wir aufs Wetter. Einen Mix aus Sonne und Wolken gibt es heute im Dresdner Elbland. Es soll aber trocken bleiben bei maximal 19 Grad. In Radebeul ist derzeit ein Vermessungsfahrzeug des Unternehmens Sachsennetze unterwegs. Das mit Messtechnik ausgerüstete Spezialfahrzeug sammelt Daten für ein 3D-Abbild der Umgebung. Darüber informiert die Stadtverwaltung. Die Daten dienten der Planung neuer Bauvorhaben und dem Betrieb der Netzinfrastruktur. Videos würden keine aufgenommen, so die Stadt weiter. Der Straßenverkehr werde nicht beeinträchtigt. In der Elbland-Kunsthalle in Riesa, im ehemaligen Muscator-Areal, läuft derzeit eine Ausstellung unter dem Titel Zinnober. Eine Farbe, 31 Künstlerinnen, 140 Werke, wird die Ausstellung beschrieben. Nina Jog ist Malerin und eine der Kuratorinnen und sie hat ganz klare Vorstellungen, was diese Ausstellung bewirken soll.
7: Das ist natürlich, die Leute auf eine Reise der Begeisterung für die Malerei mitzunehmen. Eine Ausstellung, die funktioniert, die vielleicht fast so eine Art Symphonie ist und so, dass auch jeder einsteigen kann. Also nicht ausgewählt für ein Spezialistenpublikum, sondern wirklich für jeden. Dass die hier reingehen und am besten sagen, wow, was kann Malerei? Und das in so einer versammelten Power von 31 Frauen, das hat einfach eine wahnsinnige Kraft. Und wenn das gelingt, ist gerade hier an diesem Ort viel erreicht.
6: Die Ausstellung ist noch bis zum 31. Oktober in der Elbland-Kunsthalle in Riesa zu sehen. American Football-Bundesligist Dresden Monarchs spielt am Sonnabend um den Einzug ins Finale um die deutsche Meisterschaft. Ab 16 Uhr treffen die Dresdner im Heinz-Steyer-Stadion auf die Pforzheim Wild Dogs. Sollten die Monarchs dieses Match gewinnen, spielen sie am 3. Oktober im Finale ebenfalls in Dresden, dann aber im Dynamo-Stadion. Die Dresden Monarchs sind in dieser Saison bisher noch ungeschlagen, haben alle 12 Hauptrundenspiele und das Viertelfinale vor 2 Wochen gewonnen. Soweit die aktuellen Informationen aus dem Regionalstudio in Dresden.
8: Und hier ist der MDR Sachsen Verkehrsservice. A72 Richtung Hof zwischen Chemnitz Süd und Stolberg Nord. 4 Kilometer Stau an einer Baustelle. 15 Minuten länger brauchen sie. Gesperrt sind die B183 zwischen Zinner und Torgau. Im Landkreis Bautzen die Straße zwischen Kamenz und Thonberg. Im Landkreis Görlitz die Straße zwischen der B178 und Herwigsdorf. Im Landkreis Sächsische Schweiz-Osterzgebirge die Straße zwischen Porschendorf und Dürröhrsdorf-Dittersbach. Und in Ohorn die Brettnicker Straße. Und geblitzt wird auf der A4 Richtung Frankfurt am Dreieck Dresden-Nord. Auf der A17 Richtung Prag zwischen Dresden-Gorbitz und Dresden-Südvorstadt. Die Ortsdurchfahrt Burg Hochstädtel Richtung Elterlein, in der Ortsdurchfahrt Dobra Richtung Pirna, am Ortsausgang Nieski Richtung Horka und in Pirna-Kopitz in der Schillerstraße. Und für mehr Tipps ist das hier die kostenlose Verkehrshotline, die 0800 6375 637. 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
8: Einen schönen guten Morgen. Und wir müssen gleich unterbrechen, denn wir haben hier eine Falschfahrermeldung. Achtung, Falschfahrer, auf der A13 Dresden Richtung Berlin zwischen Bronkow und Karlau ist ein Falschfahrer unterwegs. Bitte äußerst rechts fahren, nicht überholen. Wir melden, wenn die Gefahr vorüber ist. Ein Falschfahrer auf der A13 Dresden Richtung Berlin zwischen Bronkow und Karlau. Bitte äußerst rechts fahren, nicht überholen. Und wenn die Gefahr vorüber ist, dann geben wir Bescheid. Fangen wir nochmal von vorne an hier, oder? 9:34 Uhr jetzt. Guten Morgen.

Und hier ist das Sachsenradio nach wie vor mit der Warnmeldung. Achtung, Falschfahrer auf der A13 Richtung Berlin, Dresden Richtung Berlin. Zwischen Bronkow und Karlau ist ein Falschfahrer unterwegs. Bitte äußerst rechts fahren und nicht überholen.

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0: Hier ist einmal Richard Stegel aus Dresden.
2: Hallo, guten Morgen.
0: Guten Morgen. Und dann ist da noch Katja Czocka aus Leipzig.
3: Ebenfalls guten Morgen.
0: Und beide möchten gerne einen 200-Euro Reisegutschein gewinnen.
3: Wäre nicht schlecht.
0: Na?
2: Ja, gibt's eigentlich, da könnte man wieder was draus machen. Genau.
0: Gibt es denn eigentlich schon Pläne?
2: Also wir würden gern mit unserem Sohn mal ans Meer fahren wollen.
0: Mhm. An welches Meer ist eigentlich egal?
2: Genau, Hauptsache Wasser und Sand.
0: Ja, und am besten ein bisschen Sonne noch, oder?
2: Das wäre gut.
0: Und wie ist es bei Ihnen, Katja?
3: Ja, wir haben im Spätherbst eine Woche Hamburg geplant.
0: Okay. Ja, aber das ist geplant oder gebucht?
3: Es ist schon gebucht.
0: Ach so, ja gut, dann ist das ja raus. Da müssen Sie sich dann für die nächste Buchung was einfallen. Aber jetzt arbeiten wir erstmal an dem Gutschein, würde ich sagen. Spiel ist bekannt. Ich nehme Sie wieder mit auf einen wunderbaren Ausflug in eine schöne Stadt in diesem Fall. Und wer zuerst weiß, in welche Stadt es geht, der sagt Bescheid. Der ruft es bitte rein, wenn es falsch ist, gewinnt der andere. Wir starten in Leipzig, würde ich mal sagen. Und wir tun mal so, als könnten wir von da aus fliegen. Ich weiß es nicht, ob es geht, ich glaube nicht. In eine europäische Hauptstadt. Ein kleines Männchen sorgt dafür, dass viele Besucher hier Fotos machen. Auch wenn der Name...
3: Mannequin Piss in Brüssel.
0: Ja. Das ist richtig, Frau Czocka. Also... Wenn ich jetzt so super, super streng sein müsste, würde ich sagen, Mannequin Piss ist falsch, wir haben Brüssel gesucht, aber das ist mal jetzt nicht. Also, Sie kriegen,
3: das ist aber lieb.
0: Herr Stegel.
2: Alles gut, ich war auch auf der richtigen Spur, aber
0: Sie haben sich noch nicht getraut.
2: Deswegen habe ich mich dann nicht mehr getraut, Brüssel zu sagen.
0: Also hätten Sie gleichzeitig noch Brüssel reingerufen, hätte ich jetzt streng sein müssen, aber vom Gefühl her würde ich sagen, wir lassen das jetzt mal so.
2: Alles wunderbar.
0: Mit Verwarnung, Frau Czocka.
3: Gut, ich nehme es ernst.
0: Sehr gut. Also das gibt einen 200-Euro Reisegutschein für Sie. Ne? Und die Frage natürlich, was machen wir jetzt? Möchten Sie heute Nachmittag bei der Heike Leschner weiterspielen?
3: Wann wäre es denn heute Nachmittag ungefähr?
0: Diese 2:45.
3: Ja, das geht.
0: Ja, da haben Sie noch Zeit.
3: Jo.
0: Na dann, ich werde der Heike aber sagen, dass sie gut auf Sie aufpassen soll.
3: Ja, machen Sie es bitte.
0: Also, gut, wunderbar.
3: Danke mich.
0: Ja, bis dahin. Tschüss.
3: Tschüss.
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0: Und jetzt gibt's Milo bei uns mit Little in the Middle. Hier beim Sachsenradio. Schönen guten Morgen.

Milo mit richtig guter Laune Musik, Little in the Middle, hier beim Sachsenradio, 9.47 Uhr jetzt. Und Achtung, es gibt einen Falschfahrer auf der A13 Dresden Richtung Berlin, zwischen Bronco und Karlau, ein Falschfahrer unterwegs. Sie wissen ja, äußerst rechts fahren, nicht überholen. Und sobald alles wieder gut ist, hören Sie es von uns.

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11: Und da gibt es heute erstmal ein paar dicke Wolken, aber die Sonne soll auch noch da durchkommen. Richtung Nachmittag sind es vor allem Quellwölkchen, die das Wetter bestimmen. Es bleibt überwiegend trocken heute und wir bekommen Temperaturen so zwischen 17 und 21 Grad. So ähnlich geht das auch die nächsten Tage weiter, die nächsten drei. Morgen ist ein bisschen mehr Regen drin. Und jetzt die Nachrichten mit Gabriela Wegner.
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12: Guten Tag. Diesel ist in Deutschland so teuer wie nie zuvor. Das geht aus Zahlen des ADAC hervor. Danach kostete gestern ein Liter Diesel im bundesweiten Tagesdurchschnitt 2,45 Euro. Damit sei der bisherige Rekord aus dem April übertroffen. Eine Entlastung von hohen Spritpreisen könnte nach Ansicht von Unionsfraktionschef Frey schon zum 1. Oktober in Kraft treten. Das sei ambitioniert, aber erreichbar, sagte der CDU-Politiker am Abend in der ARD. Als kurzfristig umsetzbare Maßnahmen nannte er eine erneute Senkung der Energiesteuer oder eine reduzierte Mehrwertsteuer auf Kraftstoffe. Der Sächsische Landtag debattiert in seiner heutigen Sitzung über die Betreuungsqualität in Kindertagesstätten. Hintergrund ist das sogenannte Kita-Startchancen- und Qualitätsentwicklungsgesetz des Bundes. Das stößt in Sachsen auf Kritik. Demnach stellt der Bund zwar mehr Anforderungen, kürzt den Ländern aber Zuwendungen für diesen Bereich. Weitere Themen im Parlament sind der Bevölkerungsschutz im Freistaat, der Ausbau der Elbe und die Situation der Kleingärten. Auf Antrag der AfD soll es zudem um einen Ausbaustopp für Windkraftanlagen gehen. Der Entwickler von künstlicher Intelligenz OpenAI hat weitere KI-Probleme öffentlich gemacht. Es handle sich um Vorfälle aus dem vergangenen halben Jahr. Dabei hätten sich Testmodelle unerwartet oder besorgniserregend verhalten. Genaueres dazu von Antje Sieb.
13: Es geht dabei um KI-Modelle, die zum Beispiel gezielt ihre Handlungen verschleiert haben. So hätten Modelle sich etwa selbst Anweisungen hinterlassen, Fehler zu verstecken oder sich nicht an Beschränkungen zu halten. In einem anderen Fall hätte ein Modell eine selbst erstellte Datei ins Internet hochgeladen, um sie hinterher als Quelle zitieren zu können. Man wolle in Zukunft solche Zwischenfälle schneller melden, kündigte OpenAI an. Denn die menschliche Kontrolle über die Modelle entwickle sich nicht schnell genug weiter. Es brauche deshalb Standards, um Vorfälle öffentlich zu machen und Erkenntnisse zu teilen. Einige Chefs großer KI-Firmen sprechen sich derzeit dafür aus, die Entwicklung von KI zeitweise zu bremsen und fordern dazu internationale Regeln.
12: Massive Zerstörungen sowie Gewalt und Drohungen gegen Polizisten, dafür muss sich zur Stunde ein Mann vor dem Amtsgericht Leipzig verantworten. Dem 57-Jährigen wird vorgeworfen, im vergangenen Jahr die Haustürscheibe eines Mehrfamilienhauses eingeschlagen sowie in einer Wohnung Fenster und Türen massiv beschädigt zu haben. Zudem soll er im Hausflur Wände beschmiert haben. Alarmierte Polizisten bewarf er laut Anklage mit einer Glasflasche und drohte ihnen, zu schießen sowie eine Machete einzusetzen. Das waren Nachrichten von MDR Sachsen. 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
1: Dankeschön an Gabriela Wegner. Hier ist der MDR Sachsen Verkehrsservice. Wir können leider noch keine Entwarnung geben. Achtung auf der A13 Dresden-Berlin ist ein Falschfahrer unterwegs zwischen Bronco und Karlau. Bitte fahren Sie äußerst rechts und nicht überholen. Auf der A13 Dresden-Berlin zwischen Bronco und Karlau ist ein Falschfahrer unterwegs. Bitte fahren Sie äußerst rechts und überholen Sie nicht. A72 Richtung Hof zwischen Chemnitz Süd und Stolberg Nord. 4 Kilometer Stau an einer Baustelle. Sie brauchen 15 Minuten mehr. Gesperrt sind relativ viele Straßen. Die B183 zwischen Zinna und Torgau. Gesperrt ist im Landkreis Bautzen die Straße zwischen Kamenz und Thonberg. Im Landkreis Görlitz die Straße zwischen der B178 und Herwigsdorf. Außerdem ist im Landkreis Sächsische Schweiz Osterzgebirge die Straße zwischen Porschendorf und Dürröhrsdorf-Dittersbach gesperrt und in Ohorn die Redniker Straße. Jetzt habe ich noch ein paar Blitzer für Sie. Die stehen auf der A4 Richtung Frankfurt am Dreieck Dresden-Nord. Auf der A17 Richtung Prag zwischen Dresden-Gorbitz und Dresden-Südvorstadt. In der Ortsdurchfahrt Burgstädtel Richtung Elterlein ein Blitzer. In der Ortsdurchfahrt Dobra Richtung Pirna. Am Ortsausgang Nieski Richtung Horka. Und in Pirna-Kopitz steht ein Blitzer in der Schillerstraße. Für noch mehr Tipps erreichen Sie unsere kostenlose Verkehrshotline unter 0800 6375 637. Schnell und aktuell. Das ist der MDR Sachsen Verkehrsservice. Ihnen eine gute und vor allem sichere Fahrt.
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1: Und mit Ihnen. Schön, dass Sie mit reinhören. Ja, und heute am Kinodonnerstag haben wir natürlich wieder einen Kinotipp für Sie. Der ist ja schon was Besonderes, denn der Mann mit dem Brusthaartopee kommt ins Kino. Dieter Thomas Kuhn.
14: Über den Wolken.
1: Und unser Mr. Kino, Peter Baddies, der hebt beide Daumen. Warum dieser Dieter Thomas Kuhn-Film eine echte Empfehlung ist, das hören wir gleich hier im Sachsenradio. Nach Musik von Gloria Gaynor und vorher Smokey Needles and Pins. Jetzt bei MDR Sachsen, Ihrem Sachsenradio. Einen schönen Donnerstag.

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0: Gloria Gaynor, I am what I am. Sie hören Ihr Sachsenradio mit einer Entwarnung von der A13 Dresden-Berlin. Der Falschfahrer ist nicht mehr zwischen Bronco und Karlau. Entwarnung, der Falschfahrer hat die A13 Dresden-Berlin verlassen. Ihnen weiterhin eine gute und sichere Fahrt. Ja, wir kommen wie versprochen zum Kinotipp. Und was soll ich sagen, da geht es um ein ganz bestimmtes Musikgenre. Die einen finden ihn doof, andere lieben ihn abgöttisch. Und auch bei uns im Programm ist er immer wieder treuer Begleiter. Der gute alte Schlager. Einfach nicht tot zu kriegen, oder? Ab heute werden Schlagerfans und ihre Herzen höher schlagen, denn ein ganz besonderer Vertreter dieser Musik kommt ins Kino. Peter Baddies stellt uns den Film vor.
1: Sag mir quando, sag mir wann.
2: Seine Fans feiern ihn seit vielen Jahren.
3: Dieter Thomas Kuhn.
4: Dieter Thomas Schlagergott.
5: Wenn man denn wieder sieht, dann erscheint Liebe im Inneren.
6: Es ist einfach eine Magie.
7: So einen wie ihn gibt es nur einmal auf der Welt.
5: Er weckt Erinnerung. Und darum geht es. Genau darum geht es.
2: Dieter Thomas Kuhn hat seine eigene Definition gefunden, wie man die Musik von ihm beschreiben sollte.
8: Je geschmackloser, desto besser. Und die Leute dürfen überhaupt nicht unterscheiden, ist das jetzt ernst gemeint oder ist das eine Gaudi?
9: Vielleicht ist es einfach so die kleine Flucht aus dem Alltag. Und es tut gut.
2: Kuhn tritt seit mehreren Jahrzehnten ausschließlich mit Coverversionen von Hits der 70er Jahre auf. Dazu trägt er Föhnwelle, glitzernde Anzüge und ein Brusthaartoupee. Nun ist er mal Anfang 60.
10: Ich werde ganz oft gefragt, Dieter, wie lange willst du denn das durchhalten? Und ich wünschte mir, das würde den Rest des Lebens so anhalten.
2: Das ist nicht der Fall. Im nächsten Sommer wird es 3 Abschlusskonzerte geben. Der sehr liebevoll gemachte Film beleuchtet das Phänomen Dieter Thomas Kuhn, berichtet auch von Schicksalsschlägen und ist vor allem vollgepackt mit Musik der Vergangenheit, die jeder kennen dürfte.
11: Sommer!
0: Jawohl. Und es war Sommer, Dieter Thomas Kuhn und Band. Ab heute in den sächsischen Kinos. Ja, und darauf jetzt natürlich einen Gute-Laune-Hit in der Version von Dieter Thomas Kuhn. Hier ist Über den Wolken bei Ihrem Sachsenradio.
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0: Charlie Rich, the most beautiful girl war das. Hier ist MDR Sachsen. Donnerstag ist Spieletesttag. Wer gierig ist, wird niemals satt. Ein Spruch von der Oma, der ist mir eingefallen, weil Ines Meinhardt mir ein Spiel über gierige Gänse angekündigt hat.
1: Von denen eine uns ganz unschuldig von der Schachtel ansieht. Ja. Greedy Goose heißt das Spiel aus dem Amigo Verlag. Ein Spiel, bei dem nicht nur die Karten mit den futternden Gänsen sehr lustig aussehen, sondern bei dem es auch lustig zugeht. So klang es ganz oft in der Testerrunde. Die Devise für dieses Kartensammelspiel: nicht zu gierig werden und Obacht bei Geschenken von den Mitspielern. Die sind nicht immer toll, also die Geschenke, die Mitspieler schon.
0: Dafür ist der Spieletest immer ein Geschenk, verbunden mit tollen Empfehlungen und guter Laune, haben wir ja gehört. Den Spieletest gibt's gleich und vielleicht sagen Sie dann, das Spiel passt in meine Familie. Wir geben das Testexemplar wie immer auf jeden Fall im Anschluss weiter. Also, 10:50 hören wir den Spieletest und bis dahin noch schöne Musik jetzt von Lionel Richie, Angel, hier bei Ihrem Sachsenradio.

Hier ist der MDR Sachsen-Verkehrsservice. Vorsicht auf der A38 Richtung Göttingen. Zwischen Kreuzrippachtal und Leuna liegt ein Metallteil auf der rechten Fahrspur. Vorsicht auf der A38 Richtung Göttingen. Zwischen Kreuzrippachtal und Leuna liegt ein Metallteil auf der rechten Fahrspur.

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10: Einen schönen guten Tag. Zunächst schauen wir aufs Wetter. Heute gibt es einen Wechsel aus Sonne und Wolken im Dresdner Elbland. Es soll aber weitgehend trocken bleiben. Die Höchstwerte liegen zwischen 16 Grad in Dippoldeswalde und 19 Grad in Weinböhla. Der Koschitzer Tunnel auf der A17 in Richtung Dresden war gestern Abend anderthalb Stunden lang gesperrt. Grund war ein Unfall, an dem ein LKW und mehrere PKW beteiligt waren. Dabei erlitt eine Person schwere Verletzungen, zwei weitere wurden leichter verletzt. Durch den Zusammenstoß liefen größere Mengen an Betriebsstoffen aus, die die Feuerwehr aufnehmen musste. Im Einsatz waren rund 50 Kräfte von Feuerwehr und Rettungsdiensten. Eine 41 Jahre alte Frau wurde gestern Abend in Dresden-Mockritz durch einen herabstürzenden Ast verletzt. Gegen 18 Uhr stieg sie auf der Hans-Thoma-Straße aus ihrem Auto und wurde von einem etwa 15 Meter langen massiven Ast einer Weide getroffen. Warum der Ast abbrach, ist bislang noch unklar. In ihrem Auto saßen noch drei Kinder, die unverletzt blieben, aber natürlich einen Riesenschreck bekamen. Die Frau kam ins Krankenhaus, die Kinder wurden dem Vater übergeben und die Feuerwehr räumte den Ast weg und schnitt noch weitere Teile der Weide ab, um die Gefahr zu beseitigen. In Bischofswerda wird das 800-jährige Stadtjubiläum im kommenden Jahr geplant und mit der Silvesterfeier auf dem Marktplatz wird das Festjahr eröffnet, sagte Oberbürgermeister Holm Große.
11: Wir werden im Juni eine offizielle Festveranstaltung haben und anschließend wirklich eine tolle Festwoche. Die beginnt am 6. Juni mit einem Festumzug. Wir haben ein Sport- und Familienwochenende zum Tag der offenen Hinterhöfe und zum Herbstmarkt wird es einen Handwerkermarkt geben mit einer Biermeile. Klar, ein Festbier ist vorgesehen für 800 Jahre. Last but not least gibt es ganz viele Veranstaltungen von einzelnen Vereinen, die gar nicht alle oft zu führen sind. Da gibt es dann die Seite 800 Jahre Bischofswerda, wo das nachgelesen werden kann.
10: Sagt der Oberbürgermeister von Bischofswerda, Holm Große, zu den Vorbereitungen auf das 800-jährige Stadtjubiläum. Soweit die aktuellen Informationen aus dem Regionalstudio in Dresden.
1: Herzlichen Dank in unsere Regionalstudios. Hier ist der MDR Sachsen Verkehrsservice. Vorsicht auf der A38 Richtung Göttingen. Zwischen Kreuz, Rippachtal und Leuna liegt ein Metallteil auf der rechten Fahrspur. A72 Richtung Hof. Zwischen Chemnitz Süd und Stolberg Nord 2 Kilometer stockender Verkehr an einer Baustelle.
12: gesperrt sind. Ganz viele Straßen. Die B183 zwischen Zinna und Torgau im Landkreis Bautzen. Die Straße zwischen Kamenz und Thonberg. Im Landkreis Görlitz ist die Straße zwischen der B178 und Herwigsdorf gesperrt. Und im Landkreis Sächsische Schweiz-Osterzgebirge die Straße zwischen Porschendorf und Dürröhrsdorf-Dittersbach. Und jetzt alle neuen Blitzer für Sie. Die stehen auf der A4 Richtung Frankfurt am Dreieck Dresden-Nord. Auf der A17 wird geblitzt Richtung Prag zwischen Dresden-Gorbitz und Dresden-Südvorstadt. Auf der B169 Ortsumfahrung Riesa Richtung Döbeln. In der Ortsdurchfahrt Burgstädte Richtung Elterlein. In der Ortsdurchfahrt Dobra Richtung Pirna auch ein Blitzer. Und am Ortsausgang Niederseifersdorf Richtung Autobahn. Außerdem am Ortsausgang Nieski Richtung Horka und noch ein Blitzer in Pirna-Kopitz in der Schillerstraße. Wenn es das doch noch nicht war, dann geben Sie Ihren Tipp gern weiter. Unsere kostenlose Verkehrshotline erreichen Sie unter 0800 6375 637. Schnell und aktuell, das ist der MDR Sachsen Verkehrsservice, auch mit Ihrer Hilfe. Herzlichen Dank und vor allem gute Fahrt.
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0: Italopop zum Donnerstag von Albano und Romina Power. Hier ist Ihr Sachsenradio. Schön, dass Sie mit dabei sind und wir kommen zum Spieletest. So, heute schon wieder mal was gelernt. Ich wusste nicht, dass die Übersetzung von Greedy Goose gierige Gans ist und dass es ein Spiel gibt, das so heißt, war mir auch neu. Aber dafür ist ja Ines Meinhardt da. Sie hat dieses Spiel mit jungen Testern ausprobiert.
1: Wir hatten Teams gebildet. Das ist keine Vorgabe, sondern das haben wir gemacht, damit die Jüngeren auch mitspielen können. Denn normalerweise haben wir hier eine Altersempfehlung von 8 Jahren. Das Spiel ist sehr schnell startklar. Jeder bekommt 3 Karten. Der Rest der Gänsekarten liegt ausgebreitet auf dem Tisch und wer dran ist, deckt eine beliebige Karte auf.
0: Auf den Karten sind witzige Gänse abgebildet, die offensichtlich alle sehr hungrig sind, aber nicht unbedingt auf gesunde Ernährung stehen.
1: Gut, du hast die Tortenbilder vor Augen. Ja. Fürs Spiel ist aber eher wichtig, welche Zahl auf der Karte steht. Denn jetzt kommen wir zur wichtigsten Regel. Die Zahlen geben das Snack-Limit vor. Von den Gänsekarten mit der 1 darf man nur eine auf der Hand haben. Von der mit der 4 nur.
0: 4. Ja, und wenn man mehr auf der Hand hat?
1: Müssen alle weggelegt werden, also von dieser Zahl. Die zählen dann nicht mehr. Da kann einem schon mal was rausrutschen.
2: Ah, die Scheiße.

0: hör mal.
1: Deswegen immer aufpassen, dass man nicht zu gierig wird. Aufdecken und entscheiden, ob man die aufgedeckten Karten nimmt oder weiter aufdecken will. Man kann auch passen und die Karten dem nächsten Spieler überlassen, wenn man sonst sein Limit auf der Hand überschreiten würde. Ausnahme: liegen durch das Aufdecken zwei gleiche Karten in der Tischmitte, muss man alle Karten aufnehmen und crasht meist seine schön abgezählten Kartenlimits.
2: Sehr gut. Noch eine aufdecken? Oh, und wollen wir noch eine aufdecken? Lieber nicht.
3: Ja, lieber.
4: Und was hat es dann mit den unliebsamen Geschenken auf sich?
1: Ja, es gibt ja noch die besonderen Aktionskarten. Wird eine davon aufgedeckt, kann man Karten klauen oder verschenken. Klauen bringt nicht so viel, weil man ja nicht weiß, ob das für einen nützlich ist. Aber verschenken ist toll, wenn man sich so ein bisschen Luft verschaffen will. Und oft führt das beim Beschenkten dazu, dass er eines seiner Kartenlimits überschreitet. Denn man sammelt immer knapp bis zum Limit. Geschenke, die man nicht ablehnen darf, machen nur den anderen Freude.
5: Nein, wir haben hier so toll gesammelt.
2: Jetzt seid ihr dran. Ihr könnt ja nochmal sammeln.
4: Ohne Karten möchte man am Schluss vermutlich nicht dastehen.
1: Richtig, denn die Punkte auf den verbliebenen Karten entscheiden über den Sieg. Wem das zu viele Details waren, einfach das Erklärvideo beim Verlag ansehen, dann ist alles klar. Oder man verlässt sich auf die Einschätzung der Tester.
5: Bei uns war natürlich das Problem, dass wir dann plötzlich alle unsere Karten verloren haben. Also man muss wirklich aufpassen, dass man nicht zu gierig ist. Aber es ist ja auf jeden Fall ein sehr schönes Spiel.
6: Es gibt ja auch ganz viele andere Spiele von so einer Art, also wo man entscheiden muss, ob man weitermacht oder behält, zum Beispiel Port Royal oder andere Spiele. Ich hätte jetzt noch mehr vielleicht besondere Karten eingebaut oder sowas.
7: Ich fand auf jeden Fall die besonderen Karten sehr cool, wobei das Klauen am Anfang jetzt nicht so viel benutzt wurde, aber das Verschenken oft und das war sehr lustig.
8: Man muss halt aufpassen, dass man dann halt nicht von einer Sorte zu viel kriegt.
5: Da ist man natürlich immer so ein bisschen unter Druck, mache ich jetzt noch weiter oder doch nicht? Auch dann so zu schauen, was sammeln gerade die anderen, kann man denen jetzt total versauen oder ist man doch lieber nett und macht's nicht? Ist ein cooles Gruppenspiel und es macht schon Spaß.
4: Liebe Ines, was muss man denn ausgeben für Greedy Goose?
1: Preisempfehlung knapp 9 Euro. Da muss man auch nicht lange nach günstigeren Angeboten suchen. Die liegen 1-2 Euro drunter. Und vielleicht auch nicht bis zum nächsten Anlass warten. Ein Spiel für zwischendurch ist das im doppelten Sinne, denn es lässt sich aufgrund der Größe überall mit hinnehmen.
4: Ja, und verpackt und eingepackt ist es auch fix. Sie liefern uns die Adresse, an die wir das Testspiel schicken sollen, wenn Sie Interesse haben. Telefonisch erreichen Sie uns für 14 Cent pro Anruf 01375 800 800 und eine Nachricht können Sie uns über das Kontaktformular auf mdrsachsenradio.de schicken oder ganz einfach über die MDR Sachsen App. Und dazu jetzt noch Musik von Kraftwerk. Hier ist das Model bei Ihrem Sachsenradio.

die Bay City Rollers mit Bye Bye Baby. Hier ist MDR Sachsen jetzt mit einem Tageshit von Adele. Ja, genau, vor 15 Jahren, am 17. September 2011, stand Adele mit Someone Like You in den USA auf Platz 1 der Charts. Der Song war zwar nur eine Woche an der Spitze, dafür lief Adeles Album 21 im Hintergrund zur Höchstform auf. In Deutschland 8 Wochen an der Spitze, in den USA sogar unglaubliche 24 Wochen. Damit wurde Adele dann endgültig vom britischen Talent zum Weltstar. Und sie hat ja auch alle begeistert. Diese Ausstrahlung, die Mähne, die unglaubliche Stimme. Jetzt hören wir den Song, der vor 15 Jahren die Charts eroberte und bis heute unter die Haut geht. Adele mit Someone Like You hier bei ihrem Sachsenradio.

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3: Ja, heute gibt es teilweise dichte Wolken, auch öfter mal ein bisschen was von der Sonne. Am Nachmittag werden die Quellwolken dann immer mehr. Es bleibt aber weitestgehend trocken. Die Höchstwerte liegen zwischen 17 und 21 Grad auf dem Fichtelberg bis zu 13 Grad. Morgen ist es zunächst stark bewölkt und zeitweise zieht der Regen noch durch. Später lockert es dann auf und die Temperaturen, ja, die sind dann so bei 16 bis 21 Grad. Das Wochenende wird wechselnd bewölkt mit Sonne, ein paar Schauern und Werten um die höchstens 20 Grad. Die Nachrichten des Tages hat jetzt Gabriela Wegner für uns.
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4: Guten Tag. Diesel ist in Deutschland so teuer wie nie zuvor. Das geht aus Zahlen des ADAC hervor. Danach kostete gestern ein Liter Diesel im bundesweitesten Tagesdurchschnitt 2,45 Euro. Damit sei der bisherige Rekord aus dem April übertroffen. Eine Entlastung von hohen Spritpreisen könnte nach Ansicht von Unionsfraktionschef Frei schon zum 1. Oktober in Kraft treten. Das sei ambitioniert, aber erreichbar, sagte der CDU-Politiker am Abend in der ARD. Als kurzfristig umsetzbare Maßnahmen nannte er eine erneute Senkung der Energiesteuer oder eine reduzierte Mehrwertsteuer auf Kraftstoffe. 30 Botschafter und andere diplomatische Vertreter besuchen heute die Region Leipzig. Die Gäste kommen unter anderem aus Frankreich, Indien, Polen, den USA, Saudi-Arabien und Vietnam. Sie folgen einer Einladung der Mittelstands- und Wirtschaftsunion im Landkreis Leipzig. Am Abend findet ein Empfang im Schloss Stormtal statt. Über die Bedeutung des Besuches sagte Schlossherr Manfred Kolbe, MDR Sachsen.
5: Der Freistaat Sachsen war immer ein Exportland und wir müssen weiter Exportland bleiben mit internationalen Kontakten in die ganze Welt. Nur so ist unser Wohlstand zu halten und deshalb müssen wir Netzwerke knüpfen, müssen Kontakte knüpfen und dazu dient dieser Besuch. Und die Hoffnung sind neue Impulse, langfristige Partnerschaften und eine Belebung der Wirtschaftskontakte zugunsten des Freistaates Sachsen.
4: Der Entwickler von künstlicher Intelligenz OpenAI hat weitere KI-Probleme öffentlich gemacht. Es handele sich um Vorfälle aus dem vergangenen halben Jahr. Dabei hätten sich Testmodelle unerwartet oder besorgniserregend verhalten. In einem Fall habe ein KI-Modell ein selbst erstelltes Dokument als Quelle zitiert. Bei einem anderen Fall schlug die KI demnach Wege vor, Daten zu erfinden oder ihre eigenen Fehler zu verschleiern. Laut OpenAI hatte keiner der Fälle nennenswerte Folgen. Sie bestätigen aber schon zuvor beobachtete Entwicklungen der unkontrollierten Verselbstständigung. Der neue Fußball-Bundestrainer Jürgen Klopp startet mit einem Doppelkader in Rekordgröße in seine ersten Länderspiele. Das Aufgebot der Fußballnationalmannschaft für den Auftakt in der Nations League umfasst insgesamt 44 Spieler, darunter noch 16 WM-Fahrer und 16 Akteure ohne Länderspieleinsatz. Nach 2 von 4 Partien wechseln sich die Kader ab. Zu Klopps Aufgebot gehören 3 Spieler von RB Leipzig. In der Abwehr sind es Riedle Baku und David Raum. Außerdem wurde Mittelfeldspieler Brian Gruder berufen. Das waren Nachrichten von MDR Sachsen. 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
3: Dankeschön, Gabriela Wegner. Hier ist der MDR Sachsen Verkehrsservice. A72 Richtung Hof. Zwischen Chemnitz Süd und Stolberg Nord. 2 Kilometer Stau und stockender Verkehr an einer Baustelle. Sie brauchen 15 Minuten mehr. Gesperrt sind die B115 am Ortsausgang Nieski Richtung Forst, die B183 zwischen Zinna und Torgau, Im Landkreis Görlitz ist die Straße zwischen der B178 und Herwigsdorf gesperrt und im Landkreis Sächsische Schweiz-Osterzgebirge die Straße zwischen Porschendorf und Dürrösdorf-Dietersbach. Jetzt alle neuen Blitze für Sie. Die stehen auf der A4 Richtung Frankfurt am Dreieck Dresden-Nord, auf der A17 Richtung Prag zwischen Dresden-Gorbitz und Dresden-Südvorstadt. Auf der B169 wird geblitzt, Ortsumfahrung Riesa Richtung Löbeln. In der Ortsdurchfahrt Burgstettel Richtung Elterlein. In Chemnitz steht ein Blitzer in der Kalkstraße. Zwischen Reichenbach im Vogtland und Unterheinsdorf ist auch ein Blitzer. Für noch mehr Tipps erreichen Sie unsere kostenlose Verkehrshotline 0800 6375 637. Schnell und aktuell, das ist der MDR Sachsen Verkehrsservice. Ihnen eine gute und vor allem sichere Fahrt.
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3: Einen schönen Donnerstag uns allen. Wir hören gleich, warum es Hunde- und Katzenmenschen gibt. Und den Beruf des Geigenbauers, den stellen wir Ihnen auch vor. Ja, und musikalisch begeben wir uns gleich mit Toto nach Afrika. Aber vorher lasse ich hier noch The Trucks für Sie aus der Musikkiste. Da sind sie schon. Hier ist With a Girl Like You bei Ihrem Sachsenradio.

Hier ist der MDR Sachsen-Verkehrsservice mit einer Meldung von der A14 Richtung Magdeburg. Zwischen Nossen-Ost und Nossen-Nord liegt eine Warnbarke auf der linken Fahrspur. Achtung, auf der A14 Richtung Magdeburg. Zwischen Nossen-Ost und Nossen-Nord liegt eine Warnbarke auf der linken Fahrspur.

0: Toto mit Afrika. Hier ist MDR Sachsen. Ja, es gibt Menschen, die morgens um 6 freiwillig im Regen stehen, weil der Hund raus muss. Und es gibt Menschen, die lassen sich doch tatsächlich nachts um 3 von ihrer Katze aus dem Bett miauen oder schnurren. Es gibt sie eben, die typischen Hunde- oder Katzenmenschen. Oder?
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0: Ja, MDR-Wisser Carsten Möbius, der hat auf die Frage, ob Hundemenschen anders als Katzenmenschen sind, ganz entschieden geantwortet mit einem eindeutigen:
3: Vielleicht. Untersuchungen finden bei den Gruppen tatsächlich gewisse Unterschiede. Hundemenschen sind demnach im Schnitt häufiger gesellig und extrovertiert, während Katzenmenschen etwas unabhängiger und offener für neue Erfahrungen sein sollen. Das sind aber wirklich nur statistische Tendenzen und deshalb kann man davon nicht auf einzelne Hunde- oder Katzenhalter schließen. Außerdem ist die Richtung gar nicht so klar. Vielleicht wählen gesellige Menschen eher einen Hund, aber vielleicht macht auch das gemeinsame Gassigehen erst geselliger. Deshalb kann man am Haustier nur bedingt den Charakter seines Besitzers ablesen.
0: Und jetzt wird's noch ein bisschen kurioser.
3: Menschen suchen sich nicht nur Tiere aus, sie entwickeln offenbar auch Vorlieben dafür, wie ihre Tiere mit ihnen umgehen. Wer einen Hund mag, bekommt sehr direkte Rückmeldung. Begrüßung, Blickkontakt, Schwanzwedeln, Begeisterung. Katzen, die kommunizieren ein bisschen feiner, ein bisschen subtiler. Und ihre Zuneigung, die muss man manchmal regelrecht lernen. Das könnte erklären, warum wir uns mit einem Tier besonders wohl fühlen, während das andere uns eher nervt. Wir suchen also möglicherweise nicht nur einen bestimmten Charakter beim Tier, sondern auch eine bestimmte Art von Beziehung, von Zuneigung. Vielleicht ist die Frage Hund oder Katze deshalb eher, welche Art von Gesellschaft man bei einem Haustier eigentlich lieber mag.
0: Ich habe beides, aber ich kann mich auch immer ganz schwer entscheiden, was ich will. Vielen Dank, Carsten.
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0: Rock the Boat hier bei Ihrem Sachsenradio. Und jetzt verrate ich Ihnen, wie Sie sich einen Reisegutschein sichern können.
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0: Ja, und das geht ja morgens schon mit guter Laune los. Richtig schön beweglich und putzmunter. So war das heute bei unserer Elena.
2: Guten Morgen.
3: So, Mensch, ihr habt ja eine Bombenlaune. Das ist ja richtig gut. Aber warum auch nicht, ne, wenn man um Urlaubsgeld spielen kann? Und wir machen jetzt eine Flugzeugreise. Ich suche eine Insel, auf der die Natur absolut die Hauptrolle spielt. Es gibt hier Vulkane, Geysire, Wasser.
4: Island.
3: Ah, genau. Ja, Helga, wusste schon, oh, gegen den David muss ich mich ranhalten in der Geschwindigkeit.
4: E-Buchstabe.
3: Helga, das bedeutet 400 Euro Reisegutschein sind in der Kasse.
0: Super. 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
2: Einen schönen guten Tag. Zunächst schauen wir aufs Wetter. Einen Mix aus Sonne und Wolken gibt es heute. Es soll aber trocken bleiben bei maximal 21 Grad. Das blaue Wunder in Dresden wird während der Oktoberferien für den Kraftfahrzeugverkehr voll gesperrt. Das hat die Stadtverwaltung mitgeteilt auf Nachfrage von MDR Sachsen. Gesperrt wird vom 9. Oktober 21 Uhr bis zum 20. Oktober 5 Uhr. Fußgänger und Radfahrer könnten die Brücke aber jederzeit nutzen. Grund für die Sperrung seien Gerüstarbeiten, die für die Erneuerung des Korrosionsschutzsystems zwingend erforderlich sind. Außerdem sind Sperrungen des Blauen Wunders an mehreren Wochenenden geplant, auch von morgen Abend 21 Uhr bis Montag früh 4 Uhr. Der Verein Elbland Kunsthalle Muscator aus Riesa organisiert nicht nur Ausstellungen, sondern kümmert sich auch intensiv um die Erhaltung und Sanierung des ehemaligen Mischfutterwerkes an der Elbe. Heute nun gibt es finanzielle Unterstützung. Kerstin Schreiber berichtet.
3: Ein Fördervertrag über 50.000 Euro soll eine umfangreiche Maßnahme am ehemaligen Öltanklager und die Aufarbeitung der historischen Fensterfront ermöglichen. Möglich wird diese Förderung unter anderem dank privater Spenden an die Deutsche Stiftung Denkmalschutz und Erträgen der Lotterie Glücksspirale, teilte die Stiftung mit. Nach der Insolvenz des letzten Betreibers lag das Gelände ab 2013 brach. Ab 2024 engagiert sich der Rieser Verein für seine Rettung und veranstaltet unter anderem Kunstausstellungen.
2: American Football Bundesligist Dresden Monarchs spielt am Sonnabend um den Einzug ins Finale um die deutsche Meisterschaft. Ab 16 Uhr treffen die Dresdner im Heinz-Steyer-Stadion auf die Pforzheim Wild Dogs. Sollten die Monarchs das Spiel gewinnen, spielen sie am 3. Oktober im Finale ebenfalls in Dresden, dann aber im Dynamo-Stadion. Die Dresden Monarchs sind in dieser Saison bisher noch ungeschlagen, haben alle 12 Hauptrundenspiele und das Viertelfinale gewonnen. Soweit die aktuellen Informationen aus dem Regionalstudio in Dresden.
4: Schön in unsere Regionalstudios. Hier ist der MDR Sachsen Verkehrsservice. A72 Richtung Hof zwischen Chemnitz Süd und Stolberg Nord. 2 Kilometer Stau und stockender Verkehr an einer Baustelle. Sie brauchen 15 Minuten mehr. Folgende Straßen sind gesperrt: die B115 am Ortsausgang Nieski Richtung Forst, die B183 zwischen Zinner und Torgau. Zwischen der B178 und Herwigsdorf ist auch eine Sperrung. Und jetzt alle neuen Blitzer für Sie. Die stehen auf der A17 Richtung Prag zwischen Dresden-Gorbitz und Dresden-Südvorstadt. Auf der B169 wird geblitzt, Ortsumfahrung Riesa Richtung Döbeln. In Chemnitz in der Kalkstraße steht ein Blitzer und zwischen Reichenbach im Vogtland und Unterheinsdorf ebenfalls. Für noch mehr Tipps gibt's unsere kostenlose Verkehrshotline 0800 6375 637, wenn Sie noch irgendwas gesehen haben, was nicht auf die Straßen in Sachsen gehört. Schnell und aktuell, das ist der MDR Sachsen Verkehrsservice, auch mit Ihrer Hilfe. Herzlichen Dank und gute Fahrt.
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Werding vielleicht irgendwann. Sie hören MDR Sachsen. Ja, von der melancholischen Juliane jetzt zu einem quirligen Ed Sheeran. Ich habe wieder einen Tageshit für Sie. 5 Jahre ist es jetzt schon her. Am 17. September 2021, da eroberte Ed Sheeran mit Shivers Platz 1 der britischen Charts und hielt sich dort 4 Wochen an der Spitze. Ed Sheeran hat später mal erzählt, dass er für Shivers ungewöhnlich lange gebraucht hat, ihn zu schreiben. 3 Tage kritzelte er an dem Song herum, weil er das Gefühl hatte, er sei zu besonders, um ihn zu vermasseln. Am Ende wurde daraus einer seiner größten Hits der 2020er Jahre. Also ich finde jetzt 3 Tage nicht besonders lang für so einen großen Hit. Manch anderer braucht schon für einen Einkaufszettel die gleiche Zeit. Aber wir gönnen uns jetzt einfach mal das Ergebnis. Hier ist Ed Sheeran mit Shivers bei Ihrem Sachsenradio.

0: Das war Cliff Richard mit Power to All Our Friends hier bei MDR Sachsen. Wir sind immer noch in unserer MDR Sachsen Radio Handwerkswoche. Ja, und aus Holz, da lässt sich ja wirklich fast alles herstellen. Tische, Stühle, Schränke, Regale, Betten, Türen, Fensterrahmen, Böden, Treppen, Schneidebretter, Kochlöffel, ach, Spielzeug, Werkzeuge oder eben auch Musikinstrumente.
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2: Hallo, mein Name ist Jan Wünsch von Geigenbaumeier aus Leipzig. Ich bin seit 2015 Solo-Selbstständiger und meine Werkstatt hat sich auf den Neubau von modernen Streichinstrumenten spezialisiert.
1: Das liebe ich an meinem Beruf.
2: Einmal das Handwerk, dann die Arbeit mit Klang und die Arbeit mit den Musikern, die einfach sehr inspirierend ist. Und zu meinem Beruf bin ich gekommen durch mein langjähriges Geigespielen. Also ich habe früh als Kind schon angefangen und bin im Schulpraktikum beim Geigenbauer gelandet und habe mich da total in das Handwerk verguckt.
1: Das erlebe ich im Alltag.
2: Also ich stelle auf jeden Fall fest, dass der Neubau total wichtig ist in unserer Zeit, weil gerade die moderne Aufführungspraxis den Musikern sehr viel abverlangt und da muss ein Instrument dem Musiker so viel wie möglich abnehmen und das bestmögliche Werkzeug sein. Teilweise entwickle ich ganz eigene Modelle für einen Musiker.
1: Um meinen Beruf mache ich
2: mir keine Sorgen, aber ich wünsche mir schon, dass beispielsweise in Schulen und in anderen Bildungseinrichtungen Musik wieder an anderen Stellenpunkt rückt, weil jeder braucht Musik, jedem tut Musik gut und das dürfen wir alle nicht vergessen.
1: Mein Tipp an alle Sachsen-Radio-Hörer:
2: Ich kann nur jedem Musiker empfehlen, einmal im Jahr das Instrument mal zur Durchsicht zum Geigenbauer zu bringen. Vielleicht gibt es auch klangliche Probleme, die Saiten müssen mal erneuert werden oder der Kinnhalter passt nicht und drückt an der falschen Stelle, damit das Instrument wieder ein bestmögliches Werkzeug für einen ist.
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0: Ja, den Geigenbauer und viele andere Handwerksberufe finden Sie nochmal zum Reinklicken auf unsere Webseite mdrsachsenradio.de. Und ich habe jetzt eine schöne Mitsingmusik für uns. Hier sind echt mit Du trägst keine Liebe in dir. Machen Sie das Radio ruhig laut. Hier ist MDR Sachsen, Ihr Sachsenradio. Schönen Donnerstag!

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11: Heute gibt es viele dichte Wolken, etwas Sonne. Am Nachmittag werden die Quellwolken immer mehr und es bleibt aber weitestgehend trocken. Die Temperaturen liegen zwischen 17 und 21 Grad, auf dem Fichtelberg bis zu 13 Grad. Morgen zunächst stark bewölkt, zeitweise zieht dann noch Regen durch, später dann nur noch einzelne Schauer. Die Höchstwerte morgen zwischen 16 und 21 Grad und das Wochenende bleibt auch wechselhaft mit ein paar Schauern.
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12: Mit Gabriela Wegner. Guten Tag. Durchsuchungen bei Mitbewohnern von Tatverdächtigen sind nicht zulässig. Das entschied das Bundesverfassungsgericht in Karlsruhe und gab damit den Beschwerdeführern aus Sachsen recht. Hintergrund waren Ermittlungen wegen des Verdachts der Sachbeschädigung gegen eine Bewohnerin eines Wohnprojekts. Dort wurden insgesamt 14 Durchsuchungen angeordnet, die auch nicht verdächtige Bewohner betrafen. Beschwerden dagegen verwarf das Landgericht Chemnitz als unbegründet. Dagegen stärkte das Bundesverfassungsgericht jetzt das Grundrecht auf Unverletzlichkeit der Wohnung. Allein, dass jemand Mitbewohner von Verdächtigen sei, rechtfertige keine vorsorglichen Durchsuchungsbeschlüsse gegen Nichtverdächtige. Diesel ist in Deutschland so teuer wie nie zuvor. Das geht aus Zahlen des ADAC hervor. Danach kostete gestern ein Liter Diesel im bundesweiten Tagesdurchschnitt 2,45 Euro. Damit sei der bisherige Rekord aus dem April übertroffen. Eine Entlastung von hohen Spritpreisen könnte nach Ansicht von Unionsfraktionschef Frei schon zum 1. Oktober in Kraft treten. Das sei ambitioniert, aber erreichbar, sagte der CDU-Politiker am Abend in der ARD. Als kurzfristig umsetzbare Maßnahmen nannte er eine erneute Senkung der Energiesteuer oder eine reduzierte Mehrwertsteuer auf Kraftstoffe. Der Verein Elbland Kunsthalle Muskator kümmert sich um den Erhalt und die Sanierung des ehemaligen Mischfutterwerkes an der Elbe. Das wäre ohne finanzielle Unterstützung nicht zu leisten, berichtet MDR Sachsen-Reporterin Kerstin Schreiber.
1: Ein Fördervertrag über 50.000 Euro soll eine umfangreiche Maßnahme am ehemaligen Öltanklager und die Aufarbeitung der historischen Fensterfront ermöglichen. Möglich wird diese Förderung unter anderem dank privater Spenden an die Deutsche Stiftung Denkmalschutz und Erträgen der Lotterie Glücksspirale, teilte die Stiftung mit. Nach der Insolvenz des letzten Betreibers lag das Gelände ab 2013 brach. Ab 2024 engagiert sich der Riesaer Verein für seine Rettung und veranstaltet unter anderem Kunstausstellungen.
12: In Leipzig öffnet am Nachmittag die sogenannte Kinderkathedrale. 4 Tage lang will sich die Lutherkirche am Johannapark als Begegnungs- und Bildungsort für Familien und Kinder präsentieren. Unter dem Motto Miteinander entdecken, machen, sein dreht sich dabei alles um das Thema Kinder haben Rechte. Dabei geht es so etwa um friedliches Miteinander und um Mitbestimmung. Die Kinderkathedrale ist ein bundesweites Projekt der evangelisch-lutherischen Landeskirchen. Das waren Nachrichten von MDR Sachsen. 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
11: Dankeschön an unser Nachrichtenteam. Hier ist der MDR Sachsen Verkehrsservice A72 Richtung Hof zwischen Chemnitz Süd und Stolberg Nord. 2 Kilometer Stau und stockender Verkehr an einer Baustelle. Sie brauchen 15 Minuten mehr. Im Landkreis Görlitz ist die Straße zwischen der B178 und Herwigsdorf nach einem Unfall gesperrt. Und jetzt habe ich schon alle neuen Blitzer für Sie. Die stehen auf der A17 Richtung Prag zwischen Dresden-Gorbitz und Dresden-Südvorstadt. Auf der B169 wird geblitzt, Ortsumfahrung Riesa Richtung Döbeln. In Chemnitz in der Kalkstraße steht ein Blitzer und zwischen Reichenbach im Vogtland und Unterheinsdorf ebenfalls. Wenn da noch was fehlt, dann geben Sie es gerne durch. Sie erreichen unsere Verkehrshotline kostenlos unter 0800 6375 637. Schnell und aktuell, das ist der MDR Sachsen Verkehrsservice. Ihnen eine gute und vor allem sichere Fahrt.
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11: Mittagszeit in Sachsen, ja, und passend dazu beschäftigen wir uns in dieser Stunde mal mit Parmesan. Wie der leckere Käse im Test abgeschnitten hat, das hören wir. Und wir hören auch noch was über die leckeren Pfifferlinge. Jetzt kredenze ich Ihnen aber erstmal Musik. Los geht's mit Albert Hammond, The Free Electric Band, hier bei

0: Die zauberhafte Marit Larsen, If a Song Could Get Me You, hier bei MDR Sachsen. So, jetzt wird's kulinarisch. Ob über Pasta, Risotto oder einfach pur, italienischer Hartkäse gehört für viele zum Essen dazu. Im Supermarkt, da stehen ja günstiger Grana Padano, teurerer Parmigiano Reggiano und Produkte, die nur als italienischer Hartkäse verkauft werden, nebeneinander. Aber schmeckt man die Unterschiede wirklich? Ist der teurere Käse automatisch auch besser? Annika Erbach aus unserer Verbraucherredaktion, wie habt ihr das denn untersucht?
1: Wir haben 5 abgepackte Hartkäse aus Supermärkten und Discountern ausgewählt. 2 Grana Padano von Lidl und Edeka, 2 Parmigiano Reggiano von Kaufland und Rewe sowie einen Gran Moravia von Aldi. Umgerechnet auf 100 Gramm kosteten die Produkte zwischen rund 2 und 4 Euro. Verkostet wurden sie von einem Gastronomen und einem Käsesommelier und außerdem haben 40 Passantinnen und Passanten mitgemacht. Alle probierten die Käse blind. Niemand wusste also, welches Produkt gerade vor ihm lag. Zusätzlich haben wir alle 5 Käse in einem akkreditierten Labor auf Mineralölkohlenwasserstoffe untersuchen lassen.
0: Also alles ganz schön umfangreich. Und was unterscheidet jetzt die Käse?
1: Grana Padano und Parmigiano Reggiano sind geschützte italienische Hartkäse. Grana Padano muss mindestens 9 Monate reifen, Parmigiano Reggiano mindestens 12 Monate. Der teuerste Käse im Check, der Parmigiano von Rewe, war sogar 30 Monate gereift. Mit zunehmender Reife wird Hartkäse meist kräftiger, trockener und mürber. Dabei können kleine Kristalle aus der Aminosäure Tyrosin entstehen. Die knirschen beim Kauen so ein bisschen wie, als ob man auf ein Sandkörnchen beißt.
0: Okay, und welcher von den Käsen hat denn geschmacklich überzeugt?
1: Die Experten fanden den Grana Padano von Lidl zu weich und zu mild. Auch der teurere Parmigiano von Kaufland überzeugte sie nicht. Auf Platz 2 setzten sie den kräftigeren und lange gereiften Parmesan von Rewe. Ihr Favorit war jedoch der Grana Padano von Edeka. Der war würzig, fest und hatte deutlich spürbare Reifekristalle. Die Passanten entschieden sich ganz anders. Bei ihnen gewann der günstige Gran Moravia von Aldi. Viele empfanden ihn als mild und cremig, ähnlich wie so ein Gouda. Dabei ist er weder Grana Padano noch Parmigiano Reggiano. Milch und Käse stammen aus Tschechien. Erst zur Reifung kommt das Produkt nach Italien.
0: Und warum landete dann der Publikumsliebling von der Straße quasi von Aldi im Geschmack trotzdem auf dem letzten Platz?
1: Wegen des Laborbefundes. Untersucht wurde auf 2 Gruppen von Mineralölkohlenwasserstoffen. Die potenziell krebserregenden aromatischen Mineralölkohlenwasserstoffe, kurz MOA, lagen bei allen 5 Käsen unter der Messgrenze. Bei Lidl und Kaufland waren auch gesättigte Mineralölkohlenwasserstoffe, kurz MOSH, nicht nachweisbar. Edeka und Rewe enthielten ganz geringe Mengen. Nur der Gran Moravia von Aldi überschritt den veröffentlichten Orientierungswert für Milchprodukte. Dieser Orientierungswert ist kein gesetzlicher Grenzwert. Der Lebensmittelchemiker Ronald Maul vom Max-Rubner-Institut sieht durch die gemessene Menge keine gesundheitliche Gefahr. Die Überschreitung sei aber für den Hersteller ein Hinweis auf mögliche Eintragsquellen hin zu untersuchen.
0: Und dann haben wir aber noch den Gewinner.
1: Testsieger ist der Grana Padano von Edeka. Er überzeugt die Experten, kam auch bei vielen Passanten gut an und blieb im Labor ohne Beanstandung. Der Preis allein sagt also wenig darüber aus, welcher Käse am besten schmeckt. Wer die Möglichkeit hat, sollte einfach mal an der Käsetheke fragen und sich durchprobieren.
0: Vielen Dank, Annika Erbach aus unserer Verbraucherredaktion und Ihnen jetzt eine schöne Mittagszeit mit Gary and the Pacemakers hier bei Ihrem Sachsenradio.

schön entspannt durch die Mittagszeit mit Musik von Herbert Grönemeyer. Halt mich hier bei Ihrem Sachsenradio. Ja, manche Songs, die sind so wie kleine Kinofilme für die Ohren. Einer davon, der kommt von Kenny Rogers, Coward of the County. Der Song erzählt die Geschichte von Tommy, einem jungen Mann, den alle für einen Feigling halten. Denn sein Vater hatte ihm mit auf den Weg gegeben, Gewalt ist nicht die Lösung. Doch irgendwann gerät Tommy an einen Punkt, an dem er entscheiden muss, ob Weggehen wirklich noch die richtige Antwort ist. Eine Geschichte darüber, dass wahre Größe manchmal nichts mit Fäusten oder Kraft zu tun hat. Als die Single Ende 1979 erschien, wurde sie für Kenny Rogers zu einem seiner größten Erfolge überhaupt. Nummer 1 in den Country-Charts, Platz 3 der US-Pop-Charts und sogar ein Nummer 1-Hit in Großbritannien. Hier ist Kenny Rogers mit Coward of the County.

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10: 12.30 Uhr ist es geworden. Wir schauen kurz aufs Wetter. Am Nachmittag gibt es mal mehr Sonne, mal mehr Wolken und es bleibt meist trocken. Die Temperaturen liegen zwischen 19 Grad in Sebnitz und 21 Grad in Strehla. Die 121. Oberschule in Dresden-Prohlis ist am Vormittag vollständig evakuiert worden. Grund war ein Brand auf einer Toilette im Erdgeschoss, wie die Feuerwehr mitteilte. Das Feuer konnte schnell gelöscht werden, es kam jedoch zu einer starken Rauchentwicklung im Schulgebäude. Ein Schüler musste wegen Atemwegsreizungen vom Rettungsdienst versorgt werden. Im Einsatz waren rund 40 Einsatzkräfte mehrerer Rettungswachen. Die Polizei hat die Ermittlungen zur Brandursache aufgenommen. In der Elbe in Dresden geht die Suche nach einem Hindernis für die Dampfschifffahrt weiter. Der nautische Leiter der Weißen Flotte, Jochen Haubold, sagte, bislang sei die Ursache des Schadens am Dampfer Pillnitz nicht gefunden worden.
11: Wir können es noch nicht genau sagen. Die Suche wurde ja gestern durchgeführt mit Echolot und mit einem Peilrahmen, wo man quasi den Grund abfährt und guckt, ob da irgendwo was hängen bleibt. Man vermutet, dass in dem Bereich was ist. Die Arbeiten werden wohl nächste Woche, was ich aktuell gehört habe, weitergeführt. Also es wurde noch nichts gefunden. Also wir fahren mit besonderer Obacht jetzt in diesem Bereich dann dort zu Tal. Wir wussten ja, wo ungefähr das liegen könnte. Aber aufgrund der Strömung, die hier nun ständig herrscht, kann es ja auch sein, dass sich der Gegenstand auch ein bisschen bewegt. Ja, wir geben halt Obacht und passieren die Stelle. Aber die Schifffahrt ist nicht behindert und wir können auch alle Fahrten wie geplant durchführen.
10: Der Dampfer Pillnitz war am Wochenende bei Laubegast auf ein Hindernis gefahren und beschädigt worden. Das Schiff befindet sich derzeit in der Werft zur Reparatur. Das Blaue Wunder in Dresden wird während der zweiwöchigen Oktoberferien für den Verkehr voll gesperrt. Wie die Stadtverwaltung auf Nachfrage von MDR Sachsen mitteilte, dauert die Sperrung vom 9. bis zum 20. Oktober. Grund sind Gerüstarbeiten für die Erneuerung des Korrosionsschutzes. Weitere Sperrungen gibt es laut Stadt jeweils an den Wochenenden, so unter anderem ab morgen Abend bis Montag früh. Fußgänger und Radfahrer können die Brücke Blaues Wunder weiterhin nutzen. Soweit das Neueste für Dresden und die Region. Aktuelle Informationen gibt es jederzeit auch auf mdr.de. Hier übernimmt Anne Espenhain wieder.
12: Dankeschön in unsere Regionalstudios. Hier ist der MDR Sachsen Verkehrsservice. Im Landkreis Görlitz ist die Straße zwischen der B178 und Herwigsdorf nach einem Unfall gesperrt. Jetzt kommen wir schon zu den Blitzern. Die stehen auf der A17 Richtung Prag zwischen Dresden-Gorbitz und Dresden-Südvorstadt. Auf der B169 wird geblitzt, Ortsumfahrung Riesa Richtung Döbeln. In Chemnitz ein Blitzer in der Kalkstraße und zwischen Reichenbach am Vogtland und Unterheinsdorf wird ebenfalls geblitzt. Wenn jetzt noch was fehlt, dann rufen Sie uns gern an. Für mehr Tipps erreichen Sie unsere kostenlose Verkehrshotline unter 0800 6375 637. Schnell und aktuell, das ist der MDR Sachsen Verkehrsservice, auch mit Ihrer Hilfe. Herzlichen Dank und vor allem gute Fahrt.
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0: Der Song ist cool. Das Lachen finde ich jedes Mal gruselig. Thriller von Michael Jackson hier bei MDR Sachsen. So, wir illern mal auf den Freitag. Ab in die Pilze. Das wird morgen unser Thema hier im Radiovormittag. Denn Pilze sammeln ist nach wie vor im Trend. Pilze essen sowieso. Bei vielen sind ja Pfifferlinge ganz dolle beliebt. Nur beim Sammeln braucht es da echte Experten. Also gibt's Supermarkt-Pfifferlinge bei vielen. Die sind aber nicht gerade günstig. Svenja Stemmig aus unserer Verbraucherredaktion. Rund 20 Euro kosten Pfifferlinge pro Kilogramm im Supermarkt. Warum sind die denn so teuer?
1: Ja, das hat mehrere Gründe. Erstmal kann man Pfifferlinge nicht züchten. Sie brauchen nämlich immer einen Partnerbaum, um wachsen zu können. Also immer einen Wald. Das macht natürlich auch den ganzen Prozess aufwendiger als beispielsweise bei Champignons oder Austernpilzen, die ja im Gewächshaus wachsen können. Dazu kommt, in Deutschland

0: deutschen Wäldern ist das gewerbliche Sammeln verboten. Das heißt, unsere Supermarktpfifferlinge, die kommen aus Osteuropa und haben dann einen ziemlich langen Weg hinter sich. Beim Großhändler müssen die Pfifferlinge dann noch sortiert, gebürstet und verpackt werden. Bis sie dann bei uns im Supermarkt landen, sind sie oft schon ja über eine Woche alt. Also ganz kurz gesagt, viel Arbeit und der lange Transportweg machen die Pfifferlinge so teuer.
1: Stichwort Osteuropa und Pilze, da denken ja viele auch an radioaktive Strahlenbelastung. Sind Pfifferlinge aus Litauen zum Beispiel gefährdet?
0: Na, grundsätzlich besteht da die Möglichkeit einer Strahlenbelastung. Das ist richtig, denn Pfifferlinge wachsen ja immer im Wald. Bei Champignons oder Austernpilzen, die auf kontrolliertem Substrat angepflanzt werden können, gibt es diese Gefahr natürlich nicht. Wir haben unsere gekauften Pilze aus Litauen deshalb mal ins Bundesamt für Strahlenschutz gegeben, um sie auf das radioaktive Isotop Cäsium 137 testen zu lassen. Dafür schreibt die EU nämlich einen Grenzwert vor. Und das Ergebnis war beruhigend. Das lag zwischen 10 und 25 Becquerel. Laut EU darf der Wert nicht über 600 Becquerel liegen. Das heißt, man müsste irgendwas zwischen 3 und 9 Tonnen von diesen Pfifferlingen essen, um dann über diesen Jahresgrenzwert zu kommen. Das ist ziemlich unwahrscheinlich. Also, was das angeht, sind die Supermarktpfifferlinge unbedenklich. Wer aber keine Lust hat, 20 Euro für das Kilo auszugeben und dann noch die matschigen auszusortieren, der bekommt die besten Pfifferlinge sicherlich im heimischen Wald. 2 Kilo darf man für den Eigenbedarf pflücken und das sollte für ein Pilzrisotto ja ausreichen.
1: Na genau. Vielen Dank, Svenja Stemmig aus unserer Verbraucherredaktion. Ja, Pilze sind morgen Vormittag unser großes Thema. Da wollen wir dann von Ihnen wissen, wo Sie Ihre Pilze sammeln, was Sie da sammeln und auch Ihre Pilzfotos sehen. Also suchen Sie die schon mal raus für morgen. Da gehen wir ab um 10 zusammen in die Pilze hier im Sachsenradio.
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0: No Woman, No Cry von Bonnie M. Hier ist Ihr Sachsenradio. Wir läuten gleich den Nachmittag ein, denn 13 Uhr gibt's hier wie gewohnt den Radioreport mit Mario Hille. Mario, warst du eigentlich schon in den Pilzen dieses Jahr? Sammelst du überhaupt Pilze?
1: Nee, also ich hätte viel zu viel Schiss, da was Giftiges in den Korb zu legen. Damit ist ja wirklich nicht zu spaßen. Da hört man ja Sachen, ne? Mhm. Überlasse ich lieber den Profis.
0: Okay, aber welche Pilze isst du denn gern?
1: Na, Pfifferlinge esse ich eigentlich ganz gern mal so in der Gaststätte. Und so Mischpilze, kann ich mich erinnern. Meine Oma hat das so richtig schlotzig, hat sie die Mischpilze gemacht. Das roch schon aus der Küche raus. Das war Wahnsinn.
0: So richtig schön angedickt, ja?
1: Ja, genau, so richtig dick so. Aber selber sammeln, nee.
0: Okay, na beim Nachrichtensammeln, da bist du immer erfolgreich. Was hören wir denn heute unter anderem ausführlicher bei dir im Radio?
1: Ja, wir schauen nach Mecklenburg-Vorpommern. In 4 Tagen wird dort ein neuer Landtag gewählt und es wird richtig spannend, denn der Vorsprung der AfD auf die SPD ist auf 2 Prozentpunkte geschrumpft. Gestern Abend trafen die Hauptakteure, Ministerpräsidentin Manuela Schwesig und ihr Herausforderer live Erik Holm, noch einmal direkt aufeinander beim einstündigen TV-Duell im NDR-Fernsehen. Da zeigte sich Schwesig so richtig in Angriffslaune. Holm hatte Mühe, den vielen Attacken etwas entgegenzusetzen. Das schreiben heute auch viele Medien. Ja, und da hören wir gleich nochmal rein in diesen Schlagabtausch.
0: Oh, interessant. Danke, Mario. Und bis gleich, pünktlich 13 Uhr, hier bei MDR Sachsen. Da kommen Sie gut informiert in den Nachmittag. Lascher!

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1: Ja, heute gibt es viele dichte Wolken, doch daneben kommt auch ab und zu mal die Sonne durch. Jetzt am Nachmittag werden die Quellwolken auch immer mehr. Es bleibt aber weitestgehend trocken. Die Höchstwerte liegen zwischen 17 und 21 Grad, auf dem Fichtelberg bis zu 30 Grad. Morgen, da brauchen Sie wahrscheinlich wieder einen Schirm. Es ist zunächst stark bewölkt und zeitweise zieht noch mehr Regen durch. Dann später kommen Auflockerungen und nur noch einzelne Schauer in den Tag. Die Höchstwerte liegen dann morgen zwischen 16 und 21 Grad bei einem, ja, mäßigen Südwestwind. Am Wochenende ist es dann wechselnd bewölkt mit Sonne. Am Samstag sind auch ein paar Schauer unterwegs und am Sonntag fällt auch zeitweise Regen. Die Temperaturen, die ändern sich kaum, so um die 20 Grad bekommen wir. Also richtig gutes Wetter für die Pilze. Denen widmen wir uns morgen Vormittag hier ausführlich. Hier geht es jetzt weiter mit dem Radioreport und durch den Nachmittag bringt sie Heike Leschner.
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2: Spesig kontra Holm, letztes TV-Duell vor der Landtagswahl in Mecklenburg-Vorpommern. Besorgniserregende KI-Aktivitäten. OpenAI berichtet über weitere Zwischenfälle. Außerdem Sprachtest für Vierjährige und weniger Geld. Sachsen sieht Kita-Gesetz des Bundes kritisch. 4 Tage vor der Landtagswahl in Mecklenburg-Vorpommern liegt die SPD nach Umfragen nur noch 2 Prozentpunkte hinter der AfD. Gestern Abend lieferten sich Ministerpräsident Manuela Schwesig und der AfD-Kontrahent live Erik Holm in einem Fernsehduell teils hitzige Wortgefechte. Eine Stunde lang stritten sie unter anderem über Bildungspolitik, Wirtschaftsförderung und Migration. Andrea Gotter berichtet.
3: Es gab nur eine Sache, wo sich die amtierende Ministerpräsidentin und SPD-Spitzenkandidatin Manuela Schwesig als auch der Herausforderer von der AfD, Leif Erik Holm, einig waren. Beide wollen die Landtagswahl gewinnen. Leif Erik Holm ist nicht der Spitzenkandidat. Er ist der sogenannte Ministerpräsidentenkandidat der AfD, tritt aber bei der Landtagswahl in einem Wahlkreis in Schwerin an, als direkter Konkurrent von Schwesig. Noch ist Holm Abgeordneter im Bundestag.
4: Dieses Mandat habe ich erhalten vor einem guten Jahr und das werde ich natürlich nicht gleich einfach abgeben, sondern ich werde mich hier dafür einsetzen, dass ich in die Rolle als Ministerpräsident komme, damit wir eben tatsächlich auch für mehr Zusammenhalt sorgen. Denn was Sie machen, Frau Schwesig, ist ja genau das Gegenteil. Sie polarisieren hier in diesem Land.
3: Ein Vorwurf, den Schwesig nicht auf sich sitzen ließ.
5: Der Unterschied zwischen mir und Herrn Holm ist, wir haben es ja eben gehört, Herr Holm hat sich ein sicheres, gut bezahltes Rückfahrticket in den Bundestag gesichert. Man weiß also nicht, ob, wenn man ihn wählt, ob er überhaupt hier bleibt. Und das
4: doch,
5: wird
4: das
5: er nicht.
4: Ja schon gesagt,
5: das
4: Frau
5: kann ich hier schon vorhersagen.
4: Ja
5: wie alle anderen
4: AfD-Kandidaten,
5: sonst wird er wieder zurück in den Bundestag.
3: Beide Kandidaten gingen in den Themendiskussionen häufig in die direkte Konfrontation. Thema Nummer 1, laut Infratest, die Bildung, die Ländersache ist. Da vor allem der Lehrermangel. Schwesig erklärte, so könne es nicht weitergehen.
5: Was nicht gut gelaufen ist in der Vergangenheit, viele junge Menschen wollten gerne Lehrer werden, aber 50% haben abgebrochen. Und deshalb habe ich mir genau angeschaut, was ist da eigentlich los? Und das Lehrerstudium hatte nicht genug Praxisbezug, war zu kompliziert, nicht inhaltlich, aber vom Verfahren.
3: Der AfD-Kandidat will Lehrer aus der Landesverwaltung ins Klassenzimmer zurückholen.
4: Und deswegen werden wir diese 400 Lehrer in den Schuldienst zurückbeordern, weil es so wichtig ist, weil es zumindest mal Linderung schaffen kann.
3: Weiter ging es mit der wirtschaftlichen Entwicklung. Unternehmer klagen in Mecklenburg-Vorpommern über zu viel Bürokratie. Schwesig verwies auf ein bereits beschlossenes Gesetz aus der abgelaufenen Legislaturperiode, mit dem 100 Vorschriften abgebaut worden seien.
5: Unsere Mittel wollen wir für die Menschen einsetzen, nicht für Papier, sondern für die Arbeit.
3: Hitzig wurde es beim Thema Migration. Schwesig warf der AfD Hass und Hetze vor. Holm bedauerte eine solche ausländerfeindliche Stimmung. Seine Theorie, würden illegale Einwanderer konsequent abgeschoben, werde auch die Ausländerfeindlichkeit zurückgehen, sagte der AfD-Politiker.
2: Die Risiken von künstlicher Intelligenz stehen zunehmend in der Diskussion. Es besteht die Sorge, dass hochentwickelte KI der menschlichen Kontrolle entgleiten könnte. Unterdessen wurden weitere Zwischenfälle gemeldet. Antje Sieb berichtet.
6: Der ChatGPT-Entwickler OpenAI hat 6 neue Vorfälle öffentlich gemacht, bei denen sich Testmodelle unerwartet oder besorgniserregend verhalten haben. Es handle sich um Vorfälle aus den letzten 6 Monaten. Es geht dabei um KI-Modelle, die bei verschiedenen Tests der Firma zum Beispiel gezielt ihre Handlungen verschleiert haben. So hätten Modelle sich etwa selbst Anweisungen hinterlassen, Fehler zu verstecken oder sich nicht an Beschränkungen zu halten. In einem anderen Fall hätte ein Modell eine selbst erstellte Datei ins Internet hochgeladen, um sie hinterher als Quelle zitieren zu können. Man wolle in Zukunft solche Zwischenfälle schneller melden, kündigte OpenAI an. Denn die menschliche Kontrolle über die Modelle entwickle sich nicht schnell genug weiter. Es brauche deshalb Standards, um Vorfälle öffentlich zu machen und Erkenntnisse zu teilen. Einige Chefs großer KI-Firmen sprechen sich derzeit dafür aus, die Entwicklung von KI zeitweise zu bremsen und fordern dazu internationale Regeln. Präsident Donald Trump hält die Sorge um KI allerdings für übertrieben. Die USA müssten auf diesem Gebiet führend bleiben.
2: Und weitere Tagesmeldungen jetzt kurz und kompakt mit Gabriela Wegner.
7: Diesel ist in Deutschland so teuer wie nie zuvor. Das geht aus Zahlen des ADAC hervor. Danach kostete gestern ein Liter Diesel im bundesweiten Tagesdurchschnitt 2,45 Euro. Damit sei der bisherige Rekord aus dem April übertroffen. Die Bundesregierung hat Entlastungen angekündigt, sich bisher aber nicht geeinigt. Bei einem Unfall nahe Herrnhut ist am Morgen ein Mensch schwer verletzt worden. Laut Polizei hatte ein Transporter beim Abbiegen einem Motorrad die Vorfahrt genommen. Dessen 47-jähriger Fahrer kam mit einem Rettungshubschrauber ins Krankenhaus. Zudem geriet sein Motorrad in Flammen. Der 64 Jahre alte Transporterfahrer blieb unverletzt. Der neue Fußball-Bundestrainer Jürgen Klopp startet mit einem Doppelkader in seine ersten Länderspiele. Das Aufgebot der Fußballnationalmannschaft für den Auftakt in der Nations League umfasst insgesamt 44 Spieler. Darunter sind 16 WM-Fahrer und 16 Akteure ohne Länderspieleinsatz. Zu dem Aufgebot gehören 3 Spieler von RB Leipzig.
2: Danke, Gabriela. Der Landtag hat heute Vormittag über die Qualitätssicherung in den sächsischen Kitas diskutiert, auf Antrag der SPD. Grund ist der Entwurf des neuen Kita-Gesetzes des Bundes, das Startchancen- und Qualitätsentwicklungsgesetz, so der sperrige Name. Beate Dietze hat die Debatte beobachtet.
8: Sprach- und Mathe-Tests für Vierjährige, auch die Motorik soll unter die Lupe genommen werden und das verpflichtend. Wenn erforderlich, soll dann gezielt gefördert werden, damit Defizite bis zur Einschulung behoben sind. Die Ziele sind richtig, sagt Gerald Eisenblätter von der mitregierenden SPD. Der Bund schraube die Anforderungen hoch, kürze aber die Gelder.
9: Man muss leider ein mangelhaft attestieren. Der Unterschied zwischen Bund und Sachsen ist, wir in Sachsen wissen, dass Qualität auch Geld kostet. Diese Erkenntnis fehlt leider in Berlin.
8: Kultusminister Konrad Clemens unterstreicht die SPD-Kritik. Das Gesetz dürfe so, wie es auf dem Tisch liegt, nicht kommen.
10: Und das ist genau das Gegenteil von dem, was eigentlich die Ministerpräsidenten mit dem Bund vereinbart haben. Salopp gesagt, wer bestellt, bezahlt, wird hier konterkariert. Der Bund bestellt mehr und bezahlt weniger.
8: CDU-Politiker wollen den Vermittlungsausschuss anrufen, dafür kämpfen, dass es mindestens bei den 2 Milliarden Euro, die aktuell fließen, bleibt. Eigentlich, so der Minister, würden 3,5 Milliarden Euro gebraucht, um die neuen Standards des Bundes zu erfüllen. Von der Opposition kommt ebenfalls Kritik. Romy Penz von der AfD verweist auf aktuelle Bildungsstudien, die seit 2019 eingesetzten Gelder für bessere Bildung und Betreuung zeigten kaum messbare Erfolge.
11: Was ich sehe, ist beobachten statt anleiten, selbstbestimmte Portfolios anlegen statt Zahlenverständnis fördern, Kinderrechte statt Regeleinhaltung, selbstbestimmtes Chaos statt strukturierten Tagesablauf. Kindern wird nicht beigebracht, Verantwortung für das eigene Handeln zu übernehmen, sondern Schuldige zu finden.
8: Auch aus Sicht des BSW muss der Gesetzentwurf nachgebessert werden. Die Übergänge von Familie zu Kita und von Kita zur Schule seien in dem Gesetz nicht mitgedacht. Wer Qualität bestellt, müsse auch die Bedingungen dafür schaffen, sagt Christine Melcher von den Bündnisgrünen und richtet sich dann direkt an CDU und SPD.
12: Sie können nicht sagen, wer bestellt, bezahlt und gleichzeitig Teil der Bundesregierung sein, die bestellt und in Dresden die Rechnung monieren.
8: Die Aufgaben für die Kitas wachsen, wie sie umgesetzt werden sollen, sei unklar, konstatiert Luise Neuhaus-Wartenberg von den Linken.
13: Denn die Sprach- und Entwicklungsdiagnostik soll 2027 verpflichtend werden. Die personelle Unterfütterung kommt 2029. Man beschließt also erst, was Kitas zusätzlich leisten sollen und kümmert sich Jahre später darum, womit und mit wem sie das eigentlich tun sollen.
8: Fraktionsübergreifend sind sich die Abgeordneten einig, dass der Entwurf zum Kita-Gesetz des Bundes geschärft werden muss.
2: Ja, und da war dann noch Martin aus Österreich. Der sorgt derzeit für Schlagzeilen in New York. Dort betreibt er eine Boutique-Bäckerei. Ja, und da bietet er ein Bio-Roggen-Sauerteigbrot an. Und jetzt kommt's, das kostet so viel wie ein Abendessen für zwei, nämlich 60 Euro. Begründung, Neschi, es sei ja ein glückliches Brot. Ja.

Ja, so wie eben klingt das, wenn der Sendesaft, den man so braucht, einfach nicht da ist. So, großes Aufatmen bei mir, 13.12 Uhr mittlerweile, aber ich mache das mal so. Ich wiederhole jetzt einfach die Verkehrsmeldung, die ich jetzt so im stillen Raum vor mich hin aufgesagt hatte, so dass Sie das unterwegs im Auto auch mitkriegen. Also der MDR Sachsen Verkehrsservice nochmal mit dem Wichtigsten, so viel ist es auch nicht gewesen, sodass Sie nicht allzu viel verpasst haben. Im Landkreis Bautzen auf der Ortsumgehung Nebelschütz in beiden Richtungen Stau und dann nochmal A17 Richtung Prag zwischen Dresden-Gorbitz und Dresden-Südvorstadt ein Blitzer, wie auch auf der B173 am Ortsausgang Freiberg Richtung Dresden und in Chemnitz in der Kalkstraße. Wenn was ist, Sie wissen, immer durchrufen, kostenfrei 0800 637 5637. So, und jetzt ganz sanfte Landung und gemeinsam abheben Richtung Nacht.

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1: 13.30 Uhr ist es geworden. Am Nachmittag gibt es mal mehr Sonne, mal mehr Wolken und es bleibt meist trocken. Die Temperaturen liegen zwischen 19 Grad in Sebnitz und 21 Grad in Strehla. Die 121. Oberschule in Dresden-Prohlis ist am Vormittag vollständig evakuiert worden. Grund war ein Brand auf einer Toilette im Erdgeschoss, wie die Feuerwehr mitteilte. Das Feuer konnte schnell gelöscht werden. Es kam jedoch zu einer starken Rauchentwicklung im Schulgebäude. Ein Schüler musste wegen Atemwegsreizungen vom Rettungsdienst versorgt werden. Nach ersten Erkenntnissen der Polizei hatten Unbekannte eine Toilettenpapierhalterung entzündet. Es entstand ein Schaden von rund 1.000 Euro. Die Polizei ermittelt wegen Sachbeschädigung. Mit dem Ausbau der Chipindustrie im Dresdner Norden werden die Forderungen des ADFC lauter über eine möglichst gute Verkehrsanbindung. Jonas Geier, der verkehrspolitische Referent des Allgemeinen Fahrradclubs, weist darauf hin, dass allein durch das neue Werk ISMC tausende Arbeitsplätze entstehen.
11: Ich glaube, TSMC hatte letzte Woche Richtfest oder diese Woche sogar. Da entstehen in den nächsten Jahren 60.000 Arbeitsplätze mit Zulieferern. Und der Dresdner Norden ist unglaublich schlecht angebunden und noch schlechter gilt das für die Fahrradinfrastruktur. Wir haben die Hansastraße, wo einfach der Radweg bergauf aufhört und man sich in den Verkehr einordnen soll. Unglaublich gefährliche Stelle, wo wir jetzt seit mehreren Jahren auch Druck machen, dass hier eine Fahrradspur hinkommt. Und es gibt noch unglaublich viele offene Lücken und endende Radwege im Dresdner Radverkehrsnetz.
1: Laut dem ADFC sind erst ein Viertel des Radverkehrskonzepts der Stadt Dresden umgesetzt. Es war 2017 beschlossen worden. Die vier Kommunen Radebeul, Coswig, Moritzburg und Radeburg planen ihre Wärmeversorgung jetzt gemeinsam. Statt lauter Einzelplänen soll bis Anfang 2028 ein übergreifendes Konzept erstellt werden. Untersucht werden soll, welche Energieträger zur Verfügung stehen, welche Infrastruktur es bereits gibt und wie man von erneuerbaren Energien profitieren kann. Radebeuls Oberbürgermeister Bert Wentsche sprach von einem wichtigen Schritt, die Wärmeversorgung zukunftsfähig zu machen. Das sei für die Bürger wichtig, aber auch für künftige Investitionen. Soweit das Neueste für Dresden und die Region. 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
12: Zum MDR Sachsen-Verkehrsservice im Landkreis Bautzen auf der Ortsumgehung Nebelschütz in beiden Richtungen Stau. Blitzer stehen auf der A17 Richtung Prag zwischen Dresden-Gorbitz und Dresden-Südvorstadt, auf der B169 Ortsumfahrung Riesa Richtung Döbeln, Geblitzt wird in Chemnitz in der Kalkstraße und zwischen Reichenbach im Vogtland und Unterheinsdorf. Sollte sich noch was tun, was es mit Sicherheit irgendwann machen wird, es ist nur eine Frage der Zeit, melden Sie sich gerne kostenfrei unter 0800 637 5637. Schnell und aktuell und genießen Sie die Fahrt durch den Nachmittag. Der MDR Sachsen Verkehrsservice.
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0: 80 Millionen.
1: Ja, ist schon eine Weile raus, das Lied von Max Giesinger mit den 80 Millionen. Mittlerweile sind es 83 Millionen. Und zwar 83 Millionen Bundestrainer.
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1: Und diese 83 Millionen Bundestrainer wissen oft alles besser als der eigentliche Fußball-Bundestrainer. Ja, gehören wir alle dazu, ne? Und dieser Trainer ist jetzt Jürgen Klopp und der hat heute seinen Kader für die anstehenden Länderspiele bekannt gegeben. Und Alex Schubert vom Sport, das mit den 83 Millionen Bundestrainern, das hat der Klopp ein bisschen auf die Schippe genommen?
3: Besser gesagt auf die Mütze, denn der Bundestrainer saß während der Pressekonferenz in einer weißen DFB-Trainingsjacke vorne auf dem Podium und mit schwarzem Basecap auf. Und auf dem Basecap aufgestickt die Nationalflagge und der Schriftzug einer von 83 Millionen.
4: Ich bin ganz happy damit. Also ich finde, es ist außergewöhnlich gut gelungen. Es steht drauf, einer von 83 Millionen. Wir haben aber auch schon Kappen gemacht, heute Morgen noch hergestellt mit einem Edding. Eine von 83 Millionen. Jeder, der sich als Bundestrainer sieht oder Bundestrainerin sieht, darf gerne so eine Kappe
3: tragen.
1: Die Kappe, ja, nur ein Marketing-Gag des scheinenden Ausrüsters, oder?
3: Nee, nicht nur. Tatsächlich will Jürgen Klopp wieder positive Stimmung erzeugen nach der niederschmetternden WM im Sommer. Bei den Spielen und bei den Spielern und bei uns Zuschauern.
4: Da stehen ganz viele Botschaften drin, um ehrlich zu sein. Nummer eins, bei der Kappe ist tendenziell ein bisschen lustig. Das Leben ist ernst genug und Fußball ohne Spaß ist ein sehr unangenehmer Sport. Den brauchen wir nicht spielen, brauchen wir nicht gucken. Und das müssen wir jetzt schon wieder hinkriegen, dass wir Spaß finden an der ganzen Nummer.
3: Tja, und außerdem steckt in der Kappe noch mehr. Bundestrainer Jürgen Klopp mit einer politischen Botschaft.
4: Es sind wahnsinnig viele, vor kurzem erst sind Dinge passiert. Es hat eine Wahl stattgefunden. Manchen Leuten wahrscheinlich, die es okay fanden. Viele andere haben gedacht, du lieber Himmel, was passiert denn da? Ich kann aber aus meiner Sportlerperspektive kann ich sagen, ich würde mir oder uns gerne die Fahne zurückholen. Ich möchte, dass wenn man sie schwingt, dass niemand denkt, was mit dir nicht in Ordnung, sondern dass man einfach nur das Gefühl hat, ja, du bist happy und verstehst, dass du Glück hattest, dass du in diesem wundervollen Land geboren, aufgewachsen, zugezogen, dass du hier lebst. Ich möchte Nationalstolz nicht den falschen Leuten überlassen. Das wurde mir dann gesagt, man könnte es als positiven Patriotismus bezeichnen. Gerne.
1: Positiver Patriotismus, das nenne ich mal Haltung. Einfach eine gute Haltung.
3: Ja. Tja, er fügte etliche Sportereignisse des Sommers an, zum Beispiel die Leichtathletik-EM, wo sich das Land über die Leistungen unserer Spitzensportler irre freute. Und mit dieser Freude ging er auch an die Zusammenstellung seines XXL-Kaders mit 44 Spielern.
4: Ein bisschen die Kaderzusammenstellung ist so ein bisschen wie die generelle Situation in Deutschland. Also ich habe nicht geguckt, was wir nicht haben, sondern ich habe geguckt, was wir haben. Ich möchte jetzt nicht sagen, dass die Probleme in Deutschland so gelöst werden können, aber ab und zu mal drauf zu gucken, was wir eigentlich Gutes haben, wäre vielleicht auch für manche Leute eine Herangehensweise. Aber wenn man dazu eine Kappe aufsetzen will, dann habe ich jetzt eine. Und wenn nicht, dann macht das ohne Kappe und denkt es einfach nur.
1: Ja, ich habe da schon so einen neuen Märchentitel im Hinterkopf, ne? Alibaba und die 44 Räuber.

ja. Sie merken, es gibt eine ganze Menge zu bereden über die XXL 70-minütige Kaderpräsentation und den genauso großen Kader selbst in 2 Stunden. Alex, dann kommst du bitte, bitte nochmal zu uns rein hier, ne? Kurz nach 4:30 und dann reden wir noch über die Details des Kaders und Klopps Spielidee.

das Original von Venus, Shocking Blue, beim Sachsenradio kurz nach 13:45. Ich habe eine Sofortmeldung für Sie aus dem MDR Sachsen Verkehrsservice. Bitte Vorsicht auf der A72 in Richtung Hof. Zwischen Rochlitz und Penig liegen Fahrzeugteile auf der rechten Fahrspur.

Es ist ja für viele der absolut ideale Start in den Tag, morgens einfach eine Runde zu schwimmen, draußen natürlich in einem See, auch jetzt, wo es schon so ein bisschen kalt ist früh. Die tschechische Freiwasserschwimmerin Pavla Petrova, die ist heute früh 6:45, also da war es noch nicht mal so richtig hell, ins Wasser gestiegen und sie schwimmt jetzt immer noch. Sie hat nämlich einen Plan. Und was für einen? Die Pavla will alle 5 Seen der Lausitzer Seenlandschaft nacheinander durchschwimmen. Der erste war heute früh der Senftenberger See, dann ging es weiter rüber, ja, die sind ja alle mittlerweile per Kanal verbunden, im Geierswalder und dann weiter im Partwitzer See. Und am Ende schwimmt sie heute Nachmittag noch durch den Settlitzer und Großrätschener See. Dort will sie dann nach 17 Kilometern am frühen Abend ankommen. Sie sagt, ihr geht es überhaupt nicht um einen persönlichen Rekord, ihr geht es darum, mit den Seen auch die Menschen der Region zu verbinden. Oh, ist das eine tolle Idee und hoffentlich bringen die ihr dann nach dem Tag in diesem kalten Wasser auch was Schönes, Heißes zu trinken. Aber das Lausitzer Seenland ist damit unser Ort des Tages in Sachsen, an dem dasselbe Fischlein in gleich 5 Seen schwimmt.

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2: Mal ist die Sonne da, mal ist sie wieder weg. Sie kann nichts dafür. Die Quellwolken plustern sich ganz schön auf heute Nachmittag. Aber es ist kein Regen dabei und die Temperaturen sehr angenehm mit 17 bis 21 Grad. Morgen geht es anfangs noch bewölkt durch den Freitag. Dann kommt wieder etwas Regen an von Nordwesten. Die ersten Schauer nachmittags ziehen sie dann nach Südosten ab. Und danach lockert es etwas auf. Es regnet nur noch hier und da. Auch morgen wieder ganz angenehm mit 16 bis 21 Grad bei ein bisschen Südwestwind. Ja, und das Wochenende dann ein bisschen durchwachsen mit Sonne. Am Sonnabend selten einem Schauerchen und am Sonntag wieder etwas mehr Regen. An den Temperaturen tut sich momentan erstmal nichts.
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3: Mit Andreas Kalb. Schönen guten Tag. Das Bundesverfassungsgericht hat das Grundrecht auf Unverletzlichkeit der Wohnung gestärkt. Danach sind Durchsuchungen bei Mitbewohnern von Tatverdächtigen nicht zulässig. Das Gericht gab damit Beschwerdeführern aus Sachsen recht. Hintergrund waren Ermittlungen wegen des Verdachts der Sachbeschädigung gegen eine Bewohnerin eines Wohnprojektes. Dort wurden insgesamt 14 Durchsuchungen angeordnet, die auch nicht verdächtige Personen betrafen. Beschwerden dagegen hatte das Landgericht Chemnitz als unbegründet verworfen. Das Bundesverfassungsgericht entschied nun, dass Durchsuchungsbeschlüsse gegen Verdächtige nicht auf ihre Mitbewohner angewendet werden dürfen. Der Entwickler von künstlicher Intelligenz OpenAI hat weitere KI-Probleme öffentlich gemacht. Es handle sich um Vorfälle aus dem vergangenen halben Jahr. Dabei hätten sich Testmodelle unerwartet oder besorgniserregend verhalten. In einem Fall habe ein KI-Modell ein selbst erstelltes Dokument als Quelle zitiert. Bei einem anderen Fall schlug die KI demnach Wege vor, Daten zu erfinden oder ihre eigenen Fehler zu verschleiern. Laut OpenAI hatte keiner der Fälle nennenswerte Folgen. Sie bestätigten aber schon zuvor beobachtete Entwicklungen einer unkontrollierten Verselbstständigung der KI. Bei einem Unfall im Nordwesten von Torgau sind heute Morgen mehrere Menschen verletzt worden. Laut Polizei war ein Auto ungebremst auf einen haltenden Kleinbus mit Schülern aufgefahren. Die Fahrerin des PKW und die 9 Schüler wurden leicht verletzt und zur weiteren Untersuchung in ein Krankenhaus gebracht. Wegen der Bergungsarbeiten musste die B183 in Richtung Bad Düben zeitweise gesperrt werden. Der neue Fußball-Bundestrainer Jürgen Klopp startet mit einem Doppelkader in Rekordgröße in seine ersten Länderspiele. Das Aufgebot der Fußballnationalmannschaft für den Auftakt in der Nations League umfasst insgesamt 44 Spieler. Mehr dazu von Philipp Hofmeister.
4: Er habe nicht auf das geschaut, was wir nicht haben, sondern auf das, was wir haben. So der neue Bundestrainer, dem es Spaß gemacht hat, diesen Kader zusammenzustellen, der auf jeweils 2 der 4 Nations League-Partien aufgeteilt wird. 16 der insgesamt 44 Spieler könnten dann ihr Nationalmannschaftsdebüt feiern, darunter auch bislang weniger bekannte Namen wie Mika Bauer, Bambasé Konté und Felix Kreidel. Er wolle so viele Spieler wie möglich kennenlernen und sei begeistert vom vorhandenen Talent, erzählte ein hochmotivierter Bundestrainer.
3: Zu Klopps Aufgebot gehören auch 3 Spieler von RB Leipzig. In der Abwehr sind es Riedle Baku und David Raum sowie Mittelfeldspieler Brajan Gruder. Das waren Nachrichten von MDR Sachsen. 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
2: Schauen wir uns die Situation auf Sachsens Straßen an. Hey, gut sieht's aus. Keinerlei Störungsmeldung, bis auf die Blitzer, die da aufgebaut sind. Der erste auf der B6 in Schkeuditz Richtung Halle. Weiter geht's auf der B169 Ortsumfahrung Rieser Richtung Döbeln. B173 einer am Ortsausgang von Freiberg Richtung Dresden. Und zwischen Reichenbach im Vogtland und Unterheinsdorf wird auch geblitzt. Wenn was hinzukommt, melden Sie es uns gerne, wenn es zeitlich für Sie passt. Kostenfrei 0800 637 5637. Guten Weg, schnell und aktuell, der MDR Sachsen Verkehrsservice.
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2: Auf dass es ein prickelnder Donnerstagnachmittag wird, was auch immer Sie tun, mit Sailor und A Glass of Champagne.

0: So, kurzer Kassensturz nochmal, bevor es nachher gleich spannend wird. 400 Euro liegen also als Reisegutschein bereit zum Gewinnen, zum Behalten oder nochmal für mehr setzen.
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0: Katja Schocker aus Leipzig, die wartet schon, die bringt ihren 200-Euro-Reisegutschein mit nachher in die Spielrunde und das wird dann gegen 14.45 Uhr sein. Also sollte ihr Gegenspieler, ihre Gegenspielerin das bessere Händchen haben beim Erraten des Reiseziels, dann nimmt er oder nimmt sie 400 Euro mit oder riskiert es auch nochmal für dann 600 Euro. Wie sieht's denn aus? Wollen Sie gegen die Katja antreten? Dann gerne noch fix anmelden. 01375 800 800, macht 14 Cent oder schnell erledigt über unsere Homepage mdrsachsenradio.de. Halbe Stunde, Telefon klingelt.
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0: Kommissare lassen wir erstmal im Fernsehen oder bei Falco. Es geht ins Kino, ne? Wie an jedem Donnerstag frischen ja die Filmtheater in Sachsen ihr Programm wieder auf und hängen neue Plakate aus. Und diese Woche haben wir uns für zwei deutsche Biografien entschieden. Eine aus der Schlagerbranche, eine aus der Sportgeschichte. Und Peter Pettis hat natürlich beide Filme gesehen.
1: Karl Adam vom frisch gegründeten Ratzeburger Ruderclub.
2: Dieser Karl Adam, den es wirklich gab, hatte Ende der 50er Jahre eine Idee. Als Rudertrainer und Mensch aus einfachen Verhältnissen wollte er groß hinaus.
1: Wo man herkommt, ist belanglos. Wichtig ist, wo man hin will.
3: Wo holen Sie denn hin?
1: Zu den Olympischen Spielen nach Rom.
2: Adam formt aus Jungs von der Straße ein Team, gewinnt die deutsche Meisterschaft. Oliver Masucci glänzt als Karl Adam, ein Trainer, der nie im Ruderboot saß, sein Erfolg allein auf Wissenschaft zurückführte und der ein ganz großes Herz gehabt haben muss. Sehr, sehr gute Zeitreise. Und dann haben wir noch den Herrn hier.
4: Sag mir quando, sag mir wann.
5: Dieter, Thomas, Kuhn und seine Band.
2: Seit den 90er Jahren ist der Mann mit dem Brusttattoo mit seiner Band unterwegs, im Gepäck Coverversionen von legendären Schlagern der 70er Jahre. Sein Motto:
6: Je geschmackloser, desto besser. Und die Leute dürfen überhaupt nicht unterscheiden, ist das jetzt ernst gemeint oder ist das eine Gaudi?
2: Eine Filmemacherin hat ihn vor zwei Jahren bei einer Tour begleitet. Sehr unterhaltsamer Wohlfühl-Dokumentarfilm voller zum Teil zu Herzen gehender Geschichten und viel Musik von früher.
0: Könnte man sofort beide gucken. Adams 8, auch im Sinestar in Chemnitz, im Filmpalast Astoria Zwickau, in den Filmpalästen Görlitz und Bautzen habe ich es entdeckt. Und es war Sommer in den Kinos in Leipzig, Dresden und in Döbeln.

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9: 14.30 Uhr ist es geworden. Bis zum Abend bleibt es meist trocken. Es gibt einen Sonne-Wolken-Mix und Temperaturen zwischen 19 und 21 Grad. Vor dem Heimspiel von Dynamo Dresden gegen Hertha BSC am Samstag hat die Stadt Dresden eine Allgemeinverfügung erlassen. Demnach ist die Mitnahme bestimmter Gegenstände verboten. Dazu gehören pyrotechnische Erzeugnisse, Messer, Schutzwesten, Sturmhauben und Kapuzenjacken. Das Spiel gilt als Hochrisikospiel. Beim letzten Aufeinandertreffen beider Mannschaften Anfang April war es zu massiven Ausschreitungen gekommen. 17 Personen waren damals verletzt worden. Die vier Kommunen Radebeul, Coswig, Moritzburg und Radeburg planen ihre Wärmeversorgung jetzt gemeinsam. Bis Anfang 2028 soll untersucht werden, welche Infrastruktur es bereits gibt und wie man von erneuerbaren Energien profitieren kann. Radebeuls Oberbürgermeister Bert Wentsche sprach von einem wichtigen Schritt, die Wärmeversorgung zukunftsfähig zu machen. Das sei für die Bürger wichtig, aber auch für künftige Investitionen.
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9: Startups sind junge, innovative Unternehmen, die mit neuartigen Produkten auf den Markt kommen. Das Durchschnittsalter von Gründern liegt in Deutschland bei 34 Jahren. Was nicht heißt, dass Ältere keine Ideen mehr haben. Annette Klotzbach ist der Beweis. Sie hat in Radeberg ihr eigenes Startup auf die Beine gestellt. Katrin Klausner hat sie getroffen.
10: Ich bin Annette Klotzbach und ich bin Gründerin der Enabling Connections GmbH. Und wir verbinden Metall mit Kunststoff nachhaltig, ohne Zusatzmaterial und für eine bessere Zukunft.
11: Annette Klotzbach, 57, ist auch für ihre eigene bessere Zukunft noch mal voll durchgestartet. Seit Jahresanfang ist sie ihre eigene Chefin. 20 Jahre lang hat die Maschinenbauingenieurin im Fraunhofer-Institut in der Werkstoffforschung gearbeitet, dann noch einmal 5 Jahre in einem mittelständischen Betrieb. Aber das sollte es offenbar noch nicht gewesen sein. Wo andere schon über den Vorruhestand nachdenken, hat sie ein Start-up gegründet.
10: Wer, wenn nicht ich, irgendeiner muss es machen. Und mein Kompagnon dort, der Philipp, der brennt auch da mit dazu. Und genau, und deshalb haben wir gesagt, jetzt ist der richtige Zeitpunkt.
11: Ihre Idee, Kunststoff und Metall ohne Einsatz von Klebstoff, Schrauben oder Nieten bombenfest zu verbinden. Mittels Laser werden die Teile angeraut und anschließend miteinander verschmolzen. Und genau so kann man sie auch wieder trennen, wichtig fürs Recycling. Geeignet für alltägliche Dinge wie Wasserkocher, Geschirrspüler oder Besteck, aber auch in Autos und Handys. Fast überall müssen Kunststoff- und Metallteile miteinander verbunden werden. Die ersten Kunden werden aufmerksam. Steffen Leischnig vom Spezialmaschinenbau in Wolkenstein könnte für die Technologie die entsprechenden Anlagen bauen.
12: Ja, ich finde das großartig. Also Sachsen braucht generell oder Deutschland braucht Innovatoren und Innovation. Und Innovation geht nur mit Innovatoren. Ich denke auch, die ersten Erfahrungen der ersten Wochen und Monate haben das schon gezeigt, dass es nicht super einfach ist oder super leicht gemacht wird. Aber es ist ein großartiger Schritt, jetzt auch mit der Technologie an den Markt zu gehen.
11: Stresstest für das neue Verfahren. Die Verbindung zwischen Metall und Kunststoff ist so stabil, dass eher der Kunststoff gebrochen ist als die Kontaktnaht zum Metall. Ihre Erfindung funktioniert also. Und ein Stresstest mit schlaflosen Nächten war es am Anfang auch für Annette Klotzbach.
10: eigentlich regelmäßig gibt es immer mal so Phasen, wo man denkt, oh, die Szene ist das, muss man irgendwie noch hinkriegen. Und einfach sozusagen diese Liste der Sachen, die man machen muss zu Beginn, die ist natürlich enorm lang.
11: Eine Frau voller Unternehmergeist und Technikbegeisterung, die überzeugt ist, die Welt braucht einfach ihre Idee.
1: Und von mir noch dieser Hinweis: Das Blaue Wunder in Dresden wird während der zweiwöchigen Oktoberferien für den Verkehr voll gesperrt. Wie die Stadtverwaltung mitteilte, dauert die Sperrung vom 9. bis zum 20. Oktober. Grund sind Gerüstarbeiten. Weitere Sperrungen gibt es jeweils an den Wochenenden, so auch von Morgenabend bis Montag früh.
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1: Und jetzt geht's weiter mit Heike Leschner und weiteren Verkehrsmeldungen.
13: Danke an die Kollegen. 14.35 Uhr, der MDR Sachsen Verkehrsservice, Landkreis Mittelsachsen. Hier ist die Ortsdurchfahrt Zetau wegen Baumfällarbeiten vorübergehend gesperrt. Und neue Blitzer B6 in Schkeuditz Richtung Halle, B169 auf der Ortsumfahrung von Riesa Richtung Döbeln. Ein Blitzer auf der B182 am Abzweig Elsnich Richtung Torgau. Und zwischen Reichenbach im Vogtland und Unterheinsdorf wird auch noch geblitzt. Neues können Sie jederzeit kostenfrei melden. 0800 637 5637. Gute Fahrt weiter, kommen Sie gut an, schnell und aktuell, der MDR Sachsen Verkehrsservice.
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0: 3:45 so auf ein neues jetzt für Katja Tschocke aus Leipzig. Und jetzt ist noch die Frage, wer fordert sie heraus?
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0: Und die Katja kommt auch gar nicht mit leeren Händen. Sie bringt aus der letzten Spielrunde heute früh einen 200-Euro Reisegutschein mit. Hallo Katja.
2: Hallo.
0: Wie war der Tag bisher?
2: Bisschen aufregend.
0: Okay, Sie bringen übrigens noch was mit, nicht nur den Gutschein, auch eine kleine Verwarnung von Elena. Was war denn passiert heute früh?
2: Ja, ich hatte meine Lösung mit Bindestrich gemacht.
0: Okay, gut. Das sollte nicht so laufen jetzt in der nächsten Runde. Ich erkläre das gleich nochmal ganz genau und wir begrüßen erstmal Ihren gut gelaunten Mitspieler. Das ist der Benjamin Kaule aus Dresden. Hallo.
3: Schönen guten Tag.
0: Schönen guten Tag. Ja, 200 mitgebrachte Euro plus ein neuer Gutschein. Sie spielen also beide um 400 Euro. Ich werde jetzt gleich ein bekanntes Reiseziel beschreiben und sobald Sie es erkennen, sofort den Namen sagen. Nur den Namen, ich weiß jetzt nicht, ob es Stadt oder Land ist, das wir suchen. Und ja, dann kann es eigentlich losgehen. Gibt es noch eine Frage, Benjamin, von Ihnen vielleicht?
3: Eigentlich nicht.
0: Okay, Katja kennt sich schon aus.
2: Jo, Hinweis Stadt oder Land wäre natürlich nicht schlecht.
0: Ja, eins von beiden. So, wir starten. Und zwar vom Flughafen Leipzig aus Richtung Asien. Fernreise. Mhm. Und jetzt der Hinweis, liebe Katja. Unser Ziel ist eine Stadt. Hinweis auch für den Benjamin, klar. Eine Stadt voller Farben, Gerüche und besondere Eindrücke. In dieser Stadt stehen sehr prachtvolle Tempel neben modernen Hochhäusern.
3: Bangkok.
2: Peking.
0: Der Benjamin sagt Bangkok. Und Katja kam später mit Peking. Also zuerst war der Benjamin und der Benjamin hat recht.
2: Herzlichen Glückwunsch.
0: Eine gute, ich sag mal nicht verliere, ich mag das immer nicht so mit dem Verlieren und Gewinnen.
2: Nein, jeder, alles gut.
0: Ja, alles
2: no
0: gut.
2: No risk, no fun.
0: No risk, no fun, stimmt. Also es ist halt riskant. Sie geben die 200 Euro ab, liebe Katja. Fühlt sich nicht allzu schlimm an, wie ich das gerade so raus... Ach, das ist schön.
2: Aber ein Spiel und hat Spaß gemacht.
0: Das ist das Wichtigste. Und wir beide gratulieren dem Benjamin jetzt zu einem Reisegutschein in Höhe von 400 Euro. Aber ich lasse Sie jetzt da noch nicht so richtig raus, lieber Benjamin. Weitermachen morgen früh und um 600 Euro spielen?
3: Oh, also das ist natürlich eine ganz heikle Sache, weil ich habe morgen leider Frühdienst und ich fange um 6 Uhr an. Das heißt, das wird wahrscheinlich ein bisschen ungünstig werden. Von daher würde ich gern die 400 Euro mitnehmen und würde mich ganz, ganz sehr bei euch bedanken.
0: Okay, das ist eine klare Ansage. Ansonsten hätte ich jetzt den Chef mal angerufen und um 6.50 Uhr um 10 Minuten Pause gebeten. Das hätte ich auch noch hingekriegt. Gut, aber
3: das klingt auch gut, aber nee, ich nehme das mit. Das ist ja schon das Doppelte und ich freue mich ganz riesig. Vielen, vielen Dank.
0: Aber gerne doch. Gut, dann bedanke ich mich bei Ihnen beiden für diese Spielrunde. Glückwunsch zu den 400 Euro. Noch einen schönen Nachmittag und einen schönen nächsten Urlaub. Viel Spaß bei der Planung. Und wie gesagt, 6.50 Uhr geht es morgen für alle, die angemeldet sind, neu in eine Runde um 200 Euro. Bitte noch, Benjamin, am Telefon bleiben und bis bald mal wieder. Hat Spaß gemacht mit Ihnen. Tschüss.
3: Danke. Tschüss. Ich wünsche Ihnen auch einen schönen Nachmittag und vielleicht klappt es ja nochmal.
0: Na klar, Katja. Tschüss.
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4: Tja, mal sind die Wolken vorne dran, mal ist es die Sonne. Der Regen hält sich heute komplett zurück. Aber was wichtig ist heute Abend, es ist die Sonne, die letztendlich noch ein bisschen bleibt. Und das heute Nachmittag bei 17 bis 21 Grad, abends immer noch bis 16. Morgen geht es mit vielen Wolken von Nordwesten her auch ein bisschen Regen in den Freitag rein. Nachmittags macht sich der Regen dann Richtung Südosten wieder von dann. Und danach lockert es auf. Es kann hier und da noch einen kurzen Schauer geben bei 16 bis 21 Grad, also ganz schön spätsommerlich noch warm. Am Wochenende wechselnd bewölkt dann mit viel Sonne. Am Sonnabend kommt hier und da ein paar Tropfen mit angeturnt. Am Sonntag gibt es wieder ein bisschen mehr Regen, aber die Temperaturen bleiben so, wie sie sind, also schön spätsommerlich.
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5: Mit Andreas Kalb. Schönen guten Tag. Der Wolf darf in Sachsen künftig bejagt werden. Das hat der Landtag beschlossen. Damit wird eine Regelung des Bundes auf das sächsische Jagdrecht übertragen. Über die Voraussetzungen für einen Abschuss informiert MDR Sachsen-Reporter Arndt Groß.
6: Früher bestand die Schonzeit für den Wolf ganzjährig. Nun wird es ein Bestandsmanagement geben, das festlegt, in welchen Gebieten die Wolfsdichte reguliert werden muss. Das heißt, der Wolf kann auch zwischen Juli und Oktober gejagt werden. Die Managementpläne dafür werden von der Fachstelle Wolf, Jägern, Weidetierhaltern, Landwirten und Naturschützern bestimmt. Außerdem können Wölfe gejagt werden, wenn sie nachweislich ein Nutztier verletzt oder getötet haben. Vorher war das nur möglich, wenn die Wölfe wiederholt Weidezäune und Schutzeinrichtungen überwunden hatten. Auch hier muss vor der Jagd die Fachstelle Wolf befragt werden.
5: Das Bundesverfassungsgericht hat das Grundrecht auf Unverletzlichkeit der Wohnung gestärkt. Danach sind Durchsuchungen bei Mitbewohnern von Tatverdächtigen nicht zulässig. Das Gericht gab damit Beschwerdeführern aus Sachsen recht. Hintergrund waren Ermittlungen wegen des Verdachts der Sachbeschädigung gegen eine Bewohnerin eines Wohnprojektes. Dort wurden insgesamt 14 Durchsuchungen angeordnet, die auch nicht verdächtige Personen betrafen. Beschwerden dagegen hatte das Landgericht Chemnitz als unbegründet verworfen. Das Bundesverfassungsgericht entschied nun, dass Durchsuchungsbeschlüsse gegen Verdächtige nicht auf ihre Mitbewohner angewendet werden dürfen. 7 Mitgliedern der Ultragruppierung Starke Jugend wird die Bildung einer kriminellen Vereinigung vorgeworfen. Wie die Generalstaatsanwaltschaft Dresden mitteilte, wurde zudem Anklage wegen Körperverletzungen und Raubdelikten erhoben. Die Deutschen im Alter von 21 bis 30 Jahren gehörten demnach zu einer Nachwuchsgruppe der Ultraszene von Erzgebirge Aue. Diese wurde inzwischen aufgelöst. Ihr Ziel waren Angriffe auf gegnerische Fans. Bereits im vergangenen Jahr hatte das Landgericht Dresden 5 Mitglieder zu Haft- und Bewährungsstrafen verurteilt. Der neue Fußball-Bundestrainer Jürgen Klopp startet mit einem Doppelkader in seine ersten Länderspiele. Das Aufgebot der Fußballnationalmannschaft für den Auftakt in der Nations League umfasst insgesamt 44 Spieler. Darunter sind 16 WM-Fahrer und 16 Akteure ohne Länderspieleinsatz. Zu dem Aufgebot gehören auch 3 Spieler von RB Leipzig. In der Abwehr sind es Riedle Baku und David Raum sowie Mittelfeldspieler Brajan Gruder. Das waren Nachrichten von MDR Sachsen. 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
4: Zum MDR Sachsen-Verkehrsservice, der heute wirklich mit ganz, ganz wenig Gepäck ankommt. Im Landkreis Mittelsachsen ist die Ortsdurchfahrt Zetau wegen Baumfällarbeiten vorübergehend gesperrt. Überall sonst müsste es frei sein. Ja, die Blitze A72 Richtung Hof zwischen Plauen Süd und Pirk nochmal aus Tempo schielen. Dann auf der B6 in Schkeuditz Richtung Halle. Auf der B169 Ortsumfahrung Riesa wird Richtung Döbeln geblitzt. Der B173 am Ortsausgang Freiberg Richtung Dresden. Und auf der B182 am Abzweig Elsnig Richtung Torgau. Sobald sich was tut, Sie können jederzeit anrufen 0800 637 5637. Wir nehmen Ihnen jede Info von unterwegs kostenfrei ab. Kommen Sie gut an, der MDR Sachsen Verkehrsservice.
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4: Längst sind die Kornfelder abgemäht, aber so eine kleine melancholische Erinnerung an heiße Tage, an denen sich die goldglänzenden Ähren im leichten Sommerwind wiegten, kann uns doch auch jetzt keiner nehmen. Die Bellamy Brothers mit dem Kornfeld-Original, Let Your Love Flow.

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0: ihren Charme. William Pitt mit City Lights. 15:10 ist es. Ja, das Motto, finde ich, ist ganz, ganz schön ambitioniert, aber es steckt sehr, sehr viel Weisheit darin. Wer aufhört, besser zu werden, hört auch auf, gut zu sein. Das gilt nicht nur für uns Menschen, auch die Tourismusregion Erzgebirge hat sich das unter anderem auf die Fahnen geschrieben. Das Erzgebirge hat ja generell schon viel zu bieten. Traditionelles wie modernes, tolle Landschaften, Bergbauhistorie. Ja, aber da geht noch mehr und das soll jedes Jahr in einem Ideenwettbewerb immer wieder so ein bisschen herausgekitzelt werden. Dieser Wettbewerb wird zum 8. Mal in diesem Jahr ausgestattet und heute Abend werden auch schon die Gewinner bekannt gegeben. Unser Reporter Matthias Wetzel hat sich erkundigt, welche Ideen denn diesmal eingereicht worden sind und wie sie die Region noch reizvoller machen sollen.
1: Geht los! Oder auf Hochdeutsch, es geht los. Das ist der Slogan einer Aktion im Erzgebirge. Anja Meyer ist die Koordinatorin und auch wenn die junge Frau aus Franken kommt, weiß sie, was hier losgeht.
2: Es handelt sich um den Ideenwettbewerb, den wir jedes Jahr ausschreiben, mit Preisgeldern in Höhe von insgesamt 20.000 Euro. Und das ist ein sehr niederschwelliger Antrag mit nur 4 Fragen und dann ist man schon am Ziel. Und genau, wir prämieren da Ideen.
1: Und zwar Ideen, die Region attraktiver machen sollen, für die Erzgebirger, aber auch für Touristen. Das Geld kommt von der Europäischen Union, die damit die Entwicklung des ländlichen Raums unterstützt. Geht los gibt es nun schon zum 8. Mal und die Ideen, die Heimatregion interessanter und attraktiver zu machen, scheinen nicht auszugehen. Allein in diesem Jahr wurden 26 Vorschläge eingereicht. Auch Doreen Meyer hat sich beteiligt. Sie arbeitet in einer Einrichtung für Senioren und Behinderte.
3: Wir hatten vergangenes Jahr schon die Möglichkeit gehabt, in Neukirchen den Kurzzeitladen zu nutzen, haben dort Produkte verkauft, die unsere Bewohner in der internen Tragestruktur hergestellt haben. Und dieses Jahr wollen wir noch einen Schritt weiter gehen. Neben dem Verkauf haben wir Schulen und Vorschüler eingeladen, mit uns gemeinsam Projekte umzusetzen.
1: Mit dieser Idee soll der leerstehende Laden in Zukunft zu einem Begegnungsort werden. Sarah Kuriel betreibt ein veganes Restaurant in Stolberg. Und auch sie hat sich am Ideenwettbewerb beteiligt.
4: Wir haben in unserem Restaurant auch einen kleinen Außenbereich, eine Terrasse, die wir gern als grüne Oase umgestalten wollen. Heißt, ein grünes Blätterdach bauen, so Thema Urban Gardening, also ein bisschen mehr anpflanzen, was man dann auch im Restaurantbetrieb mit nutzen kann, das Gemüse und Kräuter. Wir wollen aber auch gerne ein Fahrrad Parkplatz mitschaffen, sodass man auch Anlaufstelle für Wanderer und Radtourismus ist.
1: Insgesamt werden heute 13 Ideen mit bis zu je 3.000 Euro prämiert. Alles, um die Region Tor zum Erzgebirge noch lebenswerter und attraktiver zu machen.

0: Über Siebenbrücken mag mühselig sein, aber man schafft es. Aber bitte fahren Sie mir nicht hier über die Schaufel. Der MDR Sachsen Verkehrsservice mit einer Sofortmeldung von der A4. Vorsicht, Frankfurt Richtung Dresden zwischen Glauchau Ost und Hohenstein Ernsthal liegt nämlich eine solche Schaufel auf der linken Fahrspur, auch noch im Baustellenbereich. Also hier unbedingt aufpassen. Ja, was wären wir ohne unsere sprichwörtlichen Weisheiten? Wer einmal lügt, wir alle kennen die Fortsetzung. Und wer einmal lügt, der steht heute Abend im Ersten auch als Motto über dem neuen Fernsehkrimi aus Passau. Worum es geht, das erklärt die Hauptdarstellerin selbst, Marie Leuenberger. Die spielt ja die Ex-Polizistin im Zeugenschutz, Friederike Bader.
1: Im neuen Teil der Passau-Krimi-Reihe »Wer einmal lügt«, da holt die Vergangenheit die Ex-Polizistin Friederike Bader und ihre Tochter Mia ein. Diesmal auf ganz privater Ebene. Friederikes Ex-Mann und Vater von Mia erscheint nach 16 Jahren einfach so in Passau. Er ist gestresst, er will nicht gesehen werden und er versucht verzweifelt in den Besitz eines bestimmten alten Buches zu kommen. Der Antiquar, bei dem dieses Buch liegt, der wird erschlagen, aufgefunden und das Buch ist weg. 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
5: Ja, kann sein, aber es ist eine alte Dame und das kriegen wir hin.
0: Na klar, Friederike Bader und Ferdinand Zankl kriegen das sicher zusammen wieder hin auf ihre unnachahmlich skurrile, meist aber auch ganz schön risikoaffine Art. 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
4: 15.30 Uhr, wir schauen aufs Wetter am Abend und in der Nacht ist es wechselnd bewölkt und trocken. Die Temperaturen gehen in der Nacht auf 13 bis 8 Grad zurück. Morgen regnet es zeitweise etwas. Später gibt es einen Sonne-Wolken-Mix. Die Höchstwerte erreichen 18 bis 21 Grad.
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4: Das Wochenende steht vor der Tür und da lohnt sich ein Ausflug nach Radebeul oder Meißen besonders, denn dort steigen von Freitag bis Sonntag die diesjährigen Weinfeste. Rund 100.000 Besucher werden dazu erwartet. Was es auf der Feiermeile in Radebeul zu erleben gibt, das weiß Florian Glatter.
5: 3 Tage lang gibt es in Radebeul eine Mischung aus Musik, Kunst und Theater. Und jeder Menge Programmhöhepunkte. Parallel zum Radebeuler Herbst- und Weinfest findet auch das internationale Wandertheaterfestival statt. Los geht es morgen mit einer großen Parade, verrät der künstlerische Leiter Björn Reinemer.
6: Wir haben da Stelzenläufer dabei, wir haben da Musiker dabei, wir haben auch alle möglichen Theaterakteure dabei. Alles startet am Kuffenhaus und zieht dann zum Kirchplatz. Und insgesamt, denke ich, sind das um die 200, 250 Teilnehmende.
5: Anschließend öffnet die Festmeile. Eine besondere Attraktion ist das handbetriebene Karussell von Georg Traber.
7: Das ist ein Karussell und das dreht sich. Und zwar dreht sich das horizontal, weil würde sich es vertikal drehen, wäre es ja ein Riesenrad. Und man sieht es ja, es schwankt ein bisschen auch und so. Man sitzt sozusagen auf dem hängenden Boden und der dreht sich im Kreis und schwankt leicht. Da wird einem auch nicht schlecht auf diesem Karussell.
5: Wer nicht nur zuschauen, sondern selbst aktiv werden möchte, kann an verschiedenen Workshops teilnehmen. Zum Beispiel am gemeinsamen Musizieren oder Tanzen lernen. Musikalisch ist das Programm vielfältig, von lateinamerikanischen Rhythmen und Salsa-Klassikern bis hin zu Jazz. Und hier hat Björn Reinemer einen Favoriten.
6: UICQ, das ist ein finnisch-deutsches Projekt. Sie nennen das den Vintage Sound of Finland. Und das ist also eine Mischung aus Tango, Folk, aber auch sehr tanzbar und auch sehr emotional und mit der Liebe zur Musik.
5: Den Abschluss des 34. Herbst- und Weinfestes bildet am Sonntagabend das Feuer- und Theaterspektakel auf den Elbwiesen. Dabei spielt die Kunstinstallation Feuerdrillinge des chilenischen Künstlers César Olagaray eine zentrale Rolle.
8: Hier sind die Köpfe und diese Pyramide sind ihr Körper. Wackeln. Die Besucher können selbst bedienen mit einem Seil.
5: Lange wird die Installation allerdings nicht zu sehen sein, denn zum Abschluss werden die Feuerdrillinge tatsächlich in Flammen gesetzt. Und doch werden die Erinnerungen daran bleiben, meint Olagaray.
8: Weil tausende Leute werden das sehen und das bleibt im Gedächtnis. Und das ist auch ein Bleiben.
5: Geöffnet ist das Radebeuler Herbst- und Weinfest am Freitag ab 17, am Wochenende ab 12 Uhr. Der Eintritt morgen ist frei. Am Samstag und Sonntag zahlen Besucher für das Tagesticket zwischen 9 und 12 Euro.
4: Weiter mit Nachrichten. Vor dem Heimspiel von Dynamo Dresden gegen Hertha BSC am Samstag hat die Stadt Dresden eine Allgemeinverfügung erlassen. Demnach ist die Mitnahme bestimmter Gegenstände verboten. Dazu gehören pyrotechnische Erzeugnisse, Messer, Schutzwesten, Sturmhauben und Kapuzenjacken. Das Spiel gilt als Hochrisikospiel. Beim letzten Aufeinandertreffen beider Mannschaften Anfang April war es zu massiven Ausschreitungen gekommen. 17 Personen waren damals verletzt worden. Die beiden mobilen Trinkwasserbrunnen in der Dresdner Altstadt und der Neustadt werden in der kommenden Woche wieder abgebaut. Wie die Stadt mitteilte, ist das Pilotprojekt beendet. Die Brunnen mit Vernebelungsanlage waren Anfang Juni aufgestellt worden, um an heißen Tagen für Erfrischung zu sorgen. Laut Stadt wurde jeweils rund 90.000 Mal Trinkwasser gezapft. Ob das Angebot im kommenden Jahr fortgeführt wird, ist noch nicht entschieden. Dazu will die Stadt noch eine Umfrage auswerten. Soweit das Neueste für Dresden und die Region. 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Heike Leschner schaut für uns jetzt noch auf die Straßen im Freistaat.
9: Ja, langsam ist ein bisschen was aufgetaucht im MDR Sachsen Verkehrsservice. Vorsicht auf der A4 Frankfurt-Dresden zwischen Glaucher Ost und Hohenstein-Ernsthal liegt eine Schaufel auf der linken Fahrspur im Baustellenbereich. Und B92 Richtung Plauen zwischen Oelsnitz und der A72 Auffahrt Plauen Süd liegen große Äste. Neue Blitzer A72 Richtung Hof zwischen Plauen Süd und Pirk, B169 auf der Ortsumfahrung von Riesa Richtung Döbeln. Dann wird auf der B182 am Abzweig Elsnig Richtung Torgau geblitzt und in Chemnitz in der Reichenhainer Straße in Höhe Uni Stadt auswärts. So, noch eine Sofortmeldung von der A4, gerade aufgetaucht Richtung Görlitz zwischen Hermsdorf und Ottendorfer Krilla, Stau nach einem Unfall.
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0: Was wirklich bleibt, Christina Stürmer. Ja, was das angeht, ist der neue Bundestrainer unserer Fußballnationalmannschaft noch ganz, ganz am Anfang. Und die Frage muss hoffentlich auch noch gar nicht lange beantwortet werden. Aber was bleibt denn von einem schnelllebigen Geschäft wie der Comedy-Branche?
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0: Ja, und was bleibt von ihren Späßen, ne? Zum Beispiel, wenn unsere drei Alltagsphilosophen eben, na sagen wir eben, nehmen wir das Thema gleich auch, über Erstligafußball fachsimpeln.
2: Erstligafußball ist für mich nur interessant für Frisurentipps. Passt ein Halstattoo gut zu ausrasierten Seiten? Und ich mag halt immer, wie gebrieft die ganzen Fußballspieler sind, wenn die danach irgendwelche völlig übergriffigen Fragen beantworten müssen. Weil denen wird ja vom Trainer gesagt, okay, wir haben 4-0 verloren. Wenn du gleich an so einem Interviewer vorbeigehst, polier ihm nicht das Fressbrett, wiederhol die Frage, komm runter und antworte etwas. Und möglichst diese Hülsen.
3: Ja, das ist hervorragend.
2: Hammer.
3: Genau. Ja, wir haben gut gespielt, sind auch gut reingekommen, haben wir natürlich hinten raus zeitig aufgemacht. Das 1-0 war unnötig, zu viele leichte Fehler.
2: Am Ende, das haben zwei Jahre lang am Stück jeder gesagt, am Ende hat eben dieses Quäntchen Glück gefehlt. Und man denkt, Alter, du kriegst Geld dafür, tritt gegen den Ball. Was für ein Glück.
3: Nein,
2: war da eine Losfee oder

0: Nein. Die meisten sagen, ob es nützlich ist, wir müssen jetzt den Fehler bei uns suchen, wir müssen als Mannschaft zusammenhalten. Und genau, jetzt poliere ich dir trotzdem die Fresse. Ja.
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0: Wäre im Fußball auch mal schön, so ein Camouflage-Dress, ne? Kann man sich gut verstecken, wenn man nicht draußen an den Fans vorbei will. Fällt mir gerade nur so ein.
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0: Ja, Alibaba, also Kloppo, ne? Und die 44 Räuber nach dem orientalischen Märchen. So könnte man die Kadernominierung von Fußball-Bundestrainer Jürgen Klopp heute überschreiben. Alex Schubert vom Sport ist nochmal da. Ist na logisch, dass man sich heute damit befasst. Ja. Und bei 44 Spielern im Kader, da kann man sich eine ganze Weile damit befassen. Wieso sind es so viele?
2: Weil Jürgen Klopp so viele Spieler wie möglich live im Training oder dann auch im Spiel sehen will. Und weil 4 Länderspiele in 2 Wochen anstehen in der Nations League. Heißt, er hat 2 Kadergruppen gebildet. Nur Torhüter Finn Dahm vom FC Augsburg ist bei allen 4 Spielen dabei und somit auch im Kader Nummer 2. Der erste Kader orientiert am WM-Kader. Im zweiten Kader experimentiert Klopp dann ein bisschen mehr. In dem Kader sind dann auch Raum, Baku und Gruda, also 3 Leipziger.
0: So, und es gab bei dieser Kadernominierung ein paar Überraschungen. Welche waren denn die größten?
2: Die 3 Neulinge, die Klopp nominiert hat. Mika Bauer von Celtic Glasgow, Felix Keidel von der SV Elversberg und Bambassé Conté aus Hoffenheim. Und wie waren so die Telefonate, als Klopp die Neulinge einlud?
3: Am längsten gelacht hat Bamba Conté. Da habe ich nur Jürgen Klopp gesagt, hat 2 Minuten am Stück gelacht. Das war eine sehr tiefe Stimme. Da ich den Anruf mal kriege.
0: Also gibt viele Änderungen, aber wird Captain, ich sage jetzt mal Captain Kimmich, ne, noch Verteidiger bleiben?
2: Wird's unter Klopp nicht mehr geben. Für Klopp ist sein Kapitän ein Mittelfeldspieler. Wobei Captain Kimmich ist ja im zweiten Kader gar nicht dabei. Wer wird denn da Kapitän sein?
3: Keine Ahnung, habe ich keine Sekunde drüber nachgedacht. Werde ich aber noch machen, versprochen. Am Ende wird jemand die Binde tragen.
2: Ja, wovon Klopp aber Ahnung hat, ist ballorientiertes Verteidigen. So wird natürlich gespielt. Klopp legt Wert darauf, dass alle auf dem Platz verteidigen und dass die Zuschauer ab dem ersten Spiel in den Niederlanden sehen, dass diese DFB-Elf immer gewinnen will.
3: Kann ich natürlich nicht versprechen. Ich wäre schon ganz happy, man könnte uns ansehen, dass wir es wirklich wollen. Dann ist es schon gut.
0: Ganz schön viel, was er nicht versprechen will und kann, ne? Also wir werden es auf jeden Fall ganz, ganz scharf beobachten, Alex. Danke dir.

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2: Das bleibt doch ganz nett heute Nachmittag und vor allem auch mild mit 17 bis 21 Grad. Morgen geht es dann schon so ein bisschen durchwachsener durch den Freitag. Von Nordwesten breitet sich vormittags Regen aus, der nachmittags über den Südosten davonzieht. Und dazwischen lockert es zwar auf, aber hier und da tupfenweise sind dann immer noch einige Schauer für Sachsen vorgesehen. Auch wieder bei 16 bis 21 Grad. Dann kommen wir kurz zum Wochenende. Das wird etwas wechselhaft. Es sind immer wieder Sonnenstrahlen dabei, aber auch ein paar Schauer. Am Sonntag mehr Regen. Die Temperaturen bleiben ungefähr da, wo sie jetzt sind.
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3: Mit Andreas Kalb. Schönen guten Tag. Der Wolf darf in Sachsen künftig bejagt werden. Der Landtag hat die geschützte Art in das sächsische Jagdgesetz aufgenommen. Geplant ist ein Bestandsmanagement, das festlegt, in welchen Gebieten die Wolfsdichte reguliert werden muss. Dafür ist eine Jagdzeit von Juli bis Oktober vorgesehen. Außerdem darf der Wolf künftig geschossen werden, wenn er Nutztiere verletzt oder getötet und dabei Schutzzäune überwunden hat. In Sachsen sind insgesamt 46 Wolfsterritorien nachgewiesen, die meisten in der Oberlausitz. Bis zur Mitte des Jahres wurden 200 Nutztiere im Freistaat getötet. Der Großteil der Fälle wird gesichert auf Wölfe zurückgeführt. Sachsens Ministerpräsident Kretschmer hat sich für weitere Ansiedlungen der Rüstungsindustrie im Freistaat ausgesprochen. Er sagte im Landtag, nach dem Wahlsieg der AfD in Sachsen-Anhalt würden Unternehmen nach Alternativen suchen.
4: Und schon drehen die ersten Unternehmen den Rücken zu diesem Land und sagen, können wir mit euch darüber reden? Wir sollten das nutzen. Wir haben hier tarifgebundene Arbeitsplätze und die müssen wir versuchen hier anzusiedeln, Wertschöpfung, Beschäftigung zu sichern. Ich habe es explizit auf Volkswagen in Mosel ausgeschlossen, weil ich der Meinung bin, dass wir dort um Automobil kämpfen. Aber insgesamt sollte dieses Land eine positive Haltung zum Thema Verteidigungswirtschaft haben.
3: In Reinsdorf bei Zwickau ist eine illegale Cannabisplantage entdeckt worden. Wie die Polizei mitteilte, fanden die Beamten insgesamt 650 Pflanzen sowie Technik für ihre Aufzucht. Die Beamten konnten einen 46-jährigen Verdächtigen festnehmen. Er kam in Untersuchungshaft. Gegen den Mann wird wegen Verstoßes gegen das Konsum-Cannabis-Gesetz ermittelt. Die Pflanzen wurden entsorgt. Das Cannabis hatte laut Polizei einen Straßenverkaufswert von mehr als 1 Million Euro. Der neue Fußball-Bundestrainer Jürgen Klopp startet mit einem Doppelkader in seine ersten Länderspiele. Das Aufgebot der Fußballnationalmannschaft für den Auftakt in der Nations League umfasst insgesamt 44 Spieler. Darunter sind 16 WM-Fahrer und 16 Akteure ohne Länderspieleinsatz. Zu dem Aufgebot gehören auch 3 Spieler von RB Leipzig. In der Abwehr sind es Riedle Baku und David Raum sowie Mittelfeldspieler Brajan Gruder. Das waren Nachrichten von MDR Sachsen. 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
2: Zum MDR Sachsen-Verkehrsservice. Vorsicht zunächst auf der A4 Frankfurt-Dresden. Zwischen Glauche-Ost und Hohenstein-Ernstthal liegt immer noch eine Schaufel auf der linken Fahrspur im Baustellenbereich. A72 Richtung Leipzig, zwischen Hartenstein und Stolberg-West stockt der Verkehr an einer Baustelle, 10 Minuten dauert es länger. B92 Richtung Plauen, zwischen Oelsnitz und der A72 Auffahrt Plauen-Süd liegen größere Äste. Im Landkreis Mittelsachsen zwischen Taura und Burgstedt Behinderungen durch einen defekten PKW. Und Blitzer A72 Richtung Hof, zwischen Plauen Süd und Pirk. B173 am Ortsausgang Freiberg Richtung Dresden. In Chemnitz ein Blitzer in der Reichenhainer Straße Höhe Unistadt auswärts. Und in Leipzig wird in der Albrechtshainer Straße Stadt auswärts ebenfalls geblitzt. Alles Weitere können Sie uns immer kostenfrei melden unter 0800 637 5637. Guten Weg, hoffentlich nicht mehr so lange und kommen Sie gut an. 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
2: Ja, das ist so ein bisschen wie bei Karl May und seinen nie gemachten Reisen in den wilden Westen. Auch Middle of the Road, die aus dem verregneten Glasgow stammten, die waren, als sie den Song über eine amerikanische Stadt aufnahmen, über die noch nie ein Song geschrieben worden war, auch noch nie da, in Sacramento.

0: ist er ganz sanft reingesliced hier ins Studio. Julian Mengland ist immer noch am Wippen hier, meine Güte. Wenn Fancy das wüsste.
1: Voll gut, im Disco Fox durch die Gegend wippen.
0: Fancy, ganz genau, das hat was. So, heute Abend geht's wieder durch den Sachsenspiegel mit dir, 19 Uhr. Ne? Mhm. Was hast du denn für eine Hose jetzt? So
2: bisschen weiter heute.
0: Ein bisschen weiter heute? Könnte passen für Yoga, aber vielleicht noch ein bisschen was Flexibleres, wenn ihr das schon habt.
1: Also Yoga mache ich, wenn überhaupt, dann mal privat zwischendrin. In der Sendung heute Abend gucken wir einfach beim Yoga zu. Aber lassen wir uns vorne anfangen. Wer viel mit dem Bus oder mit der Bahn unterwegs ist, der kennt vielleicht das Bild. Fast alle starren ständig auf ihr Smartphone. Und am besten dann noch mit Kopfhörern in den Ohren, also quasi wie abgeschirmt von der Außenwelt. In Görlitz haben sich heute Fahrgäste die Zeit ganz anders verbracht. Die Linie 1 hat sich nämlich in die wohl schlauste und aktivste Bahn Sachsens verwandelt. Bewegungslust statt Pendlerfrust war heute angesagt. Da haben einige nicht schlecht gestaunt beim Einsteigen.
3: Herzlich willkommen, Sie sind richtig. Linie 1 in der Mobilitätswoche. Volkshochschule Görlitz begleitet Sie hier von 9 bis 12 und bietet ein bisschen was an zum Zuhören, zum Mitmachen.
1: Dann sitzen da die Herrschaften in den Reihen und pflücken zum Beispiel Äpfel so vom Baum, also ein bisschen in Bewegung. Wir haben bei den Bildungshäppchen der Volkshochschule heute in Görlitz vorbeigeschaut und sind auch ein paar Stationen mitgefahren.
0: Und wenn dann noch ein Glas Wein serviert werden würde, das wär's doch, ne? Ja, aber gut, am Wochenende können wir alle hin, können die Weinfeste in Sachsen besuchen. Das Wetter wird ja auch ganz okay. Meißen in Radebeul, natürlich, das sind die Klassiker. Und da lässt man das Auto am besten wirklich irgendwo stehen, um da wirklich mal das eine oder andere Gläschen probieren zu können.
1: Ja, lass uns lieber mit dem Sonderzug fahren. Zum Beispiel auf der Strecke Döbeln-Meißen. Und der hat auch eine besondere Geschichte. Denn eigentlich gehörte die Strecke dort zu den verwaisten Gleisen im Freistaat. Viele Bahnstrecken in ländlichen Regionen sind ja in den letzten Jahrzehnten stillgelegt worden. Schade eigentlich, dachten sich auch drei Bahnfreunde und krempelten die Ärmel hoch. Der Rest ist Bahngeschichte mit ganz viel Gemeinsinn. Heute Abend mehr dazu.
0: Ja, Eisenbahn interessiert sowieso fast jeden, ne, Julian? Danke dir heute Abend, 19 Uhr, Sachsenspiegel.
1: Ich freue mich.

0: Tja, man soll ja nicht immer so viel zurückschauen und lieber nach vorne, aber an besondere Erlebnisse erinnern wir uns doch alle sehr, sehr gerne. Letztes Jahr zum Beispiel während unserer Herbstaktion Verein Stark. Da waren diese über 1000 Papierboote auf den Lübschützer Teichen bei Machern. Und diese Boote haben damals für eines der buntesten Bilder bei uns im Vereinsspiel gesorgt.
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0: Ja, es ging immerhin um 2500 Euro, die der Verein der Lübschützer Teiche gewinnen konnte. Die Aufgabe hieß, bastelt selbst oder lasst basteln, lasst euch helfen, 888 bunte Papierboote. Ja, und der Verein hat weit mehr geschafft und dann das gesamte Geld, die 2500 Euro, für ein besonderes Projekt gewonnen. Silvio Czager ist da jetzt nochmal hingefahren und guckt sich an, was aus dem Geld geworden ist und vor allem auch aus den Booten.
2: Ich glaube, das waren über 1000 Boote, die bei euch zusammengekommen sind. Ja. Was habt ihr damit gemacht, Clemens?
3: Gute Frage. Also die Boote standen dann noch eine ganze Weile bei uns im Wohnzimmer rum und wurden dann aber Stück für Stück auch entsorgt. Aber die haben uns noch lange begleitet, ja.
2: Ich werde es ja nie vergessen, wie wir hier direkt auf dieser Wiese diese ganzen Boote aufgebaut haben. Wir stehen jetzt hier direkt unter so einem Zelt mit so einer Sitzlounge, direkt zum Blick zu den Lübschützer Teichen. Das ist aber nicht das, was ihr mit dem Geld gemacht habt. Du hast mir gerade schon erzählt, das war nämlich letztes Jahr nicht da, was habt ihr abgebaut über den Winter. Wo sind die 2500 Euro? Habt ihr sie investieren können?
3: Die sind noch nicht alle.
2: Es ist noch was da. Es wow, was die anderen da. Vereine werden jetzt genau hin und sagen, oh, da gibt's noch Geld.
3: Nee, es ist tatsächlich noch was da. Es hat uns sehr, sehr geholfen. Also erstmal hat uns die Aktion an sich geholfen, war ganz unabhängig von dem Geld, weil sie diesen Verein auch nochmal so richtig in den Schub gegeben hat. Auf einmal waren ganz viele Leute da und alle Vereinsmitglieder sind aus ihren Löchern gekrochen.
2: Wahnsinn, ich weiß nicht, bei euch waren Leute, die kanntet ihr gar nicht. Ihr habt immer so gesagt, hier kommen Menschen mit Boote. Ich keine Ahnung, ich kenne die nicht.
3: Ja, also es war ein richtig schönes Initiationserlebnis. Und wir hatten ja gesagt, wir brauchen das Geld vor allen Dingen auch für den Ausbau unseres Vereinshauses. Ne, da haben wir so ein aus frischen Eichenholz gebautes Fachwerkhaus, was der Verein als Vereinshaus kriegen soll. Das Holz muss aber noch trocknen, bevor das ausgefacht ist. Das heißt, wir planen tatsächlich erst für nächsten Sommer diese Baustelle, dass wir dort dann den Putz machen innen und so. Und dafür brauchen wir dann auch das Geld. Und es hat uns aber erstmal schon sehr geholfen, weil der Verein ja auch erst so richtig in Fahrt gekommen ist. Und es hat uns so ein bisschen auch über Wasser gehalten, dass wir einfach unsere Vereinsarbeit so auf ganz niedrigem Niveau erstmal so grundlegend weitermachen konnten.
2: Ich höre raus, das war wie so ein Anschub wahrscheinlich. Auch Mensch, der Verein erlebt. Er kann auch gemeinsam was auf die Beine stellen.
3: Absolut.
2: Das kann man sich, glaube ich, gar nicht vorstellen, wie schön das gerade ist. Das ist ja ein Campingplatz hier oben. Hier wird gerade gecampt. Wir gucken hier auf diesen See runter. Es ist eigentlich total chillig. Eine total schöne Ecke. Und ihr sagt, Mensch, das darf nicht sterben, diese Ecke. Wir wollen die so ein bisschen zum Leben halten. Hier oben war doch oben so eine Bühne, wo ihr gesagt habt, da könnte man sich mal vorstellen, vielleicht irgendein Programm zu machen.
3: Ja, ja, ja. Es passieren auch regelmäßig Veranstaltungen, kleine Festivals, Netzwerktreffen, Konzerte.
2: Das heißt, wir machen die Aktion ja jetzt wieder. Das heißt, ihr könntet euch wieder anmelden. Okay. Wieder 2500 Euro. Wenn ich jetzt fragen würde, habt ihr denn noch ein Projekt? Ja.
3: Auf alle Fälle. Also wir haben viele Projekte vor.
0: Ja, wenn ein Verein kein Projekt mehr hat, das wäre doch überhaupt nicht möglich. Also los geht's. Jeder Verein, der vor irgendeinem Projekt steht, anmelden auf mdrsachsenradio.de. Im Oktober geht's dann los.
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10: Wir schauen aufs Wetter. In der Nacht ist es wechselnd bewölkt und trocken. Die Temperaturen gehen auf 13 bis 8 Grad zurück. Morgen regnet es zunächst etwas, später gibt es mehr Sonne bei maximal 21 Grad. Polizei und Staatsanwaltschaft Dresden ermitteln gegen zwei mutmaßliche Drogenhändler. Ein 22 Jahre alter Deutscher war den Beamten bei einer Fahrzeugkontrolle in Dresden-Löbtau aufgefallen. Er stand unter Drogeneinfluss und hatte Cannabis und weitere Betäubungsmittel bei sich. Außerdem fanden die Beamten bei ihm 2000 Euro Bargeld und eine Pistole. Der Mann befindet sich in Untersuchungshaft. Weitere Drogen sowie eine Schreckschusswaffe stellten die Beamten im Zuge der Ermittlungen in der Wohnung einer 24-Jährigen sicher. Auch sie wurde festgenommen. In der Elbe in Dresden geht die Suche nach einem Hindernis für die Dampfschifffahrt weiter. Der nautische Leiter der Weißen Flotte Jochen Haubold sagte, bislang sei die Ursache des Schadens am Dampfer Pillnitz nicht gefunden worden.
11: Wir können es noch nicht genau sagen. Die Suche wurde ja gestern durchgeführt mit Echolot und mit einem Peilrahmen, wo man quasi diesen Grund abfährt und guckt, ob da irgendwo was hängen bleibt. Man vermutet, dass in dem Bereich was ist. Die Arbeiten werden wohl nächste Woche, was ich aktuell gehört habe, weitergeführt. Also es wurde noch nichts gefunden. Also wir fahren mit besonderer Obacht jetzt in diesem Bereich dann dort zur Tal. Wir wussten ja, wo ungefähr das liegen könnte. Aber aufgrund der Strömung, die hier nun ständig herrscht, kann es ja auch sein, dass sich der Gegenstand auch ein bisschen bewegt. Ja, wir geben halt Obacht und passieren die Stelle. Aber die Schifffahrt ist nicht behindert und wir können auch alle Fahrten wie geplant durchführen.
10: Die Pillnitz war am Wochenende auf ein Hindernis gefahren und beschädigt worden. Das Schiff befindet sich in der Laubegaster Werft zur Reparatur.
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10: Jahrhundertelang wurde rund um Bad Gottleuber Bergeshübel Bergbau betrieben. An diese Tradition erinnert das Besucherbergwerk Marie-Luise Stollen in Bergeshübel seit inzwischen 20 Jahren. Das Jubiläum wird am kommenden Wochenende groß gefeiert. Dani Striese und Kerstin Schreiber konnten kurz vor dem Fest in den Stollen einfahren.
12: Dick eingepackt und gut geschützt fahren wir mit Bergwerksführer Norbert Schussig in den 10 Grad kalten und feuchten Marie-Luise-Stollen.
13: Bergeshübel ist eine alte Bergbaustadt. Wir können geschichtlich zurückgehen in das Jahr 1230, also Mitte 13. Jahrhundert. Und hier entdeckte man kein Gold, Silber, sondern man hat hier Eisenerz entdeckt und abbauen können.
12: Ende des 19. Jahrhunderts kam der Bergbau hier zum Erliegen. Dann war Ruhe unter Tage. Vorerst, betont Britt Reuter-Bracklo, das ist die Geschäftsführerin des Besucherbergwerkes Marie-Luise Stollen.
14: Im Jahr 2000 kam dann die Idee auf, diesen alten Marie-Luise Stollen wieder als Besucherbergwerk zugänglich zu machen für die Gäste. Und dann gab es natürlich viele Sondierungsfahrten. Erstmal, man musste über 20.000 Kubikmeter Wasser rauspumpen durch die Bergsicherung. Und dann wurde die alte Strecke wieder aufgewältigt. Und das ganz wie früher mit Keilhauer, Schaufel, Förderhunde und natürlich ganz viel Herzblut durch alle Beteiligten.
12: So ist es Besuchern heute möglich, auf einer gut halben Kilometer langen Strecke unter Tage unterwegs zu sein. Trotz der Dunkelheit gibt es jede Menge zu entdecken und von Kumpel Norbert auch eine ganze Menge zu erfahren.
13: Um sich zu schützen, hat sich der Bergmann ein sogenanntes Arschleder zugelegt. Damit konnte man sich draufsetzen und die Feuchtigkeit machten sie schnell dann in die Hose mit rein.
12: Besucherhighlight ist der unterirdische See. Mehr als 30.000 Besucher schauten sich das Bergwerk im vergangenen Jahr an. Inzwischen ist es zu einem beliebten Ausflugsziel geworden. Das einzige Besucherbergwerk der Sächsischen Schweiz.
13: Den Berg Siebel war eigentlich gar nicht bekannt. Man hatte das ganze Erzgebirge mit Bergbauanlagen und viele, die heute aus der Umgebung wussten konnten, dass es ja jemals ein Bergwerk gegeben hat. Wie das mal laufen würde am Anfang, konnten wir bisher überhaupt nicht voraussagen.
6: Und du hoffst natürlich noch so und so viele Jahre hier jeden Tag drinstehen zu können und zu sagen, Jungs, Mädels, jung und alt.
13: Ich habe gesagt, wenn ich fit bleiben würde, würde ich mit 100 Jahren gerne noch eine Führung hier machen.
12: Doch bis dahin hat der 68-Jährige noch Zeit. Jetzt wird hier am Wochenende erstmal 20 Jahre Besucherbergwerk Marie-Louise Stollen gefeiert.
15: Mehr regionale Informationen gibt's in einer Stunde. Erstmal zurück zu Heike Leschner.
16: So, und mitten im Berufsverkehr haben wir jetzt die Autobahn erstmal frei. Das ist doch schon mal eine gute Nachricht. Und sonst im MDR Sachsen Verkehrsservice. Ja, das erste betrifft den Landkreis Mittelsachsen. Behinderungen durch einen defekten PKW zwischen Taura und Burgstedt. In Syrau auf der B282 steht ein defekter PKW in der Baustelle. Und Blitzer B2 zwischen Tornau und Bad Düben. A72 Richtung Hof zwischen Plauen Süd und Birk. B173, einer am Ortsausgang von Freiberg Richtung Dresden. In Chemnitz in der Reichenhainer Straße Höhe Unistadt. Auswärts. Also das hier in Dresden, in der Blasewitzer Straße und in der Radeburger jeweils stadteinwärts Blitzer und in Leipzig in der Albrechtshainer Straße auch stadtauswärts. Ist noch was offen? Unsere Verkehrshotline ist es auch. Rufen Sie uns gerne an 0800 637 5637. Dankeschön und kommen Sie gut heim. 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

0: Ja, so kurz nach 4:45 kann man dann schon mal durchhängen zum Feierabend am Donnerstag. Ja, ich habe echt so ein bisschen gestutzt, als ich das gelesen habe. Den Begriff, den kannte ich auch noch nicht. Kinodoktor. Und da geht es gar nicht um eine Arztsprechstunde im Kino, auch wenn hier Filmtheater tatsächlich auf Herz und Nieren geprüft werden. Seit 4 Jahren besucht nämlich die Initiative der AG Kino schon große und kleine Filmtheater und trifft da Diagnosen hinsichtlich Wirtschaftlichkeit und Qualität. Lars Tunçay hat damit zugehört.
1: Der Kinodoktor ist eine Initiative von Kinobetreibern für Kinobetreiber. Er nimmt das Kino als zusammenhängenden Organismus wahr. Um sich ein Bild vom Patienten zu machen, gilt es erstmal einen umfangreichen Fragebogen auszufüllen. Schließlich muss man den Patienten erstmal kennenlernen, sagt Valeska Hanel von der AG Kino. Das Wichtigste ist dann der Besuch vor Ort. Kein Kino ist wie das andere.
2: Also wir versuchen, so einen unvoreingenommenen Eindruck wie möglich uns erstmal zu verschaffen. Das ist Schritt 1 bis 3,5.
1: Die Analyse setzt dann schon vor dem Kinobesuch an, sagt Daniel Charigot.
3: Also das heißt, der Weg des Kunden, im Prinzip von Social Media bis zum Kinosaal, bis hin zum kulturellen Bereich, Programm und auch Marketing etc. Also ein sehr umfangreiches Programm, was wir da haben. Und im besten Fall hat man am Ende eine gute Übersicht von seinen Stärken und Schwächen und kann dann daran auch gut arbeiten.
1: Eine umfassende Medizin gibt es nicht, betont Charigot. Jeder Patient hat schließlich seine eigenen Symptome und individuellen Bedürfnisse. Ein Kino in der Provinz ist eben nicht mit einem in Leipzig oder in Dresden zu vergleichen. Marit Wolf betreibt seit 10 Jahren das Kino Metropol in Chemnitz. Sie hat die Dienste der Kinodoktorin dankbar in Anspruch genommen.
4: Da fast alle unternehmerischen Abläufe im Kino bei mir in Personalunion stattfinden, bin ich bestimmt in vielerlei Hinsicht betriebsblind und wollte da einfach mal das eigene Kino durch die Augen von Branchenprofis sehen.
1: Die Experten haben sich zunächst bei ihr in die Schlange gestellt, wie ganz normale Besucher.
4: Das war wieder Besuch von kritischen Freunden, die die Abläufe vor Ort, das Kinoerlebnis und den Servicebereich genauestens unter die Lupe genommen haben. Und dann im Anschluss einen Bericht wie eine Diagnose erstellt haben.
1: Dieser Abschlussbericht ist Gold wert, sagt Wolf. Für sie war die Arbeit der Kinodoktoren sehr wertvoll.
4: Das Risiko ist gering, zumal es sogar als Beratungsleistung förderbar ist. Das Schlimmste, was passieren kann, sind frischer Wind und vielleicht sogar ein paar kleine nachhaltige Veränderungen, die im besten Fall wieder neue, alte, junge und zukünftige Kinofans bedeuten können.

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8: Ja, man sieht es eigentlich jetzt schon. Heute Abend halten sich die Wolken weitgehend im Hintergrund, sodass es bei 14 bis 16 Grad öfter sonnig ist und hier und da nur ein bisschen windig. Ja, und durch die Nacht geht es dann mehr oder weniger dicht bewölkt mit 13 Grad im Flachland und maximal 8 nur im Gebirge. Morgen früh darf die Sonne auch ein bisschen trödeln. Es ist erstmal bewölkt, ein paar Schauer ziehen durch und nachmittags dann über die Oberlausitz wieder ab. Danach kommt die Sonne raus und auch morgen sind 16 bis 21 Grad vorgesehen für Sachsen. Und so geht es dann auch mit Sonne und einigen kurzen Schauern durchs Wochenende. Der Sonnabend lockt mit 20 bis 23 Grad an die Spätsommerluft und am Sonntag ist wieder etwas Regen zu erwarten bei maximal 21 Grad.
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9: Mit Andreas Kalb. Schönen guten Tag. Der Wolf darf in Sachsen künftig bejagt werden. Der Landtag hat die geschützte Art in das sächsische Jagdgesetz aufgenommen. Geplant ist ein Bestandsmanagement, das festlegt, in welchen Gebieten die Wolfsdichte reguliert werden muss. Dafür ist eine Jagdzeit von Juli bis Oktober vorgesehen. Außerdem darf der Wolf künftig geschossen werden, wenn er Nutztiere verletzt oder getötet und dabei Schutzzäune überwunden hat. In Sachsen sind insgesamt 46 Wolfsterritorien nachgewiesen, die meisten in der Oberlausitz. Bis zur Mitte des Jahres wurden fast 200 Nutztiere im Freistaat getötet. Der Großteil der Fälle wird gesichert auf Wölfe zurückgeführt. 7 Mitgliedern der Ultragruppierung Starke Jugend wird die Bildung einer kriminellen Vereinigung vorgeworfen. Wie die Generalstaatsanwaltschaft Dresden mitteilte, wurde zudem Anklage wegen Körperverletzungen und Raubdelikten erhoben. Die Deutschen im Alter von 21 bis 30 Jahren gehörten demnach zu einer Nachwuchsgruppe der Ultraszene von Erzgebirge Aue. Diese wurde inzwischen aufgelöst. Ihr Ziel waren Angriffe auf gegnerische Fans. Bereits im vergangenen Jahr hatte das Landgericht Dresden 5 Mitglieder zu Haft- und Bewährungsstrafen verurteilt. In Reinsdorf bei Zwickau ist eine illegale Cannabisplantage entdeckt worden. Wie die Polizei mitteilte, fanden die Beamten insgesamt 650 Pflanzen sowie Technik für ihre Aufzucht. Die Beamten konnten einen 46-jährigen Verdächtigen festnehmen. Er kam in Untersuchungshaft. Gegen den Mann wird wegen Verstoßes gegen das Konsum-Cannabis-Gesetz ermittelt. Die Pflanzen wurden entsorgt. Das Cannabis hatte laut Polizei einen Straßenverkaufswert von mehr als 1 Million Euro. Chemnitz wird heute Abend Kulisse für ein Lichtfestival. Unter dem Namen Light Our Vision erstrahlen die Fassaden in einem bunten Licht. Was die Besucher erwartet, berichtet MDR Sachsen-Reporter Thomas Friedrich.
10: Mit Einbruch der Dunkelheit werden in Chemnitz an den nächsten 3 Abenden Lichtinstallationen von internationalen Künstlern zu sehen sein. 8 Orte in der Innenstadt erstrahlen dann in besonderem Licht. Das unbestritten größte leuchtende Objekt wird in diesem Jahr die 93 Meter hohe Fassade des ehemaligen Kongresshotels sein. Sie wird als größte Spielkonsole Europas von den Besucherinnen und Besuchern genutzt werden können. Das Festival Light Our Vision gibt es seit 3 Jahren mit dem Ziel, übersehene Orte im öffentlichen Raum von Chemnitz in ein neues Licht zu rücken.
9: Das waren Nachrichten von MDR Sachsen. 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
8: Und die Verkehrsstörungen zum Feierabend im MDR Sachsen Verkehrsservice A72 Richtung Leipzig zwischen Stolberg Nord und Kreuz Chemnitz. Stau mit stockendem Verkehr dauert 10 Minuten. In Syrau auf der B282 steht ein defekter PKW in der Baustelle. Neue Blitzer A72 Richtung Hof zwischen Plauen Süd und Pirk. B2 zwischen Tornau und Bad Düben. B182 am Abzweig Elsnich Richtung Torgau. Und in Dresden wird in der Blasewitzer Straße und der Radeberger jeweils stadteinwärts geblitzt. Sonst noch was? Kurzer Anruf genügt bei uns, kostenfrei 0800 637 5637. Und kommen Sie bald heim, schnell und aktuell, der MDR Sachsen Verkehrsservice.
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8: Ja, der passt ja auch sehr, sehr schön zum Feierabend. Eine ziemlich mystische Melodie, ein bisschen verträumte Stimmung. Das alles im unnachahmlichen Stil von Peter Gabriel. Salisbury Hill,

0: Jason Donovan, der Mann mit der Sonne in der Stimme. Ah, da kenne ich auch einen.
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0: Das hatte Renato Bodenburg nämlich auch. Ja. Oh. Ja, und wenn er dann noch über die Sonne spricht. So klingt das nicht mit der Sonne. Jetzt schon wieder besser. Ja, also, ja. Aber bleiben wir beim Thema, lieber Renato. Heute wäre ja so ein sonniger, trockener Feierabend schön nach dem Wetter tagsüber. Wie sieht's denn aus?
2: Naja, wenn ich jetzt mal Mitteldeutschland anschaue, dann haben wir in Sachsen eigentlich das größte Glück, nämlich die wenigsten Wolken vom Erzgebirge, im Grunde vom Vogtland über das Erzgebirge, dann auch das Elbtal und bis zur Oberlausitz. So in dem Stückchen nordwestlich um die Region Leipzig bis zur Dübener Heide rauf, da sind die Wolken mal ein bisschen mehr mit vertreten, aber auch da ist es sonst überwiegend freundlich und es bleibt auch trocken bis zur Nacht. Also auf alle Fälle da ein angenehmer Abend,
0: okay,
2: muss man sagen.
0: Ich helfe dir mal ein bisschen. Ist denn morgen, ich brauche es auch manchmal, ist denn morgen wieder Spätsommer zu erwarten, Renato?
2: Jetzt kommt die Frage so, was du daraus, wie der für dich aussieht.
0: Ja, Spätsommer ein bisschen sonnig, ja. Ein paar Regentropfen wären schon auch gut und über 20 Grad, sage ich mal.
2: Also dann hast du ja alles mit dabei. Aha. Morgen gibt es erstmal ein bisschen Regen, denn wir haben in der Nacht dann so einen Tiefausläufer, der uns überqueren wird. Der kommt erst in den Frühstunden bei uns an, sonst weiter westlich zieht er dann schon in der Nacht mit rein und wir haben dann im Grunde genommen vom Erzgebirge bis zur Oberlausitz noch so in den frühen Nachmittagsstunden was davon. Dann zieht das über das Zittauer Gebirge raus und dahinter gibt es dann auch schon Auflockerungen. Morgen so eine Mischung dann aus Sonne und Wolken im Laufe des weiteren Tages und es können am Nachmittag noch vereinzelt Schauer auftreten, weil die Luft ein bisschen feuchter ist. Aber ansonsten sind die doch recht wenig da nur noch zu finden und temperaturmäßig geht es dann auch morgen sogar bis auf 23 Grad mit rauf.
0: Und dann haben viele Wochenende.
2: Ja, dann haben viele Wochenende und die sollten auch gut planen, weil das auch wieder so ein bisschen zweigeteilt ist. Im Grunde wie das Vergangene auch. Der Sonnabend sah besser aus, der Sonntag sah dann erstmal regnerisch aus. Auch dieses Mal so. Mit dem Sonnabend sind wir erstmal noch bis zum Nachmittag bei einer recht freundlichen Angelegenheit. Dann gibt es mal ein paar Wolken mehr, bleibt aber eigentlich trocken. Temperaturen auch so 22, maximal nochmal 23 Grad. Aber am Sonntag zieht erstmal Regen durch. Erst am Nachmittag kommen dann dahinter so ein paar Auflockerungen mit dazu und dann gibt es 21 Grad.
0: Ist ja schön, ist ja immerhin auch noch Sommer, ne? Noch,
2: ja.
0: Noch haben wir ihn, ja. Renato, danke. Wie sieht's denn? Kann ich dich morgen wieder löchern? Wie sieht's
2: du
0: aus?
2: Kannst dich morgen auch wieder löchern, okay. Und du kannst mich, ja, morgen, doch, morgen ist ja Freitag. Mensch, also
0: genau,
2: man rutscht hier völlig aus
0: dem Rhythmus
2: raus.
0: Also bis morgen.
2: Wir hören uns morgen. Tschüss.
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0: Was für ein Opus. Fällt mal Fall. Messiah's Lied, ich wollte nie erwachsen sein. 20 Jahre jung, attraktiv und überaus begehrt. Nein, es ist kein Model, es ist der Malerweg in der Sächsischen Schweiz. Einer der schönsten Wanderwege in ganz Deutschland. Über 116 Kilometer geht es da durch spektakuläre Felslandschaften, durch romantische Täler und vorbei an idyllischen historischen Orten. Und unsere Reisereporterin Diana Schade hat sich mit der Frage auf den Weg gemacht, hält dieser Malerweg wirklich, was er verspricht? Der Outdoor-Influencer Simon Hegewald ist in der Sächsischen Schweiz aufgewachsen und begleitet sie ein Stück.
1: Gibt es hier eigentlich auch so eine typische Begrüßung unter den Wanderern in der Sächsischen Schweiz?
2: So ein ganz freundliches Hallo.
1: Hallo, dann sag ich jetzt mal Hallo.
0: Ja, das hat Diana dann auch öfter gebraucht. Sie hat nämlich auf dem Malerweg immer wieder andere Wanderer getroffen und ist mit ihnen spontan ins Gespräch gekommen. Auch mit Whitney und Aislinn aus Wisconsin in den USA.
3: We are really big nature people.
4: Wir sind absolute Naturliebhaber und man kann die Frische der Luft und des Wassers förmlich riechen. Es ist wirklich herrlich.
3: Really nice.
5: It's so beautiful here. We absolutely love it.
0: Ja, und klar, es ist vor allem die Landschaft, die den Malerweg so unverwechselbar macht. Spektakuläre Aussichten, abwechslungsreiche Pfade und das alles mitten durch die bizarren Felsformationen der Sächsischen Schweiz. 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
3: 17.30 Uhr ist es geworden am Abend und in der Nacht ist es wechselnd bewölkt und trocken. Die Temperaturen gehen in der Nacht auf 13 bis 8 Grad zurück. Morgen regnet es zeitweise etwas, später gibt es einen Sonne-Wolken-Mix. Die Höchstwerte erreichen 18 bis 21 Grad. Polizei und Staatsanwaltschaft Dresden ermitteln gegen zwei mutmaßliche Drogenhändler. Ein 22 Jahre alter Deutscher war den Beamten bei einer Fahrzeugkontrolle in Dresden-Löbtau aufgefallen. Er stand unter Drogeneinfluss und hatte Cannabis und weitere Betäubungsmittel bei sich. Außerdem fanden die Beamten bei ihm 2000 Euro Bargeld und eine Pistole. Der Mann befindet sich in Untersuchungshaft. Weitere Drogen sowie eine Schreckschusswaffe stellten die Beamten im Zuge der Ermittlungen in der Wohnung einer 24-Jährigen sicher. Auch sie wurde festgenommen. Die 121. Oberschule in Dresden-Prohlis musste heute evakuiert werden. Grund war ein Brand auf einer Toilette im Erdgeschoss, wie die Feuerwehr mitteilte. Das Feuer konnte schnell gelöscht werden, es kam jedoch zu einer starken Rauchentwicklung im Schulgebäude. Ein Schüler musste wegen Atemwegsreizungen vom Rettungsdienst versorgt werden. Nach ersten Erkenntnissen der Polizei hatten Unbekannte eine Toilettenpapierhalterung entzündet. Es entstand ein Schaden von rund 1.000 Euro. Die Polizei ermittelt wegen Sachbeschädigung.
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3: Das Wochenende ist in Sicht und da lohnt sich ein Ausflug nach Radebeul oder Meißen besonders, denn dort finden wieder die Weinfeste statt. Was Besucher in Radebeul erwartet, weiß Florian Glatter.
4: 3 Tage lang gibt es in Radebeul eine Mischung aus Musik, Kunst und Theater. Und jeder Menge Programmhöhepunkte. Parallel zum Radebeuler Herbst- und Weinfest findet auch das internationale Wandertheaterfestival statt. Los geht es morgen mit einer großen Parade, verrät der künstlerische Leiter Björn Reinemer.
5: Wir haben da Stelzenläufer dabei, wir haben da Musiker dabei, wir haben auch alle möglichen Theaterakteure dabei. Alles startet am Kuffenhaus und zieht dann zum Kirchplatz. Und insgesamt, denke ich, sind das um die 200, 250 Teilnehmende.
4: Anschließend öffnet die Festmeile. Eine besondere Attraktion ist das handbetriebene Karussell von Georg Traber.
6: Das ist ein Karussell und das dreht sich. Und zwar dreht sich das horizontal, weil würde sich es vertikal drehen, wäre es ja ein Riesenrad. Und man sieht es ja, es schwankt ein bisschen auch und so. Man sitzt sozusagen auf dem hängenden Boden und der dreht sich im Kreis und schwankt leicht. Da wird einem auch nicht schlecht auf diesem Karussell.
4: Wer nicht nur zuschauen, sondern selbst aktiv werden möchte, kann an verschiedenen Workshops teilnehmen. Zum Beispiel am gemeinsamen Musizieren oder Tanzen lernen. Musikalisch ist das Programm vielfältig, von lateinamerikanischen Rhythmen und Salsa-Klassikern bis hin zu Jazz. Und hier hat Björn Reinemer einen Favoriten.
5: UICQ, das ist ein finnisch-deutsches Projekt. Sie nennen das den Vintage Sound of Finland. Und das ist also eine Mischung aus Tango, Folk, aber auch sehr tanzbar und auch sehr emotional und mit der Liebe zur Musik.
4: Den Abschluss des 34. Herbst- und Weinfestes bildet am Sonntagabend das Feuer- und Theaterspektakel auf den Elbwiesen. Dabei spielt die Kunstinstallation Feuerdrillinge des chilenischen Künstlers César Olagaray eine zentrale Rolle.
7: Hier sind die Köpfe und diese Pyramide sind ihr Körper. Wackeln. Die Besucher können selbst bedienen mit einem Seil.
4: Lange wird die Installation allerdings nicht zu sehen sein, denn zum Abschluss werden die Feuerdrillinge tatsächlich in Flammen gesetzt. Und doch werden die Erinnerungen daran bleiben, meint Olagaray.
7: Weil tausende Leute werden das sehen und das bleibt im Gedächtnis. Und das ist auch ein Bleiben.
4: Geöffnet ist das Radebeuler Herbst- und Weinfest am Freitag ab 17, am Wochenende ab 12 Uhr. Der Eintritt morgen ist frei. Am Samstag und Sonntag zahlen Besucher für das Tagesticket zwischen 9 und 12 Euro.
3: Soweit das Neueste für Dresden und die Region. 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Wie es im Feierabendverkehr läuft, das sagt Ihnen jetzt noch Heike Leschner.
8: Danke an die Kollegen in die Regionalstudios. Und es geht im MDR Sachsen-Verkehrsservice zuerst auf die A72 in Richtung Leipzig. Zwischen Chemnitz Süd und dem Kreuz Chemnitz Stau mit stockendem Verkehr, 10 Minuten Zeitverzug. Und im Landkreis Görlitz ist die Straße zwischen dem Abzweig Bihain und Horka nach einem Unfall gesperrt. In Syrau steht auf der B282 in der Baustelle ein defekter PKW. Und die Blitzer A72 Richtung Hof zwischen Plauen Süd und Pürk, B2 zwischen Tornau und Bad Düben. Dann einer auf der B182 am Abzweig Elsnig Richtung Torgau. Aber auch in Chemnitz lohnt es sich nochmal aufs Tempo zu gucken. In der Reichenhainer Straße wird in Höhe der Unistadt auswärts geblitzt. In Dresden in der Blasewitzer und in der Radeburger Straße jeweils stadteinwärts. Und dann in Leipzig noch in der Albrechtshainer Straße stadtauswärts. Das ist ja auch noch unterwegs. Sollte Ihnen noch was auffallen, würden wir gerne davon erfahren. Sie können jederzeit kostenfrei durchrufen 0800 637 5637. Schnell und aktuell der MDR Sachsen Verkehrsservice.
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0: Es werde wieder Licht in Chemnitz, aber bitte, bitte auf die kunstvolle, originelle Art. So in etwa wie letztes Jahr auch im Kulturhauptstadtjahr. Da war dieses Lichtkunstfestival Light Our Vision ja eine der erfolgreichsten Veranstaltungen überhaupt. Über 80.000 Leute waren da und jetzt ein Jahr später beginnt die vierte Ausgabe schon, heißt Love Spotlight und will unter dem Motto Licht setzt Zeichen möglichst wieder so viele Besucherinnen und Besucher anlocken und vor allem bei einem Anbruch der Dämmerung, weil dann wirkt das Ganze natürlich erst so richtig schön. Im Zentrum steht diesmal das Hotel Kongress. Das ist das höchste Gebäude in der Stadt. Und Ines Grüne-Rudelt erzählt schon wenige Stunden, bevor es heute Abend so richtig losgeht, womit die Macher diesmal eigentlich faszinieren wollen.
1: Der Fokus liegt in diesem Jahr auf einem der prägendsten Gebäude der Stadt, erklärt Linda Hüttner vom Verein Baukultur für Chemnitz.
2: Wir haben das Hotel Kongress in den Blickpunkt genommen und richten darauf das Spotlight, weil, wie viele wissen, ist dieses hohe Gebäude von Leerstand betroffen. Der Eigentümer hat das Hotel geschlossen.
3: Die Innenstädte haben es schwer, Hotels haben es schwer. Und wir hoffen, dass wir eine Zukunftsentwicklung anstoßen können, auch mit diesem Festival.
1: Ergänzt Oberbürgermeister Sven Schulze. Um auf das schlummernde Potenzial des höchsten Gebäudes der Stadt aufmerksam zu machen, haben sich die Organisatoren des Festivals einen besonderen Knaller ausgedacht. Eine Berliner Künstlergruppe verwandelte die 93 Meter hohe Fassade des Kongresshotels in die größte Spielekonsole Europas, verrät Mitorganisatorin Linda Hüttner.
2: Also mittels Joystick, mittels Buzzer können Besucher einzelne Figuren auf der Fassade steuern, die dann wiederum Bälle, Objekte zurückspielen. Auch Stimme, Lautstärke, lautes Rufen, Schreien wird mittels Equalizer an der Fassade dann auch sichtbar sein.
1: Neben der Hotelfassade werden 7 weitere Orte in der Innenstadt von nationalen und internationalen Künstlergruppen abends zum Leuchten gebracht.
2: Wenn da kontinuierlich in der ganzen Zeit Menschen unterwegs sind und man Menschen trifft, dann geht unser Plan auf.
1: 3 Abende lang lassen Künstler die Stadt Chemnitz in einem ganz besonderen Licht erstrahlen.

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8: So, heute Abend ist noch schön sonnig. Kommende Nacht bilden sich zwar Wolken, die dann aber in den Nachtstunden auch aufreißen, sodass es teilweise kalt wird, vor allem im Gebirge bei maximal 8 Grad. Ansonsten halten sich durchaus um die 13 Grad. Morgen früh hat die Sonne noch Pause. Einige Regenwolken ziehen auf, manche auch ohne Regen. Und im Laufe des Tages wird es dann zwischen 16 und 21 Grad wieder freundlicher. Und auch das Wochenende wird dann mal sonnig, mal bewölkt, zeitweise regnet es. Am Sonnabend bei 20 bis 23 Grad eher kurz, am Sonntag bei höchstens 21 Grad auch öfter. Also genießen Sie den sonnigen Abend. Morgen nehmen wir dann Anlauf aufs Wochenende.
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9: Mit Andreas Kalb und diesen Themen. Sachsen will den Schutz seiner Bevölkerung verbessern. Juristentag diskutiert über besseres Mietrecht und wir sprechen über neue KI-Pannen und die Frage, wie gefährlich die Technik ist. Der Bevölkerungsschutz in Sachsen soll verbessert werden. Einem entsprechenden fraktionsübergreifenden Antrag von CDU und SPD sowie Grünen und Linken hat der Sächsische Landtag zugestimmt. AfD und BSW hatten sich bei der Abstimmung enthalten. Im Sachsen-Reporterin Beate Dietze fasst die Vorschläge und die Debatte für uns zusammen.
10: Hochwasser, Waldbrände, Unwetter, Cyberattacken und hybride Angriffe sind längst kein theoretisches Szenario mehr, sondern häufen sich auch in Sachsen. Der Zivilschutz kommt deshalb auf den Prüfstand. Ronny Wehner von der CDU.
11: Wir wollen nicht erst nach der nächsten Krise feststellen, wo Material fehlt, wo Kommunikationswege nicht funktioniert haben oder wo Ausbildungskapazitäten nicht ausreichten. Wir wollen vorher wissen, wo unsere Schwachstellen liegen. Wir wollen diejenigen stärken, die unser System tragen. Und wir wollen dafür sorgen, dass Sachsen auch dann handlungsfähig bleibt, wenn gewohnte Abläufe nicht mehr funktionieren.
10: Deshalb soll nun eine landesweite Gefahrenanalyse erarbeitet und daraus ein Konzept entwickelt werden, gemeinsam mit Kommunen, Feuerwehren, Hilfsorganisationen und THW. Die Hilfe zur Selbsthilfe soll gestärkt werden. Jeder müsse wissen, was im Ernstfall zu tun ist. Sophie Koch von der SPD.
12: Meine Oma zu Hause muss am Ende genauso gut informiert sein wie mein Neffe in der Schule. Und hierfür wollen wir Lerninhalte zum Thema Erste Hilfe und Selbstschutz an Schulen stärken, aber genauso schauen, wie können wir gegenseitige Hilfe in Nachbarschaften fördern.
10: Ein Punkt, der auch Rico Gebhardt von den Linken wichtig ist.
13: Wenn etwas passiert, sind es ja oft die Nachbarinnen und der Nachbar, die Freundinnen und Freunde, die zuerst eingreifen können. Sie wissen, wer alleine lebt, wer Unterstützung braucht, wer sich nicht ohne Hilfe in Sicherheit bringen kann.
10: Es sollen sich deutlich mehr Menschen im Bevölkerungsschutz engagieren, beispielsweise Staatsbedienstete, gezielt als Notfallhelfer gewonnen und im Ernstfall Ernstfall freigestellt werden. Valentin Lippmann von den Bündnisgrünen.
14: Denn gerade unsere Bediensteten in der Verwaltung sind nicht nur der Rückgrat unseres Staates, sie können auch ein starkes Rückgrat des Bevölkerungsschutzes sein. Und deswegen wollen und müssen wir auch den Anteil der Staatsbediensteten, die im Bevölkerungsschutz sich ehrenamtlich engagieren, signifikant erhöhen.
10: Die Kritik der Opposition aus BSW und AfD geht in die gleiche Richtung. Es fehlten konkrete Maßnahmen, sagt der AfD-Abgeordnete Lars Kuppi, in Richtung Minderheitskoalition Grünen und Linken.
15: Das, was Sie in diesem Antrag feststellen und fordern, sind leere Worthülsen. Es sind Probleme, die seit Jahren und Jahrzehnten existieren und nicht gelöst werden.
10: Sachsen habe genug geprüft, jetzt müsse umgesetzt werden, fordert Jens Henschel-Töricht vom BSW.
16: Ein Konzept löscht keinen Waldbrand, eine Evaluation ersetzt kein Einsatzfahrzeug und ein Prüfauftrag warnt keinen Bürger, wenn die Sirene fehlt.
10: Klar ist auch, wer den Bevölkerungsschutz verbessern will, muss zusätzliches Geld in die Hand nehmen. An der finanziellen Untersetzung fehlt es aber noch.
9: Ein Bericht von Beate Dietze. Bezahlbarer Wohnraum bleibt in Deutschland Mangelware. Schätzungen zufolge fehlen bundesweit rund 1,4 Millionen Wohnungen. Besonders angespannt ist die Lage in Großstädten. Gleichzeitig ist die Zahl der Sozialwohnungen auf einen Tiefstand gesunken. Vor diesem Hintergrund diskutieren beim Deutschen Juristentag in Erfurt rund 2000 Fachleute aus Justiz, Politik und Wissenschaft über mögliche rechtliche Lösungen. Dabei geht es auch um die Frage, wie Mieter künftig besser geschützt werden können. Aus Erfurt berichtet MDR Sachsen-Reporterin Annette Apfel.
17: Zwar ist der Deutsche Juristentag ein Verein, er kann keine Gesetze machen oder beschließen, aber oft fließen die Entscheidungen seiner Mitglieder aus den verschiedensten Blickrichtungen in die Gesetzgebung ein. Präsidiumsmitglied Beate Gesell, selbst Richterin am Oberlandesgericht in München, will diskutieren.
18: Wie man das Recht da, wo es nicht zufriedenstellt, da, wo es brennt, verbessert.
17: Gerade in puncto Mieten ist der Ärger groß. Vor allem die Mieten für neu geschaffenen Wohnraum steigen, kritisiert der Deutsche Mieterbund. Dessen Vorsitzende Melanie Weber-Moritz.
19: Das eine ist, die Mieten müssen stärker begrenzt werden, weil die Mietpreissteigerung einfach immer mehr von dem Einkommen wegnimmt, was notwendig ist, um das Leben zu bestreiten. Vor allen Dingen auch diese ganzen Umgehungsstrategien bekämpfen. Also die Mietpreisbremse, die wird aber gerne durch Möblierungszuschläge und Kurzzeitvermietung beispielsweise umgangen.
17: Und gerade deshalb arbeiten in Erfurt Sozial- und Mietrechtler zusammen. Ein Ziel sehen die Organisatoren wie Beate Gesell darin,
18: dass man die Mietpreisbremse, ich sage es mal, scharf stellt, also dass man eben hier wirklich sich bemüht, diese Umgehungsversuche zu begrenzen und dass man auch etwa durch die kommunalen Wohnungsämter, dass die eben auch stärker ertüchtigt werden, dass sie Vermieter, die sich da gar nicht dran halten, versuchen, eine Durchsetzung zu erreichen.
17: Dass man einander zuhört mit Respekt, auch bei so verschiedenen Interessenlagen wie von Mieter und Vermieter, spricht der Regensburger Steffen Sebastian an.
20: Wir sehen, dass der Gesetzgeber in der Lage ist, bei der Gesundheitsreform, bei der Rentenreform auch sehr unbequeme Beschlüsse zu fassen und anzugehen, weil sie zwingend notwendig sind. Ich muss aber sagen, dass ich eine derartige Bereitschaft im Bereich des Mietrechts noch überhaupt nicht sehe. Aber wir haben hier auch ein Problem, das uns droht, gesellschaftlich aus dem Ruder zu laufen. Auch hier sind Beschlüsse notwendig und die werden nicht alle angenehm für Mieter und Vermieter sein, sondern die werden beide auch fordern.
17: Und genau deshalb, meint er, sei eine Reform des Mietrechts dringender denn je, auch wenn es dafür Mut brauche.
9: Ein Bericht vom Deutschen Juristentag in Erfurt von Annette Apfel. Die Diskussion über die Sicherheit von künstlicher Intelligenz findet kein Ende. Nach eigenständigen Hackerangriffen ist nun bekannt geworden, dass sich eine KI bei der Beantwortung von Fragen künstlerische Freiheiten genommen hat. Dazu hatte das System Informationen und eine Quelle einfach frei erfunden. Mein Kollege Sven Kästner aus der ARD-Wissenschaftsredaktion hat sich mit diesem Thema beschäftigt. Sven, wie schätzen deutsche Forscher die Gefahren durch KI ein?
21: Ja, ich habe mit mehreren Wissenschaftlern gesprochen, die sich mit IT-Sicherheit und künstlicher Intelligenz beschäftigen. Und alle haben gesagt, man dürfe die Risiken nicht unterschätzen. Aber sie warnen auch davor, gleich sowas wie das Ende der Menschheit heraufzubeschwören. Dazu besteht nach Expertenmeinung derzeit kein Anlass. Die Forschenden sehen weniger das Risiko, dass sich KI-Modelle selbstständig machen und zum Beispiel von sich aus andere Computersysteme lahmlegen oder anderes Unheil anrichten. Allerdings sind die KI-Modelle natürlich sehr mächtige Werkzeuge. Und die größere Gefahr, die sehen Experten darin, dass die in falsche Hände geraten. Wer eben böse Absichten damit verfolgt, der kann schon großen Schaden mit den Assistenten anrichten. Zum Beispiel sehr schnell Schwachstellen in Computersystemen finden und die für Datendiebstahl oder Erpressung nutzen.
9: Danke für die Informationen, Sven Kästner. Das war der Radioreport mit Andreas Kalb. 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
0: Und hier ist der MDR Sachsen-Verkehrsservice. Im Landkreis Bautzen ist die Straße zwischen der A4 Auffahrt Burkau und dem Abzweig Rauschwitz wegen Bergungsarbeiten gesperrt. Im Landkreis Görlitz ist die Straße zwischen Abzweig Biehain und Horka nach einem Unfall gesperrt. Und in Syrau auf der B282 steht ein defekter PKW im Baustellenbereich. Alle aktuellen Blitzer, sie stehen auf der A72 Richtung Hof zwischen Plauen Süd und Pirk. Auf der B2 zwischen Turnau und Bad Düben. In Chemnitz wird geblitzt in der Reichenhainer Straße Höhe Uni stadtauswärts. In Dresden wird geblitzt in der Blasewitzer Straße und in der Radeburger Straße jeweils stadteinwärts. In Leipzig haben wir noch einen Blitzer in der Albrechtshainer Straße stadtauswärts. Sollten Sie noch was gesehen haben, Staus, Blitzer oder Verkehrsbehinderung, nutzen Sie bitte unsere kostenlose Verkehrshotline. Die Nummer dafür ist die 0800 6375 637. Schnell und aktuell der MDR Sachsen Verkehrsservice.
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0: Der Donnerstagabend hier beim MDR Sachsen Radio mit 2 Stunden deutscher Musik ab 18.30 Uhr. Die Wertung der deutschen Hitparade mit 15 Platzierungen mit den 3 Neuvorstellungen. Und ob es heute eine neue Nummer 1 gibt, bleiben Sie einfach dran. Wir starten den Abend mit einer Startbahn im Bauch und Joey Heindle.
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Getreide auf Asphalt. Das war Bruck. Weiter geht's gleich mit zwei Raumwohnungen. Bei dir bin ich schön. Vorher Bab und Klausur gemeinsam mit all die Augenblicke.

Joris mit seinem ersten großen Hit aus dem Jahre 2015, Herz über Kopf. Gleich gibt's die Wertung der deutschen Hitparade. Vor einer Zeit für Toni Kral und die Kings vom Prenzlauer Berg.

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6: 18.30 Uhr ist es geworden. Wir schauen nochmal aufs Wetter. In der Nacht ist es wechselnd bewölkt und trocken. Die Temperaturen gehen auf 13 bis 8 Grad zurück. Morgen regnet es zeitweise etwas. Später gibt es einen Sonne-Wolken-Mix. Die Höchstwerte erreichen 18 bis 21 Grad. Polizei und Staatsanwaltschaft Dresden ermitteln gegen zwei mutmaßliche Drogenhändler. Ein 22 Jahre alter Deutscher war den Beamten bei einer Fahrzeugkontrolle in Dresden-Löbtau aufgefallen. Er stand unter Drogeneinfluss und hatte Cannabis und weitere Betäubungsmittel bei sich. Außerdem fanden die Beamten bei ihm 2000 Euro Bargeld und eine Pistole. Der Mann befindet sich in Untersuchungshaft. Weitere Drogen sowie eine Schreckschusswaffe stellten die Beamten im Zuge der Ermittlungen in der Wohnung einer 24-Jährigen sicher. Auch sie wurde festgenommen. Für die Elbland-Kunsthalle Muskator in Riesa gab es heute finanzielle Unterstützung. Der gleichnamige Verein organisiert nicht nur Ausstellungen, sondern kümmert sich auch um den Erhalt und die Sanierung des ehemaligen Mischfutterwerkes an der Elbe. Kerstin Schreiber berichtet.
7: Ein Fördervertrag über 50.000 Euro soll eine umfangreiche Maßnahme am ehemaligen Öltanklager und die Aufarbeitung der historischen Fensterfront ermöglichen. Möglich wird diese Förderung unter anderem dank privater Spenden an die Deutsche Stiftung Denkmalschutz und Erträgen der Lotterie Glücksspirale, teilte die Stiftung mit. Nach der Insolvenz des letzten Betreibers lag das Gelände ab 2013 brach. Ab 2024 engagiert sich der Rieser Verein für seine Rettung und veranstaltet unter anderem Kunstausstellungen.
6: Die beiden mobilen Trinkwasserbrunnen in der Dresdner Altstadt und der Neustadt werden in der kommenden Woche wieder abgebaut. Wie die Stadt mitteilte, ist das Pilotprojekt beendet. Die Brunnen mit Vernebelungsanlage waren Anfang Juni aufgestellt worden, um an heißen Tagen für Erfrischung zu sorgen. Laut Stadt wurde jeweils rund 90.000 Mal Trinkwasser gezapft. Ob das Angebot im kommenden Jahr fortgeführt wird, ist noch nicht entschieden. Dazu will die Stadt noch eine Umfrage auswerten. Soweit die Nachrichten für Dresden und die Region. 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
8: Und hier ist der MDR Sachsen Verkehrsservice. Im Landkreis Bautzen ist die Straße zwischen der A4 auf Fort Burkau und dem Abzweig Rauschwitz wegen Bergungsarbeiten gesperrt. Im Landkreis Görlitz ist die Straße zwischen Abzweige Biehain und Horka nach einem Unfall gesperrt. Und alle aktuellen Blitzer, sie stehen auf der A72 Richtung Hof zwischen Plauen Süd und Pirk. Auf der B2 zwischen Tornau und Bad Düben. In Chemnitz ein Blitzer in der Reichenhainer Straße Höhe Uni Stadt auswärts. In Dresden wird geblitzt in der Blasewitzer Straße und in der Radeburger Straße jeweils stadteinwärts. Sollten Sie noch was gesehen haben, Staus, Blitzer oder Verkehrsbehinderung, nutzen Sie bitte unsere kostenlose Verkehrshotline. Die Nummer dafür 0800 6375 637. Schnell und aktuell der MDR Sachsen Verkehrsservice.
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8: 15 Wertungstitel, 3 Neuvorstellungen, das ist der Plan für die nächste Zeit. Und wir starten natürlich auch gleich mit der Wertung. Unverändert Platz 15 zur letzten Woche. Matthias Reim, Die Sterne lügen.

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1: Die fünfte Woche ist er dabei in der deutschen Hitparade hier beim MDR Sachsen Radio. Matthias Reim auf Platz 15, Die Sterne lügen. Abgestürzt in dieser Woche so ein klein wenig zumindest ist Andrea Berg von 9 auf Platz 14. Das kann uns keiner nehmen.

Letzte Woche die 9, diese Woche Platz 14 für Andrea Berg. Das kann uns keiner nehmen. Von 10 auf 13, Francine Jolie. Nur für eine Sommernacht.

0: Franzin Jodi, die Schweizerin, die eigentlich Pilotin werden wollte. Bei uns in der Wertung auf Rang 13, nur für eine Sommernacht. Jede Woche gibt's hier bei uns in der deutschen Hitparade beim Sachsenradio drei Neuvorstellungen. Und die erste schafft's auf Platz 12. Alexander Martin, warum bist du nicht wie die anderen?
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Alexander Martin, immer hört er sich wieder ein bisschen besser an wie die Stimme seines Vaters. Er ist ja fast genauso gleich. Bei uns heute als Neuvorstellung der letzten Woche auf Platz 12 eingestiegen. Warum bist du nicht wie die anderen? Neuvorstellung Nummer 2 aus der letzten Woche schafft's auf Rang 11. Vanessa Mai, Ich fall in love.

Ich Fall in Love, letzte Woche Neuvorstellung, diese Woche Platz 11 für Vanessa Mai. Übrigens, heute startet sie ihre Traumfabrik-Tour mit 16 Stopps in Deutschland und der Schweiz. Weiter in der aktuellen Wertung, aufgeholt um drei Plätze hat Wolle Petri von 13 auf 10, Morgengold.

0: Gleich in der nächsten Stunde verrate ich Ihnen, wie es auf den vorderen Plätzen aussieht. Doch vorher
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0: In der Nacht gibt es einige Auflockerungen, es bleibt meist trocken. Die Temperatur sinkt auf 13 bis 8 Grad. Morgen dann zeigt sich zeitweise die Sonne, ziehen aber auch einzelne Schauer durch. Die Höchstwerte dann zwischen 16 und 21 Grad. Am Samstag wechselnd bewölkt mit Sonne bis maximal 23 Grad. Ein paar Schauer sind auch dabei. Und am Sonntag gibt es mehr Wolken, zeitweise Regen und es werden maximal 21 Grad.
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2: Mit Andreas Kalb. Schönen guten Tag. Benzin und Diesel sind in Sachsen im bundesweiten Vergleich besonders teuer. Das geht aus Daten des Bundeskartellamts hervor. Demnach zahlen Autofahrer in Sachsen für Diesel rund 13 Cent mehr als im bundesweiten Durchschnitt. Benzin ist etwa 12 Cent teurer. Grund ist nach Angaben des sächsischen Wirtschaftsministeriums unter anderem die große Entfernung der Tankstellen im Freistaat zu Raffinerien. Das führe zu höheren Transportkosten. Die Bundesregierung will Verbraucher wegen der immer weiter steigenden Benzinpreise entlasten. Nach Einschätzung von Unionsfraktionschef Frei könnte diese zum 1. Oktober umgesetzt werden. Der Wolf darf in Sachsen künftig bejagt werden. Der Landtag hat die geschützte Art in das sächsische Jagdgesetz aufgenommen. Geplant ist ein Bestandsmanagement, das festlegt, in welchen Gebieten die Wolfsdichte reguliert werden muss. Dafür ist eine Jagdzeit von Juli bis Oktober vorgesehen. Außerdem darf der Wolf künftig geschossen werden, wenn er Nutztiere verletzt oder getötet und dabei Schutzzäune überwunden hat. In Sachsen sind insgesamt 46 Wolfsterritorien nachgewiesen, die meisten in der Oberlausitz. Bis zur Mitte des Jahres wurden rund 200 Nutztiere im Freistaat getötet. Der Großteil der Fälle wird gesichert auf Wölfe zurückgeführt. Lehrkräfte haben keinen automatischen Anspruch auf bezahlte Überstunden. Das hat das Bundesverwaltungsgericht in Leipzig entschieden. Hintergrund war der Fall eines Grundschuldirektors aus Hannover. Er hatte für eigenständig angesetzte Überstunden einen Ausgleich von mehr als 30.000 Euro gefordert. MDR-Sachsen-Reporterin Silvia Stadler informiert.
3: Die Vorinstanz, das Oberverwaltungsgericht Lüneburg, hatte ihm teilweise Recht gegeben und rund zwei Drittel als nötige Mehrarbeit angesehen. Dafür stünde ihm über die Jahre ein finanzieller Ausgleich von rund 30.000 Euro zu. Diese Sicht wiesen die Bundesverwaltungsrichter heute als Rechtsfehler zurück. Für die längere Arbeitszeit hätte es keinen Auftrag des Dienstherrn gegeben. Beamte könnten ihre Arbeitszeit nicht selbst messen und dann finanziellen Ausgleich verlangen. Die Lehrergewerkschaft GEW reagiert enttäuscht auf das Urteil. Sie kritisiert seit Jahren, dass ein großer Teil der Lehrerarbeitszeit etwa für Korrekturen oder Elterngespräche ohne genaue Arbeitszeiterfassung unsichtbar bleibt.
2: Das internationale Kinderfilmfestival Schlingel hat sein Programm vorgestellt. Zur 31. Auflage, kurz vor dem Start der Herbstferien, werden demnach fast 200 Filme aus 60 Ländern gezeigt. In verschiedenen Wettbewerben konkurrieren außerdem zahlreiche Lang- und Kurzfilme. Offiziell eröffnet wird das Festival am 2. Oktober im Opernhaus Chemnitz. Das Filmfestival Schlingel ist nach Angaben der Veranstalter eines der größten Filmfestivals für junge Menschen in Europa. Das waren Nachrichten von MDR Sachsen. 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
0: Und hier ist der MDR Sachsen Verkehrsdienst. Im Landkreis Bautzen ist die Straße zwischen der A4 Auffahrt Burkau und dem Abzweig Rauschwitz wegen Bergungsarbeiten nach wie vor gesperrt. Im Landkreis Görlitz ist die Straße zwischen Abzweigen Biehain und Horka nach einem Unfall gesperrt. Und alle aktuellen Blitze, sie stehen auf der A72 Richtung Hof zwischen Plauen Süd und Pirk. Auf der B2 zwischen Tornau und Bad Düben. In Chemnitz am Blitzer in der Reichenhainer Straße in Höhe der Uni. Stadtauswärts in Dresden wird geblitzt in der Blasewitzer Straße und der Radeburger Straße jeweils stadteinwärts. Und einen haben wir noch in Görlitz in der Heilige Grab Straße hier statt auswärts. Sollten Sie noch was gesehen haben, Staus, Blitzer oder Verkehrsbehinderung, nutzen Sie bitte unsere kostenlose Verkehrshotline. Die Nummer dafür ist die 0800 6375 637. Schnell und aktuell der MDR Sachsen Verkehrsservice.
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0: Und wir starten natürlich wie immer mit unseren Neuvorstellungen. Die erste kommt heute von Nathalie Lamet, die Sängerin, die heute in Leipzig lebt und aus der Lutherstadt Wittenberg stammt. Als ihre großen musikalischen Vorbilder nennt sie häufig Helene Fischer und Kylie Minogue. Und neben ihrer Karriere als Sängerin ist Nathalie auch als Moderatorin auf dem TV-Sender Melody TV zu erleben. Heute startet sie bei uns als Sängerin mit der Neuvorstellung Nummer 1. Man sollte mich, Nathalie Nanut.
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0: Nathalie Lamet, Neuvorstellung Nummer 1, Man sollte mich. Neuvorstellung Nummer 2 von Florian Bunge, er stammt gebürtig aus Kiel. Schon früh entdeckte er, der Musiker, seine Leidenschaft für Musik, erst am Schlagzeug, später dann am Keyboard. Und er verfolgte konsequent seinen Traum, Menschen mit seinen Songs zu berühren. Ein besonderes Highlight seiner Karriere war, als er die deutsche Nationalhymne vor rund 14.000 Zuschauern in der UBA-Arena und vor Millionen Fans im TV beim Eishockey-Playoff-Finale sang. Auf der Bühne stand er bereits mit Künstlern wie Michael Schulte, Pietro Lombardi, Marie Reim, Bernhard Pring und er war auch Teil der Ross Anthony Show. Heute ist er Teil unserer deutschen Hitparade hier beim MDR Sachsen Radio mit seiner Neuvorstellung Nummer 2 Zwischen zwei Meeren, Florian Bunke.
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Unsere Neuvorstellung Nummer 2, Florian Munke, Zwischen zwei Meeren. Fehlt noch Neuvorstellung 3, diese kommt von Marc Koch aus dem Ruhrgebiet. Mit bürgerlichen Namen heißt er Marc-André Koch. Er ist gelernter Logistiker und geht bis heute seinem Beruf nach. Den ersten TV-Auftritt, den hat er damals bei Sonnenklar TV. Und nebenbei ist er aber auch Schauspieler bei RTL und Sat.1 und hat bisher über 40 diverse Rollen gespielt. Hartmut Engler und die Gruppe Pur, die prägen seit seiner Kindheit die Liebe und Leidenschaft zur Musik und bis heute sind die Musiker sein großes Vorbild. Heute startet er bei uns als Neuvorstellung Nummer 3, Marc Koch und der Joker.

Und es waren sie, unsere drei Neuvorstellungen für diese Woche. Eben gerade gehört Marc Koch mit der Joker. Zuvor die Neuvorstellung Nummer 2, Florian Bunke, Zwischen zwei Meeren. Und die erste Neuvorstellung heute von Nathalie Lamet, Man sollte mich. Sie sind gefragt, diese Neuvorstellung zu platzieren oder die Wertung dieser deutschen Hitparade überhaupt mitzubestimmen. Das geht ganz einfach und am schnellsten kurz nach 20 Uhr im Internet unter mdrsachsenradio.de. Da klicken Sie die deutsche Hitparade an und machen Ihr Häkchen für Ihre persönliche Nummer 1. Da können Sie auch jeden Titel nochmal kurz abspielen und Sie sehen auch einen Künstler. Und das Ganze funktioniert auch mit Ihrem Tablet oder auch mit Ihrem Smartphone. Oder Sie schicken uns einfach eine Postkarte mit Ihrer persönlichen Nummer 1. Schicken diese bitte an MDR Sachsen, das Sachsenradio in 01060 Dresden, Kennwort Deutsche Hitparade. Und bis Dienstag 12 Uhr muss Ihre Wertung hier bei uns sein, egal ob die Wertung im Internet oder die Wertung auf dem Postweg. Und wichtig ist, Sie müssen jede Woche neu abstimmen. Abgestimmt haben Sie auch für Platz 7 in dieser Woche. Alessa, Zwischen deinen Zeilen.

Die fünfte Woche ist sie dabei. Alessa, zwischen deinen Zeilen diese Woche von Platz 6 auf Platz 7. Getauscht hat auch Cora von 7 auf Platz 6. Mit dir würde ich gern.

Um einen Platz verbessert, von Platz 7 auf Platz 6, Cora, mit dir würde ich gern. Ebenfalls verbessern konnte sich Isa Jansen, diesmal von Platz 14 bis auf Platz 5, 99 Kilometer.

Um 9 Plätze hat sie sich verbessert. Isa Jansen, 99 Kilometer auf Platz 5. Tim Fabian, letzte Woche noch in der Spitzengruppe auf Platz 3. Diesmal erreichte er Platz 4. Wie ging nochmal verliebt sein?

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1: Und weiter geht's in der Wertung der deutschen Hitparade hier beim MDR Sachsenradio. Eben gerade gehört auf Platz 4 Tim Fabian, wie ging nochmal verliebt sein. Gleich die aktuelle Spitzengruppe, vorher noch die Aussteiger. Wer ist raus aus der Wertung? Gilbert, nach 8 Wochen automatisch raus. Alles bleibt anders und das ist okay. Letzte Woche unser Platz 5. Peter Maffay und Johannes Oerding sind nach 8 Wochen automatisch raus. Ein Leben lang ist nicht lang. Letzte Woche unser Platz 11. Und ab und zu passiert es auch, dass sich eine Neuvorstellung nicht platziert. Stefan Weger hat es nicht geschafft in die Wertung mit Federleicht.
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1: Und weiter geht's in der aktuellen Spitzengruppe, diesmal von 2 auf Platz 3. Jay Alexander, gibt es uns noch?

Jay Alexander gibt es uns noch in dieser Woche von 2 auf Platz 3. Übrigens, wenn Sie die Wertung mitbestimmen wollen, es geht ganz einfach, kurz nach 20 Uhr können Sie mittippen. Am schnellsten im Internet unter mdrsachsenradio.de. Da klicken Sie die deutsche Hitparade an, machen Ihr Häkchen für Ihre persönliche Nummer 1 oder Sie schicken die Wertung auf einer Postkarte an MDR Sachsen, das Sachsenradio 01060 Dresden, Kennwort deutsche Hitparade. Und bis Dienstag 12 Uhr muss Ihre Wertung hier bei uns sein. Und mit der Wertung können Sie uns auch einen Musikwunsch schicken, denn Musikwünsche erfülle ich Ihnen immer, wenn es die Zeit erlaubt. Und das ist meistens in der zweiten Stunde am Ende. Doch jetzt mal weiter in der Wertung von 4 auf 2. Millionen von Millionen.

Unser Platz 2 in dieser Woche. Millionen von Millionen, gleich die aktuelle Nummer 1 vorher. Unseren Schnelldurchlauf. Man sollte mich einsperren, wenn ich die neue Vorstellung Nummer 1 von Nathalie Lamet. Man sollte mich. Für mich gibt's kein Halt mehr. Man, das macht doch keinen Sinn. Inzwischen zwei mehr, da hab ich gelernt. Florian Bunke, das war Neuvorstellung Nummer 2. Zwischen zwei Meeren. Egal wie weit. Joker, den du ziehst. Und schließlich Neuvorstellung Nummer 3, Marc Koch, der Joker. Bin ich dein Joker heute Nacht? Hast du mich deshalb angemacht? Es ist verrückt, die Sterne lügen. Und die Wertung in dieser Woche, Matthias Reim, Platz 15, die Sterne lügen. Doch das, was man hier unten Liebe nennt, das finde ich nur. Das kann uns keiner nehmen. Das kann uns keiner nehmen. Andrea Berg von 9 auf Platz 14. Verdient.

0: dran ist am Ende die höchste Neuansteigerin von 0 auf Platz 11. Ich fall in love. Unser Platz 10 in der deutschen Hitparade hier beim MDR Sachsen Radio. Wolfgang Petri, Morgengold.
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0: auch. Charlene verbessert sich von 12 auf 9. Du willst es doch auch. Die siebte Woche ist sie dabei. Einmal kann sie sich noch platzieren. Platz 8 unverändert für Andreas Zorn. Wir sind Disco.

Alessa, zwischen deinen Teilen von 6 diesmal auf Platz 7. Unser Platz 6 diese Woche, Cora, mit dir würde ich gern.

0: Lisa Jansen um 9 Plätze verbessert auf Platz 5. 99 Kilometer. Tim Fabian raus aus der Spitzengruppe von 3, diesmal Platz 4. Wie ging nochmal verliebt sein?
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0: Jay Alexander, Platz 3, gibt es uns noch?

0: Und unser neuer Platz 2, Millionen von Millionen.
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0: Und auch Platz 1 hat sich in dieser Woche diesmal

Unsere Nummer 1, Wolfgang Ziegler, das Beste an mir. Er ist die 8. Woche dabei, kann sich nächste Woche also nicht mehr platzieren. Und wir haben nächste Woche auf jeden Fall eine neue Nummer 1. Weiter geht's mit Ihren Musikwünschen. Feuerherz, lange nicht genug.

Lange nicht genug von Feuerherz, uns fehlt noch der Geburtstag der Woche. Letzte Woche feierten ja unter anderem Linda Feller und letzten Freitag, da feierte Tanja Lasch ihren 51. Geburtstag. Sie stammt gebürtig aus Weimar, sie ist die jüngste Tochter des Texters und Komponisten Burkhard Lasch und sie hat in jungen Jahren mal gesagt, ich weiß was, noch nicht, was ich machen werde, aber es wird auf jeden Fall was mit Musik zu tun haben. Und so studierte sie später an der Hochschule Musik an der Karl-Maria von Weber in Dresden. Dann später sang sie mit ihrer älteren Schwester Diana in verschiedenen Formationen und seit 2005 geht sie solistische Wege und das ziemlich erfolgreich. Von hier aus allen Geburtstagskindern herzlichen Glückwunsch.

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Edo Zanki war das, wenn wir Glück haben, und es war sie, die deutsche Hitparade hier beim MDR Sachsen Radio. Am Mikrofon für Sie war Bodo Giesner. Gleich gibt's bei uns aktuelle Nachrichten, Wetter- und Verkehrsmeldungen, danach den ARD-Abend. Ich wünsche Ihnen einen schönen Abend.

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1: Um 20 Uhr mit Andreas Kalb. Benzin und Diesel sind in Sachsen im bundesweiten Vergleich besonders teuer. Das geht aus Daten des Bundeskartellamtes hervor. Demnach zahlen Autofahrer in Sachsen für Diesel rund 13 Cent mehr als im bundesweiten Durchschnitt. Benzin ist etwa 12 Cent teurer. Grund ist nach Angaben des sächsischen Wirtschaftsministeriums unter anderem die große Entfernung der Tankstellen im Freistaat zu Raffinerien. Das führe zu höheren Transportkosten. Die Bundesregierung will Verbraucher wegen der immer weiter steigenden Benzinpreise entlasten. Nach Einschätzung von Unionsfraktionschef Reim könnte diese zum 1. Oktober umgesetzt werden. Der Bevölkerungsschutz in Sachsen soll verbessert werden. Einem entsprechenden fraktionsübergreifenden Antrag von CDU und SPD sowie Grünen und Linken hat der Sächsische Landtag zugestimmt. AfD und BSW hatten sich bei der Abstimmung enthalten. MDR-Sachsen-Reporterin Beate Dietze fasst die Vorschläge zusammen.
2: Hochwasser, Waldbrände und Unwetter häufen sich. Dazu kommen Cyberattacken und hybride Angriffe. Sachsen will sich darauf vorbereiten. Deshalb kommt der Zivilschutz auf den Prüfstand. Einsatzsysteme sollen auf ihre Krisenfestigkeit getestet werden, eine landesweite Gefahrenanalyse erarbeitet und ein Konzept entwickelt werden. Die Hilfe zur Selbsthilfe soll gestärkt werden, ebenso das Ehrenamt. Die Landesfeuerwehrschule in Naht ist dabei auch im Blick. Außerdem sollen landesweit Materiallager angelegt werden. Zu unverbindlich, zu viele Prüfaufträge kritisierten AfD und BSW die Pläne.
1: In Sachsen arbeiten besonders viele Menschen im Handwerk. Das teilte die Agentur für Arbeit in Chemnitz mit. Demnach arbeitet jeder achte sozialversicherungspflichtig Beschäftigte in einem Handwerksbetrieb. Damit liegt der Anteil im Freistaat deutlich über dem Bundesdurchschnitt. Besonders hoch ist die Quote im Landkreis Görlitz und dem Erzgebirgskreis. Dort arbeitet fast jeder Sechste im Handwerk. Am niedrigsten ist der Anteil in den Städten Dresden, Leipzig und Chemnitz. Im bundesweiten Vergleich führt Thüringen die Liste an. Auf dem letzten Platz liegt Berlin. Lehrkräfte haben keinen automatischen Anspruch auf bezahlte Überstunden. Das hat das Bundesverwaltungsgericht in Leipzig entschieden. Demnach darf die Arbeitszeit nicht eigenständig verlängert und dafür ein Ausgleich verlangt werden. Stattdessen müsse die Überlastung durch Mehrarbeit beim Dienstherrn angezeigt werden. Hintergrund war der Fall eines Grundschuldirektors aus Hannover. Er hatte für eigenständig angesetzte Überstunden einen Ausgleich von mehr als 30.000 Euro gefordert. Dafür sah das Bundesverwaltungsgericht keine Rechtsgrundlage. Es stellte aber ein grundlegendes Problem bei der Erfassung der Arbeitszeit von Lehrkräften fest. Das Wetter. In der Nacht lockert es auf bei Temperaturen um 8 Grad. Morgen ziehen dann neue Regenschauer über Sachsen. Die Höchstwerte erreichen maximal 21 Grad. Auch am Sonnabend wird es wechselhaft mit Sonne bei 23 Grad.
3: Und hier ist der Verkehrsservice für den ARD-Abend. Guten Abend, Autofahrer. Auf der A4 Frankfurt Richtung Dresden ist die Abfahrt Chemnitz-Mitte wegen Bergungsarbeiten kurzzeitig mal gesperrt. Die A36 Richtung Braunschweig ist zwischen Halberstadt und Wernigerode-Mitte nach einem Unfall ebenfalls gesperrt. Die A70 Schweinfurt-Bayreuth ist zwischen Knetzgau und Eltmann in beiden Richtungen nach einem LKW-Unfall auch gesperrt. Das war's schon. Kommen Sie uns gut an. Gute Fahrt, bitte.
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3: Schönen Donnerstagabend. Kai Völker ist hier. Hallo, Grüße aus Erfurt.

0: 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Der ARD Abend. Wie war Ihr Tag heute? Durchgetaktet oder komplett für die Katz? Oder doch relativ geschmeidig, mit weniger Aufregungspotenzial als vielleicht heute Morgen noch nach dem Aufstehen gedacht? Dann geben Sie uns doch mal so ein bisschen heute Abend Einblick in Ihr kleines Seelenleben. Dafür sind wir ja heute Abend auch wieder da. Wozu neigen Sie denn? Sind Sie Team Jogginghose nach Feierabend oder dem Tagwerk und sagen sich, nö, also jetzt habe ich auch keine Lust mehr, irgendwas zu machen? Oder sagen Sie, nee, ich bin schon Team mitten Mang noch, ne? Also unbedingt unter Leute, die mich so ein wenig bereichern. Rufen Sie mich doch mal an und sagen Sie mal, zu welchem Team Sie gerne gehören heute Abend. 0800 80 80 110 oder Sie schreiben Flux eine Mail unter ard-abend@mdr.de. Würde mich sehr freuen.
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einfach immer gute Musik von ihm, von Mark Knopfler. Der Vorstandsvorsitzende von den Dire Straits hat einst mal die Tageszeitung Die Welt geschrieben, einer Rockband, die sich zu einem wandernden, richtig großen, mittelgroßen Unternehmen entwickelt hat. Und was er nicht alles gemacht hat damals schon, als er noch jung war und das Geld brauchte, Lagerarbeiter für eine Textilfirma. Er hat für Stevie Wonders Bruder Muff gearbeitet. Ja, und er war einfach top, top, top. Immer wieder, muss man sagen. Mark Knopfler. Hier kommen Maggie Reilly und Mike Oldfield und To France. Schönen Donnerstagabend.

Grazie, Zucchero. Ein Stück Dolce Vita am Abend hier im ARD-Abend live aus Erfurt. 9:05 haben wir es. Und für alle, die sich für Fußball interessieren, Fußball-Europa League heute Abend mit deutscher Beteiligung. Die TSG Hoffenheim spielt auf Kreta und liegt kurz vor Ende dieser Partie mit 0:1 zurück in der Fußball-Europa League.

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3: Es ist genau 8:30. Und hier ist der Verkehrsservice für den ARD-Abend. Guten Abend, Autofahrer. Auf der A4 Frankfurt Richtung Dresden ist die Abfahrt Chemnitz-Mitte wegen Bergungsarbeiten immer wieder mal kurzzeitig gesperrt. Die A36 Richtung Braunschweig zwischen Halberstadt und Wernigerode-Mitte 3 Kilometer Stau an inzwischen geräumter Unfallstelle. Die A70 Schweinfurt-Bayreuth ist zwischen Knetzgau und Eltmann in beiden Richtungen nach einem LKW-Unfall gesperrt. Und die B175 ist zwischen Burkersdorf und Weida ebenfalls derzeit nach einem Unfall dicht. Damit wünschen wir Ihnen weiterhin eine gute, sichere Fahrt. Kommen Sie gut durch.
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3: Und für alle meint für alle. Ich bin Kai Völker und für alle da. Schön, dass Sie auch da sind. Hallo.

0: Here I am und Brian Adams und Oliver Müller sagt auch Here I am im Saarland aus Saarbrücken. Kompliment für die großartige Musik heute Abend. Wirklich sehr gute Musik am Laufen. Grüße aus dem Saarland. Ja, zurück. Liebe Grüße zu dir, liebe Olli. Schön, dass du bei uns bist. Ja, Deutschland am Abend fragt sich, sind wir Team Jogginghose nach Feierabend und Tagwerk oder sind wir, wir sind Team voll rein nochmal. Unbedingt unter Leute, die mich so ein bisschen bereichern, aufbauen oder mit denen man sich mal austauschen kann, wofür vielleicht unter dem Tag zu wenig Zeit bleibt. Sie können weiterhin schreiben unter ard-abend@mdr.de. Das ist die E-Mail-Adresse. Oder Sie klingeln kurz durch unter der 0800 80 80 110. Ich bin gespannt, wer dran ist. Kai Völker ist hier. Hallo, guten Abend.
1: Hallihallo, liebes ARD-Hitabend-Team.
0: Hallo.
1: Ich würde denken, das eine sieht das andere nicht aus. Aha. Ich bin Team Jogginghose. Das heißt aber nicht, dass ich, wenn ich zu Hause bin, und da bin ich immer Team Jogginghose, keinen niveauvollen, kultivierten Kontakt zu meinem liebevollen Umfeld hege und pflege.
0: Aha, okay.
1: Auf die inneren Werte kommt es an.
0: Da hast du recht, ja.
1: Liebe Grüße aus Magdeburg von Jenny.
0: Danke, liebe Jenny. 0800 80 80 110.

0: aus seinem legendären Album 4630 Bochum. Ja, das war damals die vierstellige Postleitzahl, bevor dann die fünfstelligen Postleitzahlen 1993 gekommen sind. So, jetzt kommen wir zu drei Männern, die haben ein Thema und null Plan oder vielleicht Plan B, ich weiß es nicht.
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0: Ist das auch ein Straftatbestand, Verführung Minderbemittelter?
1: Das wäre, glaube ich, Verführung Schutzbefohlener.
0: Hast du Schutzbefohlene unter dir?
1: Außer euch beiden. Nö.
2: Wie kann man mich am einfachsten verführen? Eigentlich ganz klassisch, mit Humor kann man mich am ehesten verführen, dass man über meine Witze lacht. Egal wie sie sind, wenn ich sage, gestern war Schrottwichteln im Kindergarten, wir sind jetzt die Eltern vom kleinen Kevin. Oder obwohl ich bei Rewe arbeite, kriege ich ein Nettogehalt. Wenn sie dann lacht, weiß ich, es ist die Richtige.
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Ivor hieß er ja eigentlich. Ivor Neville Kamen, uns besser bekannt als Nick Kamen. Gott hab ihn selig. Ah, es war ja nicht nur ein fantastischer Sänger, sondern auch ein Respekt, auch von Mann zu Mann mal. Ein gut aussehender junger Mann damals, Mitte der 80er Jahre, hat er für die Levi's-Kampagne für die Jeans Werbung gemacht. Hat sich bis auf die Boxershorts ausgezogen. Oh ja, wer es braucht. Gleich die 21 Uhr Nachrichten, danach geht's weiter mit dem ARD-Abend. Und richtig schöner Feierabendmusik.

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1: um 21 Uhr mit Andreas Kalb. Benzin und Diesel sind in Sachsen im bundesweiten Vergleich besonders teuer. Das geht aus Daten des Bundeskartellamts hervor. Demnach zahlen Autofahrer in Sachsen für Diesel rund 13 Cent mehr als im bundesweiten Durchschnitt. Benzin ist etwa 12 Cent teurer. Grund ist nach Angaben des sächsischen Wirtschaftsministeriums unter anderem die große Entfernung der Tankstellen im Freistaat zu Raffinerien. Das führe zu höheren Transportkosten. Die Bundesregierung will Verbraucher wegen der immer weiter steigenden Benzinpreise entlasten. Nach Einschätzung von Unionsfraktionschef Reim könnte diese zum 1. Oktober umgesetzt werden. Der Wolf darf in Sachsen künftig bejagt werden. Das hat der Landtag beschlossen. Damit wird eine Regelung des Bundes auf das sächsische Jagdrecht übertragen. Über die Voraussetzungen für einen Abschuss informiert MDR-Sachsen-Reporter Arndt Groß.
2: Früher bestand die Schonzeit für den Wolf ganzjährig. Nun wird es ein Bestandsmanagement geben, das festlegt, in welchen Gebieten die Wolfsdichte reguliert werden muss. Das heißt, der Wolf kann auch zwischen Juli und Oktober gejagt werden. Die Managementpläne dafür werden von der Fachstelle Wolf, Jägern, Weidetierhaltern, Landwirten und Naturschützern bestimmt. Außerdem können Wölfe gejagt werden, wenn sie nachweislich ein Nutztier verletzt oder getötet haben. Vorher war das nur möglich, wenn die Wölfe wiederholt Weidezäune und Schutzeinrichtungen überwunden hatten. Auch hier muss vor der Jagd die Fachstelle Wolf befragt werden.
1: In Sachsen arbeiten besonders viele Menschen im Handwerk. Das teilte die Agentur für Arbeit in Chemnitz mit. Demnach arbeitet jeder achte sozialversicherungspflichtig Beschäftigte in einem Handwerksbetrieb. Damit liegt der Anteil im Freistaat deutlich über dem Bundesdurchschnitt. Besonders hoch ist die Quote im Landkreis Görlitz und dem Erzgebirgskreis. Dort arbeitet fast jeder Sechste im Handwerk. Am niedrigsten ist der Anteil in den Städten Dresden, Leipzig und Chemnitz. Im bundesweiten Vergleich führt Thüringen die Liste an. Auf dem letzten Platz liegt Berlin. Lehrkräfte haben keinen automatischen Anspruch auf bezahlte Überstunden. Das hat das Bundesverwaltungsgericht in Leipzig entschieden. Demnach darf die Arbeitszeit nicht eigenständig verlängert und dafür ein Ausgleich verlangt werden. Stattdessen müsse die Überlastung durch Mehrarbeit beim Dienstherrn angezeigt werden. Hintergrund war der Fall eines Grundschuldirektors aus Hannover. Er hatte für eigenständig angesetzte Überstunden einen Ausgleich von mehr als 30.000 Euro gefordert. Dafür sah das Bundesverwaltungsgericht keine Rechtsgrundlage. Es stellte aber ein grundlegendes Problem bei der Erfassung der Arbeitszeit von Lehrkräften fest. Fußball-Bundesligist Hoffenheim ist mit einer Niederlage in die Europa League gestartet. Das Team unterlag OFI Kreta mit 0:2. Das Wetter. In der Nacht lockert es auf bei Temperaturen um 8 Grad. Morgen ziehen dann neue Regenschauer über Sachsen. Die Höchstwerte erreichen maximal 21 Grad. Auch der Sonnabend wird wechselhaft mit Sonne und Schauern bei 23 Grad.
3: Und hier ist der Verkehrsservice für den ARD-Abend. Hallo Autofahrer, die A4 Aachen Richtung Köln ist zwischen Köln-Poll und dem Dreieck Heuma bis 5 Uhr gesperrt. Dort werden Verkehrszeichenbrücken montiert. Die Umleitung führt sie über die A559 und über die A59. Auf der A4 Frankfurt Richtung Dresden ist die Abfahrt Chemnitz-Mitte wegen Bergungsarbeiten gesperrt. Reparaturarbeiten auf der A10 südlicher Berliner Ring Richtung Dreieck Spreeau zwischen dem Dreieck Potsdam und Ferch. Die A12 Frankfurt-Oder Richtung Berlin ist zwischen Briesen und Fürstenwalde-West wegen Markierungsarbeiten bis 5 Uhr morgen früh gesperrt. Die A70 Schweinfurt-Bayreuth ist zwischen Knetzgau und Eltmann in beiden Richtungen nach einem LKW-Unfall ebenfalls dicht. Die A100 Richtung Wedding ist zwischen dem Treptower Park und der Oberlandstraße wegen Wartungsarbeiten bis 5 Uhr gesperrt. Die A113 ist deshalb ab Spätstraße gesperrt. Und auf der B175 zwischen Burkersdorf und Weider gab es einen Unfall. Hier gibt es im Moment Stop and Go und einige Behinderungen. Kommen Sie gut durch. Gute Fahrt.
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3: Mit Kai Völker aus Erfurt. Guten Abend.

Was der noch für Energie hatte damals in den 90ern. Michael Jackson und das nach Thriller Bad. Da kam dann noch das Album Dangerous raus mit Remember the Time. Und bekannt ist dieser Titel ja geworden. Vielleicht haben Sie das Video auch noch so vor Augen. Das Musikvideo, damals im ägyptischen Antikstil gedreht mit Eddie Murphy. Und Michael Jackson hat sich dann am Ende im Morphing-Stil in Kieselsteine wieder zurückverwandelt. Robert Palmer liegt auf jetzt. Hier ist der ARD Abend.

0: Hier ist der kleine Freitag, der Vize-Freitag, der Donnerstagabend im ARD-Abend. Und Sie sind vielleicht schon an der Wochenendplanung, ne? Was man so anzieht und wo man sich wieder reinquetschen muss. Es ist ja Dirndlzeit, nicht überall in Deutschland, aber in vielen Orten gibt es tatsächlich jetzt wieder die Oktoberfeste oder Feuerwehrjubiläen, und da muss man ja ordentlich angezogen sein, ne? Deswegen fragen wir Sie heute Abend, was sind Sie eigentlich so für ein Typ? Also so ganz menschlich gefragt, so von mir zu Ihnen. Nach Feierabend, ja? Sind Sie eher so der Jogginghosentyp und sagen sich, ach, das kommt mir gerade passend, ich möchte eigentlich nur noch zu Hause bleiben und mich sehr wohlfühlen in meinen Klamotten und in meinen vier Wänden? Oder nein, das wäre ja schade, wenn man diesen Abend verbummelt. Draußen gibt es so viel zu entdecken, mit vielen Menschen unter die Leute kommen. Was sind Sie denn für ein Team? Team Jogginghose oder Team mit einem Mang? ard-abend@mdr.de, das ist unsere E-Mail-Adresse. Oder Sie rufen mal schnell an unter der 0800 80 80 110. Das geht nämlich super schnell. Kai Völker hier. Wer ist denn da, bitte?
1: Grüßt euch, Leute.
0: Hi.
1: Ich wollte nur sagen, also ich bin dann eher so Team, ich müsste auf jeden Fall noch was nach meinem Feierabend machen.
0: Ja.
1: Weil sonst sage ich Ihnen so, wie es ist.
0: Ja.
1: Wird mich das nicht erfüllen, wenn ich nach Hause komme und mich einfach nur auf die Couch lege. Ich habe eh noch so viel private Sachen immer zu erledigen. Und da wird mich das echt nicht erfüllen, wenn ich dann nach Hause komme und mich auf die Couch lege. So, meine lieben Leute, ich wünsche euch noch einen wunderschönen Abend.
0: Den werden wir haben. Dankeschön für den Anruf. 0800 80 80 110.

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11: 21.30 Uhr. Und hier ist der Verkehrsservice für den ARD-Abend. A2 Dortmund Richtung Hannover. Zwischen Bad Nenndorf und Wunstorf-Lute 6 Kilometer stockender Verkehr. Die A4 Aachen Richtung Köln ist zwischen Köln-Poll und dem Dreieck Heumar bis 5 Uhr gesperrt. Dort werden Verkehrszeichenbrücken montiert. Die Umleitung führt sie über die A559 und die A59. A10 südlicher Berliner Ring Richtung Dreieck Spreeau zwischen dem Dreieck Potsdam und Ferch. Stop and go aufgrund von Reparaturarbeiten. Die A12 Frankfurt-Oder Richtung Berlin ist zwischen Briesen und Fürstenwalde West wegen Markierungsarbeiten bis 5 Uhr gesperrt. Die A29 Oldenburg Richtung Ahlhorner Heide wird zwischen Wardenburg und Großen Kneten wegen einer Nachtbaustelle bis 5 Uhr gesperrt. Die A70 Schweinfurt-Bayreuth ist zwischen Knetzgau und Eltmann in beiden Richtungen nach einem LKW-Unfall gesperrt. Die A100 Richtung Wedding ist zwischen dem Treptower Park und der Oberlandstraße wegen Wartungsarbeiten bis 5 Uhr gesperrt worden. Die A113 ist deshalb auch ab Spätstraße gesperrt. Kommen Sie uns gut an. Gute Fahrt weiterhin.
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11: Und smoothen uns hier so rein mit Kim Carnes und Bette Davis Eyes. Kai Völker ist hier. Abend.

Na, ich hoffe, es geht Ihnen wirklich gut. Mario Müller-Westernhagen stellt das ja mal hier so ein bisschen in den Raum. Seinen ersten Fernsehaufschlag hatte er 1979 mit dem Film Theo gegen den Rest der Welt. Und seine erste goldene Schallplatte hat er bereits für sein zweites Album bekommen. Mit Pfefferminz bin ich dein Prinz. Darauf war unter anderem Dicke. Eine richtig coole Nummer damals gewesen. So, es gibt was Neues aus dem ARD-Verkehrszentrum. Die A1 Hamburg Richtung Lübeck ist zwischen Rheinfeld und dem Kreuz Lübeck derzeit nach einem Unfall gesperrt.

84 ist er inzwischen. Paul Frederick Simon, uns besser bekannt als Paul Simon. Und You Can Call Me Al, als hätte er heute Abend den ARD-Abend gehört. Ja, denn wir hatten vor gut einer halben Stunde einen wunderbaren Song, Square Rooms von Al Corley. Und da hat er sich gedacht, na ja, gut, dann mache ich doch schnell mal einen Song innerhalb von einer halben Stunde und You Can Call Me Al. Das haben wir gemacht. Milo sitzt eigentlich immer nur auf einem Barhocker und ist sowas von reduziert. Zumindest mit seinem Bühnenoutfit, aber musikalisch 100%. Hier ist er, Little in the Middle.

Wer hatte das nicht auf seinem Demo-Tape damals? Eight Wonder und I'm Not Scared. Hier ist der ARD-Abend. Wir wünschen Ihnen einfach nur einen schönen Abend. Schönen, entspannten, relaxten Abend. Ich hoffe, den haben Sie mit uns um 7:22 Uhr. Und Sie dürfen sich gerne an unserer kleinen Umfrage beteiligen. Sind Sie eher Team Jogginghose abends, wenn Sie nach Hause kommen? Oder sind Sie Team, ich breche nochmal auf, gehe raus und passe mich angemessen natürlich auch der Kleidung draußen an. Es kamen schon sehr schöne E-Mails von Ihnen. Ich gehe nochmal mit der Jogginghose auch nochmal raus einkaufen. Soll ja jeder machen, wie er will. Suboptimal für mich. Ich sehe nicht gut aus in Jogginghosen. Definitiv nicht. ARD-abend@mdr.de oder 0800 80 80 110.

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1: Um 22 Uhr mit Andreas Kalb. Benzin und Diesel sind in Sachsen besonders teuer. Das geht aus Daten des Bundeskartellamtes hervor. Demnach zahlen Autofahrer in Sachsen für Diesel rund 13 Cent mehr als im bundesweiten Durchschnitt. Benzin ist etwa 12 Cent teurer. Grund ist nach Angaben des sächsischen Wirtschaftsministeriums unter anderem die große Entfernung der Tankstellen im Freistaat zu Raffinerien. Das führe zu höheren Transportkosten. Die Bundesregierung will Verbraucher wegen der immer weiter steigenden Benzinpreise entlasten. Nach Einschätzung von Unionsfraktionschef Frey könnte diese zum 1. Oktober umgesetzt werden. Der Wolf darf in Sachsen künftig bejagt werden. Der Landtag hat die geschützte Art in das sächsische Jagdgesetz aufgenommen. Geplant ist ein Bestandsmanagement, das festlegt, in welchen Gebieten die Wolfsdichte reguliert werden muss. Dafür ist eine Jagdzeit von Juli bis Oktober vorgesehen. Außerdem darf der Wolf künftig geschossen werden, wenn er Nutztiere verletzt oder tötet und dabei Schutzzäune überwunden hat. In Sachsen sind insgesamt 46 Wolfsterritorien nachgewiesen, die meisten in der Oberlausitz. Bis zur Mitte des Jahres wurden 200 Nutztiere im Freistaat getötet. Der Großteil der Fälle wird gesichert auf Wölfe zurückgeführt. Die sächsische Regierung hat bei ihrer Haltung zur geplanten Elbe-Staustufe bei Dietschin eine Kehrtwende vollzogen. Sachsens Umweltminister von Breitenbuch sagte, die Elbe-Staustufe bringe vor allem Vorteile. Wenn in der Elbe gleichmäßig Wasser fließe, könne das der Ökologie nur nutzen. Tschechien will durch den Bau der Staustufe die Binnenschifffahrt für die meisten Tage im Jahr aufrechterhalten. Bislang hatte Sachsen das Projekt abgelehnt, vor allem wegen befürchteter Risiken für Umwelt, Fischbestände und Wasserqualität. Lehrkräfte haben keinen automatischen Anspruch auf bezahlte Überstunden. Das hat das Bundesverwaltungsgericht in Leipzig entschieden. Hintergrund war der Fall eines Grundschuldirektors aus Hannover. Er hatte für eigenständig angesetzte Überstunden einen Ausgleich von mehr als 30.000 Euro gefordert. In der Sachsen-Reporterin Silvia Stadler informiert.
2: Die Vorinstanz, das Oberverwaltungsgericht Lüneburg, hatte ihm teilweise Recht gegeben und rund zwei Drittel als nötige Mehrarbeit angesehen. Dafür stünde ihm über die Jahre ein finanzieller Ausgleich von rund 30.000 Euro zu. Diese Sicht wiesen die Bundesverwaltungsrichter heute als Rechtsfehler zurück. Für die längere Arbeitszeit hätte es keinen Auftrag des Dienstes gegeben. Beamte könnten ihre Arbeitszeit nicht selbst messen und dann finanziellen Ausgleich verlangen. Die Lehrergewerkschaft GEW reagierte enttäuscht auf das Urteil. Sie kritisiert seit Jahren, dass ein großer Teil der Lehrerarbeitszeit etwa für Korrekturen oder Elterngespräche ohne genaue Arbeitszeiterfassung unsichtbar bleibt.
1: Das Wetter. In der Nacht lockert es auf bei Temperaturen um 8 Grad. Morgen ziehen dann neue Regenschauer über Sachsen bei maximal 21 Grad.
3: Und hier ist der Verkehrsservice für den ARD-Abend. Wir beginnen ganz vorne mit der A1 Hamburg Richtung Lübeck. Die Strecke zwischen Rheinfeld und dem Kreuz Lübeck ist nach einem Unfall gesperrt. Die A4 Aachen Richtung Köln ist zwischen Köln-Poll und dem Dreieck Heumer bis 5 Uhr gesperrt. Dort werden Verkehrszeichenbrücken montiert. Die Umleitungen führen Sie über die A559 und die A59. A10 südlicher Berliner Ring Richtung Dreieck Spreeau zwischen dem Dreieck Potsdam und Ferch. Stop and go, also stockender Verkehr, wegen Reparaturarbeiten. Die A12 Frankfurt-Oder Richtung Berlin ist zwischen Briesen und Fürstenwalde-West wegen Markierungsarbeiten bis 5 Uhr morgen früh gesperrt. Nachtbauarbeiten auch auf der A29, Oldenburg Richtung Ahlhorner Heide, zwischen Badenburg und Großen Kneten, bis 5 Uhr ist das Ganze dicht. Die A70 Schweinfurt-Bayreuth ist zwischen Knetzgau und Eltmann in beiden Richtungen immer noch nach einem LKW-Unfall gesperrt. Die A100 Richtung Wedding ist zwischen dem Treptower Park und der Oberlandstraße, bis 5 Uhr morgen früh wegen Wartungsarbeiten ebenfalls gesperrt, dadurch auch die A113 ab Spätstraße dicht. Kommen Sie gut durch. Gute Fahrt Ihnen weiterhin.
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3: Schön, dass Sie sich jetzt noch dazugeschaltet haben. Es lohnt sich. Kai Völker hier.

Mama Mia, haben Sie auch so einen Jeeper auf Schokolade gerade irgendwie? Oder ist das nur bei mir so ausgeprägt? Nach 22 Uhr, hier ist der ARD-Abend. Wir kommen zu einer ganz, ganz feinen Nummer jetzt, finde ich zumindest. Trevor Horn, seines Zeichens Musikdirektor, und die Buggles haben ihn vor 3 Jahren in seiner Tour begleitet. Und er ist ja nun mehr als nur der ehemalige Mann von Heidi Klum. Vor 3 Jahren wirklich auf Welttournee gewesen und mit all seinen ganz, ganz großen Hits. Übrigens mit dem Hit aus dem Jahr 1994, das war der Song des Jahres überhaupt, gab mehrere Grammys, weil natürlich aus einem tollen Film. Kiss from a Rose, hier ist sie.

0: Gleich gibt's bei mir die Backstreet Boys und die Gruppe Visage.
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0: 22.30 Uhr. Und hier ist der Verkehrsservice für den ARD-Abend. Hallo Autofahrer. Die A4 Aachen Richtung Köln ist zwischen Köln-Poll und dem Dreieck Heuma bis 5 Uhr gesperrt. Dort werden Verkehrszeichenbrücken montiert. Die Umleitungen führen Sie über die A559 und die A59. A10 südlicher Berliner Ring Richtung Dreieck Spreeau zwischen Glindow und Ferch stockender Verkehr wegen Reparaturarbeiten. Die A12 Frankfurt-Oder Richtung Berlin ist zwischen Briesen und Fürstenwalde-West wegen Markierungsarbeiten noch bis 5 morgen früh gesperrt. Die A29 Oldenburg Richtung Ahlhorner Heide wird zwischen Wardenburg und Großen Kneten wegen Nachtbauarbeiten bis 5 Uhr gesperrt. Dann die A70 Schweinfurt-Bayreuth ist zwischen Knetzgau und Eltmann in beiden Richtungen immer noch nach einem LKW-Unfall gesperrt. Und die A100 Richtung Wedding ist zwischen dem Treptower Park und der Oberlandstraße wegen Wartungsarbeiten auch bis 5 Uhr morgen früh gesperrt. Dadurch auch die A113 ab der Spätstraße. Kommen Sie gut durch. Gute Fahrt in den Abend.
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0: Mit Kai Völker. Guten Abend.

0: Die Backstreet Boys im ARD-Abend. Und hier kommen unsere Radio-Boyband.
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2: Leben auf einer einsamen Insel.
3: Also ich könnte mir vorstellen, dass wir drei einfach ganz stumpf da sitzen, aufs Wasser gucken und Scheiße labern.
4: Ja.
3: Nein, also ich würde mich um die Nahrung kümmern. Ich kann Pilze suchen, ich kann Flitzebogen bauen, ich würde Fische fangen, ich würde Feuer machen. Ich brauche dafür nichts weiter als eine Packung Streichhölzer. Und dann gucken wir mal.
4: Wir müssten nichts fangen. Wenn wir da sitzen Scheiße labern, könnten wir Fische durch Reden veröden.
3: So.
4: Und dann könnten wir die abends grillen. Denn wir ziehen einfach die totgelaberten Fische raus und essen die. Das ist ein verreckter Delfin, der bei seinem Versuch, sich die Ohren zuzuhalten, erstickt ist. Und den essen wir dann. Das ist ja,
5: Delfin soll viel besser schmecken, als man immer behauptet.
3: Ja.
4: Und es gibt trotzdem so wenig Kochbücher dazu.
5: Ja, es ist ein Säugetier und er schmeckt angeblich trotzdem nach Fisch.
3: Ja. Das sind ja auch Therapietiere, man wird dadurch auch geheilt.
4: Was sind das?
3: Therapietiere.
5: Ich glaube, das habe ich in meiner ABC. Es gibt jetzt auch alternative Delfintherapie mit Karpfen.
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einmal Rosenstolz bitte für alle. Haben wir gemacht. Liebe ist alles. Ja, soweit der ARD-Abend live aus Erfurt. Damit gehen wir rüber nach Magdeburg, denn da wartet schon die ARD-Hitnacht auf Sie. Und auf Sie und auch auf Sie. Also bleiben Sie bei uns und wenn Sie mögen, hören wir uns morgen Abend schon wieder. Um kurz nach 20 Uhr. Und gehen dann gemeinsam in ein schönes Wochenende. Ich bin Kai Völker.

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1: Um 23 Uhr mit Felix Sprung. Polens Regierungschef Tusk hat die NATO-Staaten überraschend deutlich vor verstärkten russischen Angriffen an der Ostflanke gewarnt. Der Kreml wolle den Zusammenhalt der NATO schwächen, sagte der Premierminister. Aus Warschau, Palina Milling.
2: Laut Geheimdiensten plane Russland auch hybride Drohnen- und Raketenangriffe gegen die Länder, die die Ukraine unterstützen, darunter Polen. Das erklärte Donald Tusk in seiner Rede vor dem polnischen Parlament. Es bestehe ein reales Risiko, dass auf das Territorium von einem oder mehreren NATO-Staaten an der Ostflanke Drohnen oder Geschosse eindringen könnten. Auch Zerstörungen seien nicht auszuschließen. Solche Angriffe würden von Russland als Zufall dargestellt, damit niemand in der NATO eine Reaktion erwäge, sagte der polnische Premierminister.
1: Kanadas Ministerpräsident Carney hat das Angebot einer sogenannten assoziierten EU-Mitgliedschaft seines Landes begrüßt. Umfragen zeigten, dass eine große Mehrheit der Kanadier für engere Beziehungen mit der EU sei, sagte Carney in einer Rede vor dem Europaparlament. Kommissionspräsidentin von der Leyen hatte gestern dafür geworben, die Zusammenarbeit mit Kanada zu vertiefen, etwa bei der Entwicklung künstlicher Intelligenz oder bei der Rüstungsproduktion. In Frankfurt am Main ist ein weiterer Mensch an Malaria gestorben. Nach Angaben der Stadt wohnte er in der Nähe des Flughafens und hatte sich vermutlich durch eine Mücke infiziert, die mit einem Flugzeug nach Deutschland gekommen war. Einzelheiten von Katharina Wilhelm aus Frankfurt.
3: Sicher können wir natürlich noch nicht sein. Das muss untersucht werden. Das ist natürlich ganz wichtig. Momentan ist schon die Annahme, dass Mücken wahrscheinlich mitgereist sind, mit dem Gepäck zum Beispiel, mit der Fracht im Flugzeug. Das könnte der Fall sein. Und dass diese Mücke dann eben tatsächlich diese Kilometer zurückgelegt hat, sind ja etwa 5 Kilometer vom Flughafen entfernt. Das können diese Mücken tatsächlich zurücklegen und dass sie dann die Person dort gestochen hat. Trotzdem, wir wissen es natürlich noch nicht gesichert. Es wird noch einige Untersuchungen geben müssen, bis wir hoffentlich dann auch auf den Grund kommen dieser Malariaerkrankung.
1: In Wuppertal ist an einem Nebeneingang der Bergischen Synagoge ein Feuer gelegt worden. Nach Polizeiangaben konnten die Flammen schnell gelöscht werden. Der Sachschaden sei gering, verletzt wurde niemand. Die Polizei hat einen Tatverdächtigen festgenommen. Es handelt sich um einen 37-Jährigen aus Afghanistan. Sein Motiv ist noch unklar. Die TSG Hoffenheim hat in der Europa League einen Fehlstart hingelegt. Das Team von Trainer Ilzer unterlag in Griechenland dem Außenseiter Kreta mit 0:2. Das waren die Nachrichten. Das Wetter in Deutschland. In der Nacht meist trocken, vom Nordwesten bis zum Osten zeitweise Regen, Tiefstwerte 14 bis 6 Grad. Morgen längere heitere Abschnitte, gebietsweise Schauer, höchstens 17 bis 23 Grad. Am Samstag wechselnd wolkig, im Norden zeitweise Regen, 18 bis 26 Grad. Sonntag 17 bis 26 Grad. Es ist 23.03 Uhr.
4: Und hier ist der Verkehrsservice in der ARD-Hitnacht. A1 Lübeck-Hamburg. Auf der Norderelbbrücke kommt es wegen eines Schwertransports in beiden Richtungen zu kurzfristigen Sperrungen. Die A4 Aachen Richtung Köln ist zwischen dem Kreuz Köln-Gremberg und dem Dreieck Heumar bis 5 Uhr morgen früh gesperrt. Dort werden Schilderbrücken montiert. Der Verkehr wird über die A559 und die A59 umgeleitet. A7 Hannover Richtung Hamburg. Zwischen Berghof und Schwarmstedt 2 Kilometer Stau. Die A8 München Richtung Stuttgart ist zwischen Burgau und Günzburg wegen Bergungsarbeiten gesperrt. A10 Dreieck Potsdam Richtung Schönefelder Kreuz. Zwischen Glindow und Ferch 3 Kilometer Stau. Die A12 Frankfurt-Oder Richtung Berliner Ring ist zwischen Briesen und Fürstenwalde-West wegen Markierungsarbeiten bis morgen früh 5 Uhr gesperrt. Die A29 Oldenburg Richtung Ahlhorner Heide ist zwischen Wardenburg und Großen Kneten wegen einer Nachtbaustelle bis morgen früh 5 Uhr gesperrt. Die A40 Essen Richtung Dortmund ist zwischen dem Dreieck Bochum West und Bochum Zentrum wegen Bauarbeiten bis nächste Woche Freitag gesperrt. Stadtverkehr Berlin, die A100 ist in Richtung Wedding zwischen Treptower Park und Oberlandstraße wegen Wartungsarbeiten bis morgen früh 5 Uhr gesperrt. Deshalb ist auch die A113 ab Spätstraße gesperrt. Das waren die Verkehrsmeldungen. Wir wünschen Ihnen eine gute Fahrt.
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4: Und die kommt vom Mitteldeutschen Rundfunk aus Magdeburg mit Frank Eberlein. Ich darf heute Nacht Ihr Begleiter sein. Das freut mich. Schönen guten Abend erstmal. Und wir starten in diese Nacht mit Musik von Talk Talk aus den 80ern. It's my life.

Ja, kaum hat diese ARD-Hitnacht begonnen, hat sich auch schon jemand gemeldet. Brigitte hat eine E-Mail geschrieben. Sie ist, wie sie meint, auch wieder mit dabei und zwar bis früh um 5. Na, da bin ich ja die nächsten Stunden hier nicht allein. Und Brigitte schreibt, ich bin so gespannt, welche Lieder kommen. Kompliment an die Musikredaktion, dass sie das so gut kann. Ja, und Brigitte bestellt schöne Grüße an alle anderen Hitnachthörer. Ja, und wenn auch Sie schreiben wollen, ard-hitnacht@mdr.de. Die Adresse ist ja bestimmt bekannt. Wenn nicht, dann wissen Sie im Jetzt. So, geht weiter mit Matu, mit Lobo und dann auch noch mit Silly. Ja, schönen Donnerstagabend wünsche ich Ihnen.

Ja, das ist der wohl schönste Silly-Song von allen. Einfach ein atmosphärisches Meisterwerk. Ne? Es gibt nicht viele Lieder, die Bilder im Geist erzeugen. Aber das ist, wie ich finde, so eins, Bataillon d'Amour. Dazu gibt es übrigens ein ganzes Album mit diesem Titel. Und das ist jetzt genau 40 Jahre alt, dieses Album. Sehr hörenswert, wenn Sie mich fragen. Dafür habe ich damals, ich kann mich noch sehr gut erinnern, gern 16,10 Mark ausgegeben. Ja, so viel hat eine LP von Amiga gekostet in den 80ern. So, weiter geht's hier in der ARD-Hitnacht mit dem nächsten hochkarätigen Song. Und wir bleiben da auch in den 80ern mit Phil Collins und Take Me Home.

Und hier kommt eine dringende Warnmeldung in der ARD-Hitnacht. Eine Meldung für die B1 Dortmund-Brackel. Mitte Richtung Brackel. Vorsicht, zwischen Westfalendamm und Dortmund-Stadtkrone kommt Ihnen ein Falschfahrer entgegen. Fahren Sie äußerst rechts, überholen Sie nicht. Ich wiederhole, auf der B1 Dortmund-Brackel, Mitte Richtung Brackel, zwischen Westfalendamm und Dortmund-Stadtkrone kommt Ihnen ein Falschfahrer entgegen. Vorsicht in beiden Richtungen.

0: Es ist kurz nach 11:30. Hier ist der Verkehrsservice in der ARD-Hitnacht. Noch einmal die Warnmeldung für die B1 Dortmund-Brakel-Mitte Richtung Brakel. Vorsicht, zwischen Westfalendamm und Dortmund-Stadtkrone kommt Ihnen ein Falschfahrer entgegen. Fahren Sie äußerst rechts, überholen Sie nicht. Auf der B1 Dortmund-Brakel-Mitte Richtung Brakel kommt Ihnen zwischen Westfalendamm und Dortmund-Stadtkrone ein Falschfahrer entgegen. Vorsicht in beiden Richtungen. Die A4 Aachen Richtung Köln ist zwischen dem Kreuz Köln-Gremberg und dem Dreieck Heumar bis morgen früh 5 Uhr gesperrt. Dort werden Schilderbrücken montiert. Der Verkehr wird umgeleitet über die A559 und die A59. Die A8 München Richtung Stuttgart ist zwischen Burgau und Günzburg wegen Bergungsarbeiten gesperrt. A10 Dreieck Potsdam Richtung Schönefelder Kreuz zwischen Glindow und Ferch 3 Kilometer Stau. Die A12 Frankfurt oder Richtung Berliner Ring ist zwischen Briesen und Fürstenwalde West wegen Markierungsarbeiten bis morgen früh um 5 gesperrt. Die A29 Oldenburg Richtung Ahlhorner Heide ist zwischen Wardenburg und Großen Kneten wegen einer Nachtbaustelle bis morgen früh 5 Uhr gesperrt. Die A40 Essen Richtung Dortmund ist zwischen dem Dreieck Bochum West und Bochum Zentrum wegen Bauarbeiten bis nächste Woche Freitag gesperrt. Stadtverkehr Berlin, die A100 ist in Richtung Wedding zwischen Treptower Park und Oberlandstraße wegen Wartungsarbeiten bis morgen früh 5 Uhr gesperrt. Deshalb ist auch die A113 ab Spätstraße gesperrt. Und die A602 Richtung Die A602 ist zwischen Trier, Erang und dem Dreieck Moseltal wegen freilaufender Tiere gesperrt. Und hier noch eine gute Nachricht, die gerade reinkommt. Die Entwarnung für die B1 Dortmund-Brakel, Mitte Richtung Brakel, zwischen Westfalendamm und Dortmund-Stadtkrone befindet sich kein Falschfahrer mehr. Sie haben dort wieder freie Fahrt. Jetzt haben wir es. Das waren die Verkehrsmeldungen. Wir wünschen Ihnen eine gute Fahrt.
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Tja, eine Nacht wie diese, die ARD-Hitnacht mit Caro Emerald. Und wir haben es jetzt 23.42 Uhr und ich staune immer wieder, was es so alles gibt zwischen Himmel und Erde. Es gibt zum Beispiel Roland. Roland aus Stuttgart. Und Roland führt Buch. Und zwar haargenau über jede ARD-Hitnacht. Und er schreibt, das ist heute die 2087. Und jetzt kommt's. Wir haben Grund zu feiern. Es ist die genau 700. aus Sachsen-Anhalt, also hier aus Magdeburg. Ja, und falls es interessiert, Roland schreibt auch noch meine 105. insgesamt, die ich moderieren darf. Also da bin ich wirklich baff. Hätte ich nicht gedacht. Also 700 aus Sachsen-Anhalt. Da stoßen wir jetzt mal so symbolisch an. Dankeschön, Roland. Schöne Grüße in den Süden Deutschlands, ins Stuttgarter Rechenzentrum. Und womit kann ich jetzt musikalisch dienen? Ja, mit einem herrlichen Song von Van Halen hier. Jump aus dem Jahr 1983. Und dann gehen wir in die 60er. Da wird er nicht gebrüllt, ja, sondern einfach schön gesungen mit Dusty Springfield, Son of a Preacher Man.

Daryl Hall und John Oates aus den Staaten. Kiss on my list. So, jetzt geht's nach Großbritannien mit Ringo Starr und mit Bonnie Tyler. Bonnie hören wir mit einer wundervollen rockigen Ballade Total Eclipse of the Heart. Und Ringo Starr hier, ja, mit guter Laune aus den 70ern. 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
1: Um 0 Uhr mit Juliette Groß. Polens Regierungschef Tusk hat die NATO-Staaten überraschend deutlich vor verstärkten russischen Angriffen an der Ostflanke gewarnt. Der Kreml wolle den Zusammenhalt der NATO schwächen, sagte der Premierminister. Aus Warschau, Paulina Milling.
2: Laut Geheimdiensten plane Russland auch hybride Drohnen- und Raketenangriffe gegen die Länder, die die Ukraine unterstützen, darunter Polen. Das erklärte Donald Tusk in seiner Rede vor dem polnischen Parlament. Es bestehe ein reales Risiko, dass auf das Territorium von einem oder mehreren NATO-Staaten an der Ostflanke Drohnen oder Geschosse eindringen könnten. Auch Zerstörungen seien nicht auszuschließen. Solche Angriffe würden von Russland als Zufall dargestellt, damit niemand in der NATO eine Reaktion erwäge, sagte der polnische Premierminister.
1: Kanadas Ministerpräsident Carney hat das Angebot einer sogenannten assoziierten EU-Mitgliedschaft seines Landes begrüßt. Umfragen zeigten, dass eine große Mehrheit der Kanadier für engere Beziehungen mit der EU sei, sagte Carney in einer Rede vor dem Europaparlament. Kommissionspräsidentin von der Leyen hatte gestern dafür geworben, die Zusammenarbeit mit Kanada zu vertiefen, etwa bei der Entwicklung künstlicher Intelligenz oder bei der Rüstungsproduktion. In Brandenburg ist ein mutmaßlicher Islamist festgenommen worden, der Anschläge geplant haben soll, unter anderem auf eine Kirche in Bremen. Dafür soll sich der IS-Anhänger bereits eine Waffe beschafft und das Gebäude ausgekundschaftet haben, teilte die Bundesanwaltschaft mit. Der Verdächtige ist derzeit in Untersuchungshaft. Ihm werden die Gründung einer terroristischen Vereinigung und die Vorbereitung einer schweren staatsgefährdenden Gewalttat vorgeworfen. In Frankfurt am Main ist ein weiterer Mensch an Malaria gestorben. Nach Angaben der Stadt wohnte er in der Nähe des Flughafens und hatte sich vermutlich durch eine Mücke infiziert, die mit einem Flugzeug nach Deutschland gekommen war. Einzelheiten von Katharina Wilhelm aus Frankfurt.
3: Sicher können wir natürlich noch nicht sein. Das muss untersucht werden. Das ist natürlich ganz wichtig. Momentan ist schon die Annahme, dass Mücken wahrscheinlich mitgereist sind, mit dem Gepäck zum Beispiel, mit der Fracht im Flugzeug. Das könnte der Fall sein. Und dass diese Mücke dann eben tatsächlich diese Kilometer zurückgelegt hat, sind ja etwa 5 Kilometer vom Flughafen entfernt. Das können diese Mücken tatsächlich zurücklegen und dass sie dann die Person dort gestochen hat. Trotzdem, wir wissen es natürlich noch nicht gesichert. Es wird noch einige Untersuchungen geben müssen, bis wir hoffentlich dann auch auf den Grund kommen dieser Malariaerkrankung.
1: Das waren die Nachrichten. Das Wetter in Deutschland. Häufig trocken, vom Nordwesten bis zum Osten zeitweise Regen, Tiefstwerte 14 bis 6 Grad. Tagsüber längere, heitere Abschnitte, gebietsweise Schauer, Höchstwerte 17 bis 23 Grad. Am Samstag wechselnd wolkig, im Norden zeitweise Regen, 18 bis 26 Grad. Am Sonntag im Süden länger trocken, von Nordwesten her Schauer, 17 bis 26 Grad. Es ist 0 Uhr 3.
4: Und hier ist der Verkehrsservice in der ARD-Hitnacht. Die A4 Aachen Richtung Köln ist zwischen dem Kreuz Köln-Gremberg und dem Dreieck Heumar bis 5 Uhr gesperrt. Dort werden Schilderbrücken montiert. Der Verkehr wird über die A559 und die A59 umgeleitet. Die A8 München Richtung Stuttgart ist zwischen Burgau und Günzburg wegen Bergungsarbeiten gesperrt. Die A12 Frankfurt-Oder Richtung Berliner Ring ist zwischen Briesen und Fürstenwalde-West wegen Markierungsarbeiten bis 5 Uhr gesperrt. Die A29 Oldenburg Richtung Alhorner Heide ist zwischen Wardenburg und Großen Kneten wegen einer Nachtbaustelle bis 5 Uhr gesperrt. Die A40 Essen Richtung Dortmund ist zwischen dem Dreieck Bochum-West und Bochum-Zentrum wegen Bauarbeiten bis nächste Woche Freitag gesperrt. Stadtverkehr Berlin, die A100, ist in Richtung Wedding zwischen Treptower Park und Oberlandstraße wegen Wartungsarbeiten bis 5 Uhr gesperrt. Und deshalb ist auch die A113 ab Spätstraße gesperrt. Und eine Meldung für die A602 Richtung Longich. Die ist zwischen Trier-Erang und dem Dreieck Moseltal wegen freilaufender Tiere gesperrt. Es gibt eine Umleitung, diese führt über Longich. Das waren die Verkehrsmeldungen. Wir wünschen Ihnen eine gute Fahrt.
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5: Und die kommt vom Mitteldeutschen Rundfunk aus Magdeburg. Mein Name ist Frank Eberlein. Ich wünsche Ihnen einen wunderschönen guten Morgen. Der ist gerade angebrochen. Der neue Tag, Freitag, der 18. September. 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

Ja, es gibt Songs, die kann man immer wieder hören. Ja, zum Beispiel diesen hier von Albert Hammond. It Never Rains in Southern California. Ja, damit hätten wir den vierten Tag der Woche hinter uns gelassen, den Donnerstag. Ja, ich hoffe, es war für Sie ein einigermaßen oder vielleicht sogar besonders schöner, angenehmer Tag. Nicht allzu viel Stress hat es gegeben. So, und dann freuen wir uns jetzt auf den gerade angebrochenen Freitag. Ja, den kriegen wir auch noch hinter uns. Und dann ist wieder Wochenende. Wie schön, ne? Und hier bei mir in der Jukebox liegen jetzt die Pet Shop Boys auf. Und die krachen so richtig rein. It's a Sin.

Foreigner hier in der ARD-Hitnacht. So, und man soll ja nicht vorab gratulieren. Was heißt soll? Man darf das nicht. Ne? Das brächte Unglück. Aber ich kann ja trotzdem mal sagen, dass wir immerhin alles Gute schon mal wünschen für die bevorstehende Hochzeit von Olaf Gustav. Ja, er muss jetzt bald ins Bett, weil er 7.45 Uhr aufstehen muss. Und dann geht's zum Standesamt in den Trausaal und er schreibt, nach 65 Jahren geht das Single-Leben zu Ende und meine Verlobte hatte auch noch nie einen Freund und ist jetzt 41 Jahre, damit 24 Jahre jünger als ich. Ja, also ich drücke schon mal ganz fest die Daumen, dass das sehr, sehr lange hält und ja, das ist doch immer schön, wenn zwei Menschen sich finden und wir finden jetzt hier Musik aus New York. Hier ist Billy Joel mit My Life in der ARD-Hitnacht.

0: Das war Musik von Tracy Chapman. Und wir haben es jetzt kurz nach 12:30. Hier ist der Verkehrsservice in der ARD-Hitnacht. A1 Lübeck-Hamburg auf der Norderelbbrücke kommt es wegen eines Schwertransports in beiden Richtungen zu kurzfristigen Sperrungen. Die A4 Aachen Richtung Köln ist zwischen dem Kreuz Köln-Gremberg und dem Dreieck Heumal bis 5 Uhr noch gesperrt. Dort werden Schilderbrücken montiert. Der Verkehr wird umgeleitet und zwar über die A559 und die A59. Dann kommt hier gerade eine dringende Warnmeldung rein. Vorsicht, ein Falschfahrer auf der B27 Heilbronn-Stuttgart. Zwischen Kornwestheim-Mitte-Ost und Zuffenhausen-Nord kommt Ihnen dieser Falschfahrer entgegen. Fahren Sie äußerst rechts, überholen Sie nicht. Ich wiederhole, auf der B27 Heilbronn-Stuttgart kommt Ihnen zwischen Kornwestheim-Mitte-Ost und Zuffenhausen-Nord ein Falschfahrer entgegen. Vorsicht in beiden Richtungen. Weitere Meldungen. Die A8 München Richtung Stuttgart ist zwischen Burgau und Günzburg wegen Bergungsarbeiten gesperrt. Die A12 Frankfurt-Oder Richtung Berliner Ring ist zwischen Briesen und Fürstenwalde-West wegen Markierungsarbeiten noch bis 5 Uhr gesperrt. Die A29 Oldenburg Richtung Ahlhorner Heide ist zwischen Wardenburg und Großen Kneten wegen einer Nachtbaustelle auch noch bis 5 Uhr gesperrt. Die A40 Essen Richtung Dortmund ist zwischen Dreieck Bochum West und Bochum Zentrum wegen Bauarbeiten bis nächsten Freitag gesperrt. Stadtverkehr Berlin, die A100 ist in Richtung Wedding zwischen Treptower Park und Oberlandstraße wegen Wartungsarbeiten bis 5 Uhr gesperrt. Gesperrt ist auch die A113 ab Spätstraße. Und die A602 Richtung Longich ist zwischen Trier-Erang und dem Dreieck Moseltal wegen freilaufender Tiere gesperrt. Die Umleitung führt über Longich. Das waren die Verkehrsmeldungen. Wir wünschen Ihnen eine gute Fahrt.
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Ordinary World, auch eine tolle Band, die wir seit den frühen 80ern kennen. Duran Duran hier in der ARD-Hitnacht. Ja, ich hoffe, Sie sind guter Dinge. Vielleicht beschäftigen Sie sich nebenbei noch mit Sachen, die am Tag immer liegen bleiben. Ja, und dann kommen Sie hoffentlich gut in die Nachtruhe. Und wir spielen schöne Musik, mal so ein bisschen flotter, mal ein bisschen verträumter. Und jetzt habe ich ein deutsches Quartett für Sie, Moti Special hier. Und die hatten einen Riesenhit im Jahr 85, Cold Days, Hot Nights.

Und eine dringende Warnmeldung hier in der ARD-Hitnacht. Vorsicht bitte auf der B27 Heilbronn-Stuttgart. Zwischen Ludwigsburg und Zuffenhausen-Nord kommt Ihnen ein Falschfahrer entgegen. Fahren Sie äußerst rechts, überholen Sie nicht. Ich wiederhole, auf der B27 Heilbronn-Stuttgart kommt Ihnen zwischen Ludwigsburg und Zuffenhausen-Nord ein Falschfahrer entgegen. Vorsicht in beiden Richtungen. Ja.

In der ARD-Hitnacht eine gute Nachricht, die Entwarnung für die B27 Heilbronn-Stuttgart. Zwischen Ludwigsburg und Zuffenhausen-Nord befindet sich kein Falschfahrer mehr. Sie haben dort wieder freie Fahrt.

Kelly Clarkson hier in der ARD Hitnacht um kurz vor eins. Und ich hatte Ihnen traumhafte Songs auch versprochen. Ja, und da kommt so einer hier von U2 aus Irland. Ja, Gänsehautgarantie. With or without you.

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1: Juliette Groß. Polens Regierungschef Tusk hat die NATO-Staaten vor verstärkten russischen Angriffen an der Ostflanke gewarnt. Der Kreml wolle den Zusammenhalt der NATO schwächen, sagte der Premierminister. Aus Warschau, Paulina Milling.
2: Laut Geheimdiensten plane Russland auch hybride Drohnen- und Raketenangriffe gegen die Länder, die die Ukraine unterstützen, darunter Polen. Das erklärte Donald Tusk in seiner Rede vor dem polnischen Parlament. Es bestehe ein reales Risiko, dass auf das Territorium von einem oder mehreren NATO-Staaten an der Ostflanke Drohnen oder Geschosse eindringen könnten. Auch Zerstörungen seien nicht auszuschließen. Solche Angriffe würden von Russland als Zufall dargestellt, damit niemand in der NATO eine Reaktion erwäge, sagte der polnische Premierminister.
1: Kanadas Ministerpräsident Carney hat das Angebot einer sogenannten assoziierten EU-Mitgliedschaft seines Landes begrüßt. Umfragen zeigten, dass eine große Mehrheit der Kanadier für engere Beziehungen mit der EU sei, so Carney in einer Rede vor dem Europaparlament. Kommissionspräsidentin von der Leyen hatte am Mittwoch dafür geworben, die Zusammenarbeit mit Kanada zu vertiefen, etwa bei der Entwicklung von KI oder bei der Rüstungsproduktion. In Russland hat die erste Parlamentswahl seit Beginn des Angriffskrieges gegen die Ukraine begonnen. Bis Sonntag sind mehr als 110 Millionen Bürger aufgerufen, 450 Abgeordnete für die neue Staatsduma in Moskau zu bestimmen. Aus der Nachrichtenredaktion Ulrike Ufer.
3: Gestartet wurde die Wahl im flächenmäßig größten Land der Erde mit seinen 11 Zeitzonen auf der fernöstlichen Halbinsel Kamtschatka. Erste Ergebnisse werden nach Schließung der letzten Wahllokale in Kaliningrad am Sonntag um 20 Uhr erwartet. Die Opposition ist nicht zugelassen. Die 10 Parteien auf dem Wahlzettel gelten durchweg als kremlnah und unterstützen den von Präsident Putin befohlenen Krieg. Putin forderte die Bürger wörtlich auf, mit ihrer Stimmabgabe einen Beitrag zum Sieg Russlands zu leisten.
1: Lehrkräfte haben keinen automatischen Anspruch auf einen finanziellen Ausgleich, wenn sie Überstunden machen. Das hat das Bundesverwaltungsgericht entschieden. Danach dürfen Lehrkräfte nicht eigenständig die Arbeitszeit verlängern und dafür dann mehr Geld verlangen. Konkret ging es um die Überstunden eines Grundschulrektors aus Hannover. Das Oberverwaltungsgericht in Lüneburg hatte ihm eine Entschädigung von mehr als 31.000 Euro für seine Mehrarbeit zugesprochen. Das Land Niedersachsen legte aber Revision gegen das Urteil ein. Das waren die Nachrichten. Das Wetter in Deutschland. Häufig trocken vom Nordwesten bis zum Osten, zeitweise Regen, Tiefstwerte 14 bis 6 Grad. Tagsüber länger, heitere Abschnitte, gebietsweise Schauer, Höchstwerte 17 bis 23 Grad. Am Samstag wechselnd, wolkig, im Norden zeitweise Regen. Es ist 1.03 Uhr.
4: Und hier ist der Verkehrsservice in der ARD-Hitnacht. Zunächst eine Entwarnung für die B27 Heilbronn-Stuttgart. Zwischen Ludwigsburg und Zuffenhausen-Nord befindet sich kein Falschfahrer mehr. Sie haben dort wieder freie Fahrt. A1 Lübeck-Hamburg. Auf der Norderelbbrücke kommt es wegen eines Schwertransports in beiden Richtungen zu kurzzeitigen Sperrungen. Die A4 Aachen Richtung Köln ist zwischen dem Kreuz Köln-Gremberg und dem Dreieck-Heumal noch bis 5 Uhr gesperrt. Dort werden Schilderbrücken montiert. Der Verkehr wird umgeleitet über die A559 und die A59. Die A12 Frankfurt-Oder. Richtung Berliner Ring ist zwischen Briesen und Fürstenwalde West wegen Markierungsarbeiten noch bis 5 Uhr gesperrt. Die A29 Oldenburg Richtung Ahlhorner Heide ist zwischen Wardenburg und Großen Kneten wegen einer Nachtbaustelle ebenfalls bis 5 Uhr gesperrt. Die A40 Essen Richtung Dortmund ist zwischen dem Dreieck Bochum West und Bochum Zentrum wegen Bauarbeiten noch bis nächsten Freitag gesperrt, also noch eine Woche lang. Stadtverkehr Berlin, die A100 ist in Richtung Wedding zwischen Treptower Park und Oberlandstraße wegen Wartungsarbeiten bis 5 Uhr gesperrt. Deshalb ist auch die Spätstraße gesperrt, also ab Spätstraße die A113. Und die A602 Richtung Longich, die ist zwischen Trier-Erang und dem Dreieck Moseltal wegen freilaufender Tiere gesperrt. Es gibt eine Umleitung, diese führt über Longich. Das waren die Verkehrsmeldungen. Wir wünschen Ihnen eine gute Fahrt.
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4: Die kommt vom Mitteldeutschen Rundfunk aus Magdeburg. Auch in dieser Stunde für Sie hier zur Stelle Frank Eberlein. Und da ist sie schon, die wunderbare Tina Turner, Typical Male.

Ja, geht immer wieder ganz tief unter die Haut. Dieser Song von Barry Manilow, einer der größten Sänger und Entertainer aller Zeiten. Mandy sang er schon in den 70ern. Ist eine Weile her, ne? So ein paar Tage. Genauso wie die 80er. Und aus denen kommt jetzt hier Billy Ocean um 1:13 Uhr.

Ja, ich hoffe, Sie sind noch nicht K.O., noch lange nicht. Der Tag ist ja noch jung, dieser Morgen. 1.24 Uhr gerade mal. Nicht mal anderthalb Stunden sind rum an diesem Freitag. Und das ist die ARD-Hitnacht. An dieser Stelle wieder, ja, herzlichen Dank für Ihre lieben Zeilen, die Sie uns schicken per E-Mail. Da wäre Brunhild aus der Schweiz oder auch Denisa, die uns aus Italien geschrieben hat. Und ja, wünscht sich mehr Oldies. Ja, geht das noch mehr? Ja, haben wir gleich. Aus Australien, Eishaus mit Hey Little Girl. Und vorher gibt's noch ein Stück, das ist eigentlich auch ein Oldie. Aus den frühen 80ern, aber der wurde ja neu aufgenommen, sozusagen gecovert in den frühen 2000ern. The Tide is High von Blondie, hier mit Atomic Kitten.

0: Weißhaus. Eine Band, die in Australien zu Hause war. Hey Little Girl, ihr erster großer Welthit in den frühen 80ern. Jetzt wird es wieder ganz aktuell hier in der ARD-Hitnacht. Wir blicken auf die Verkehrslage. Die A4 Aachen Richtung Köln ist zwischen dem Kreuz Köln-Gremberg und dem Dreikäumer noch bis 5 Uhr gesperrt. Dort werden Schilderbrücken montiert und der Verkehr wird über die A559 und die A59 umgeleitet. Die A12 Frankfurt-Oder Richtung Berliner Ring ist zwischen Briesen und Fürstenwalde-West wegen Markierungsarbeiten noch bis 5 Uhr gesperrt. Die A29 Oldenburg Richtung Ahlhorner Heide ist zwischen Wardenburg und Großenkneten wegen einer Nachtbaustelle ebenfalls noch bis 5 Uhr gesperrt. Die A40 Essen Richtung Dortmund ist zwischen dem Dreieck Bochum West und Bochum Zentrum wegen Bauarbeiten bis nächsten Freitag gesperrt, noch eine Woche lang. Stadtverkehr Berlin, die A100 ist in Richtung Wedding zwischen Treptower Park und Oberlandstraße wegen Wartungsarbeiten bis 5 Uhr heute früh gesperrt. Und die A113 ist deshalb auch gesperrt, und zwar ab Spätstraße. Und schließlich die A602 Richtung Longich. Die ist zwischen Trier, Erang und dem Dreieck Moseltal wegen freilaufender Tiere gesperrt. Die Umleitung führt über Longich. Das waren die Verkehrsmeldungen. Wir wünschen Ihnen eine gute Fahrt.
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David Bowie zusammen mit der Pat Metheny Group in den 80ern. Ja, this is not America, aber das hier ist die ARD-Hitnacht. Und in der wollen wir Sie erfreuen, weiterhin mit richtig schönen Songs, damit Sie überhaupt nicht erst auf die Idee kommen, irgendwie müde zu werden und vielleicht sogar einzuschlafen. Nee, wir haben gleich Mark Cohn mit Walking in Memphis oder Adele mit Rolling in the Deep und vorher noch einen absoluten Klassiker aus den 60er Jahren. So ein wunderschönes Lied. Klingt, fand ich immer, fast ein bisschen weihnachtlich. A Whiter Shade of Pale von Procol Harum.

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1: Um 2 Uhr mit Juliette Groß. Polens Regierungschef Tusk hat die NATO-Staaten überraschend deutlich vor verstärkten russischen Angriffen an der Ostflanke gewarnt. Der Kreml wolle den Zusammenhalt der NATO schwächen, sagte der Premierminister. Aus Warschau, Paulina Milling.
2: Laut Geheimdiensten plane Russland auch hybride Drohnen- und Raketenangriffe gegen die Länder, die Ukraine unterstützen, darunter Polen. Das erklärte Donald Tusk in seiner Rede vor dem polnischen Parlament. Es bestehe ein reales Risiko, dass auf das Territorium von einem oder mehreren NATO-Staaten an der Ostflanke Drohnen oder Geschosse eindringen könnten. Auch Zerstörungen seien nicht auszuschließen. Solche Angriffe würden von Russland